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1: Ich bin Tanja Wagner. Der Drohnenvorfall am Flughafen Leipzig-Halle beschäftigt die obersten Ermittler Deutschlands. Die Bundesanwaltschaft hat den Fall übernommen. Sie spricht von einem Angriff mit besonderer Bedeutung für die Sicherheit des Landes.
2: Die Ermittler gehen inzwischen davon aus, dass die Täter die Explosion auf dem Flughafengelände ganz gezielt auslösen wollten. An der Drohne befanden sich laut der Bundesanwaltschaft professioneller Sprengstoff und ein Zünder. Außerdem soll eine Frachtmaschine beim Durchstarten mit einer zweiten Drohne zusammengestoßen sein. Auch dazu wird gerade ermittelt. Für die Karlsruher Behörde ist der Fall so schwerwiegend, dass er die innere und äußere Sicherheit Deutschlands gefährden könnte. Zoe Tassovali, Redaktion.
1: SIG für das hessische Ziegenhain, TP für Templin in Brandenburg oder SLG für Saulgau in Baden-Württemberg. Die wiederbelebte Zulassung von Nummernschildern wecken bei vielen Bürgern Heimatgefühle, meint der Autor einer Studie Borchert. Nach dem Willen des Bundesrats könnte es bald noch kleinteiliger zugehen, wenn weitere Kommunen mit mindestens 20.000 Einwohnern eigene Kennzeichen ausgeben. Ob und wann der Vorschlag greift, ist bislang nicht bekannt. Bundesverkehrsminister Bilger hat nach einer Niedrigwasserkonferenz in Bonn mehrere kurzfristige Maßnahmen angekündigt. Sie sollen der Wirtschaft helfen, Lieferketten auf den wichtigen Wasserstraßen wie Rhein, Donau und Elbe aufrechtzuerhalten. Wir können das Wetter nicht beeinflussen, aber wir können dafür sorgen, dass unsere Wirtschaft besser durch diese schwierigen Wochen kommt, sagte Bilger nach dem Spitzentreffen mit Wirtschaftsvertretern und Verbänden. Es geht wieder los. Mit dem Duell zweier Traditionsvereine startet die neue Saison in der zweiten Fußball-Bundesliga. Der VfL Bochum empfängt zum Auftakt heute Abend im Ruhrstadion Hertha BSC.
3: Sowohl Bochum als auch Hertha gehen mit einigen Fragezeichen in die neue Saison. Bei beiden Clubs hat sich personell viel verändert. Vor allem die Berliner sind quasi runderneuert. Wichtige Leistungsträger wie Kapitän Rehse oder Torwart Ernst sind weg. Und weil gespart werden muss, setzt die Hertha vor allem auf die eigene Jugend. Vom Aufstieg will diesmal keiner offen reden. Saisonziel ist ein einstelliger Tabellenplatz. Thomas Brock, Berlin.
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1: Ich bin Tanja Wagner. Nach dem Fund einer Sprengstoffdrohne auf dem Flughafen Leipzig-Halle laufen die Ermittlungen auf Hochtouren. Die Generalbundesanwaltschaft hat übernommen. Wie es aussieht, hatte ein Sicherheitsmitarbeiter des Flughafens die Drohne aus der Luft mit einem Fußtritt zu Boden gekickt. Sie befand sich in der Nähe einer ukrainischen Transportmaschine vom Typ Antonov. Nach dpa-Informationen bestand der Sprengsatz unter anderem aus Semtex. Im Streit um höhere Gebühren für den Regionalverkehr machen die Bundesländer Druck. Nach einem Treffen der Verkehrsminister drohen sie dem Bund mit einer Klage. Sie fordern, dass der Bund die gestiegenen Kosten vollständig übernimmt.
2: Viele Frachtschiffe können im Moment längst nicht so viel laden wie normalerweise. Das bringt Lieferketten durcheinander und verteuert Transporte. Die Länder fordern deshalb unter anderem mehr Schiffe, die auch bei wenig Wasser fahren können, und einen schnelleren Ausbau der Wasserstraßen. Immerhin gibt es bei der Energieversorgung bislang Entwarnung. Kraftwerke laufen laut dem Bundeswirtschaftsministerium weiter normal. Auch bei Öl und Kraftstoffen gibt es aktuell keine Engpässe. Zoe Tassovali, Redaktion.
1: Seit Januar sind in Deutschland 261 Menschen ertrunken. Das gab die DLRG in einer Sommerzwischenbilanz bekannt. Das ist etwas mehr als im gleichen Zeitraum im vergangenen Jahr. Allein die Hitzewellen im Juni und Juli forderten 160 Badetote.
3: Die Zahl der Badetoten bleibt auf einem hohen Niveau. Das zeigt die Sommerzwischenbilanz der DLRG. Durch immer länger werdende und stärkere Hitzeperioden suchen mehr Menschen Abkühlung in Gewässern. Und das verläuft immer wieder tödlich. Vor allem Flüsse und Seen sind besonders gefährlich. Viele Menschen überschätzen dort ihre Schwimmfähigkeiten und unterschätzen Gefahren wie Strömungen oder Kälteschocks. Vor allem Männer. 80% aller Badetoten sind Männer, denn die würden eher alkoholisiert baden gehen und seien insgesamt leichtsinniger. Simeon Müller, Berlin.
1: Das Mittelmeer heizt sich immer mehr auf. An einer Messboje vor Mallorca wurde nun eine neue Rekordtemperatur von 33 Grad registriert, teilte der spanische Nationale Wetterdienst mit. Noch vor der offiziellen Bestätigung durch die spanische Hafenbehörde berichtete der staatliche TV-Sender RTVE, das sei der höchste jemals in spanischen Gewässern gemessene Wert.
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1: Ich bin Tanja Wagner. Nach dem Fund einer Sprengstoffdrohne auf dem Flughafen Leipzig-Halle laufen die Ermittlungen auf Hochtouren. Die Generalbundesanwaltschaft hat übernommen. Wie es aussieht, hatte ein Sicherheitsmitarbeiter des Flughafens die Drohne aus der Luft mit einem Fußtritt zu Boden gekickt. Sie befand sich in der Nähe einer ukrainischen Transportmaschine vom Typ Antonov. Nach dpa-Informationen bestand der Sprengsatz unter anderem aus Semtex. Im Streit um höhere Gebühren für den Regionalverkehr machen die Bundesländer Druck. Nach einem Treffen der Verkehrsminister drohen sie dem Bund mit einer Klage. Sie fordern, dass der Bund die gestiegenen Kosten vollständig übernimmt.
2: Viele Frachtschiffe können im Moment längst nicht so viel laden wie normalerweise. Das bringt Lieferketten durcheinander und verteuert Transporte. Die Länder fordern deshalb unter anderem mehr Schiffe, die auch bei wenig Wasser fahren können, und einen schnelleren Ausbau der Wasserstraßen. Immerhin gibt es bei der Energieversorgung bislang Entwarnung. Kraftwerke laufen laut dem Bundeswirtschaftsministerium weiter normal. Auch bei Öl und Kraftstoffen gibt es aktuell keine Engpässe. Zoe Tassovali, Redaktion.
1: Seit Januar sind in Deutschland 261 Menschen ertrunken. Das gab die DLRG in einer Sommerzwischenbilanz bekannt. Das ist etwas mehr als im gleichen Zeitraum im vergangenen Jahr. Allein die Hitzewellen im Juni und Juli forderten 160 Badetote.
3: Die Zahl der Badetoten bleibt auf einem hohen Niveau. Das zeigt die Sommerzwischenbilanz der DLRG. Durch immer länger werdende und stärkere Hitzeperioden suchen mehr Menschen Abkühlung in Gewässern. Und das verläuft immer wieder tödlich. Vor allem Flüsse und Seen sind besonders gefährlich. Viele Menschen überschätzen dort ihre Schwimmfähigkeiten und unterschätzen Gefahren wie Strömungen oder Kälteschocks. Vor allem Männer. 80% aller Badetoten sind Männer, denn die würden eher alkoholisiert baden gehen und seien insgesamt leichtsinniger. Simeon Müller, Berlin.
1: Das Mittelmeer heizt sich immer mehr auf. An einer Messboje vor Mallorca wurde nun eine neue Rekordtemperatur von 33 Grad registriert, teilte der spanische Nationale Wetterdienst mit. Noch vor der offiziellen Bestätigung durch die spanische Hafenbehörde berichtete der staatliche TV-Sender RTVE, das sei der höchste jemals in spanischen Gewässern gemessene Wert.
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1: Ich bin Tanja Wagner. Der Drohnenvorfall am Flughafen Leipzig-Halle beschäftigt die obersten Ermittler Deutschlands. Die Bundesanwaltschaft hat den Fall übernommen. Sie spricht von einem Angriff mit besonderer Bedeutung für die Sicherheit des Landes.
2: Die Ermittler gehen inzwischen davon aus, dass die Täter die Explosion auf dem Flughafengelände ganz gezielt auslösen wollten. An der Drohne befanden sich laut der Bundesanwaltschaft professioneller Sprengstoff und ein Zünder. Außerdem soll eine Frachtmaschine beim Durchstarten mit einer zweiten Drohne zusammengestoßen sein. Auch dazu wird gerade ermittelt. Für die Karlsruher Behörde ist der Fall so schwerwiegend, dass er die innere und äußere Sicherheit Deutschlands gefährden könnte. Zoe Tassovali, Redaktion.
1: SIG für das hessische Ziegenhain, TP für Templin in Brandenburg oder SLG für Saulgau in Baden-Württemberg. Die wiederbelebte Zulassung von Nummernschildern wecken bei vielen Bürgern Heimatgefühle, meint der Autor einer Studie Borchert. Nach dem Willen des Bundesrats könnte es bald noch kleinteiliger zugehen, wenn weitere Kommunen mit mindestens 20.000 Einwohnern eigene Kennzeichen ausgeben. Ob und wann der Vorschlag greift, ist bislang nicht bekannt. Bundesverkehrsminister Bilger hat nach einer Niedrigwasserkonferenz in Bonn mehrere kurzfristige Maßnahmen angekündigt. Sie sollen der Wirtschaft helfen, Lieferketten auf den wichtigen Wasserstraßen wie Rhein, Donau und Elbe aufrechtzuerhalten. Wir können das Wetter nicht beeinflussen, aber wir können dafür sorgen, dass unsere Wirtschaft besser durch diese schwierigen Wochen kommt, sagte Bilger nach dem Spitzentreffen mit Wirtschaftsvertretern und Verbänden. Es geht wieder los. Mit dem Duell zweier Traditionsvereine startet die neue Saison in der zweiten Fußball-Bundesliga. Der VfL Bochum empfängt zum Auftakt heute Abend im Ruhrstadion Hertha BSC.
3: Sowohl Bochum als auch Hertha gehen mit einigen Fragezeichen in die neue Saison. Bei beiden Clubs hat sich personell viel verändert. Vor allem die Berliner sind quasi runderneuert. Wichtige Leistungsträger wie Kapitän Rehse oder Torwart Ernst sind weg. Und weil gespart werden muss, setzt die Hertha vor allem auf die eigene Jugend. Vom Aufstieg will diesmal keiner offen reden. Saisonziel ist ein einstelliger Tabellenplatz. Thomas Brock, Berlin.
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1: 7. August 1984. Prince ist mit When Doves Cry neu in den deutschen Singlecharts. Diesen Song schreibt Prince für den Film Purple Rain, in dem er selbst auch die männliche Hauptrolle spielt. Im Film hat er eine schwierige Beziehung zu seinem Vater, der ist nämlich ziemlich gewalttätig. Und davon handelt auch der Song. Prince singt, wie alleingelassen er sich fühlt, allein in einer Welt voller Kälte. Er fragt sich, wieso er und sein Vater sich so anschreien und vergleicht es damit, wie es klingt, wenn Tauben weinen. Und der Keyboard-Beat, den man im Refrain hört, der soll dieses Geräusch symbolisieren. Der Film und der Song sind zwar teilweise autobiografisch, wie viel davon aber wirklich auf die wahren Begebenheiten aus Prince' Leben beruht, das bleibt bis heute unklar. Und das wird es wohl auch für immer bleiben. Denn Prince gibt sein ganzes Leben bis zu seinem Tod über kaum Interviews und spricht nie über sein Privatleben. Und so bleibt When Doves Cry wahrscheinlich für immer ein kleines Mysterium, aber ein wahnsinnig toller Song.

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2: 14 Grad in Weitersburg, 14 Grad in Kettich und in Koblenz-Metternich. Auch hier haben wir aktuell 14 Grad gemessen. Ja, der Vormittag, da wird sich auf jeden Fall wieder von seiner freundlichen Seite zeigen. Viel Sonnenschein. Nachmittags noch ein paar Wolken. 13 Sonnenstunden über den Tag verteilt. 13 Grad haben wir aktuell. 13 bis 14 Grad. Und 25 werden es noch. Das Wochenende, das beschert uns wieder die nächste Hitzewelle. 31 bis 34 Grad mit Sonne pur.
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3: Ich bin Diana Kramer. Bundesverkehrsminister Steffen Bilger hat nach einer Niedrigwasserfachkonferenz in Bonn mehrere kurzfristige Maßnahmen angekündigt. Sie sollen der Wirtschaft helfen, auch in Hitzezeiten Lieferketten auf den wichtigen Wasserstraßen wie Rhein, Donau und Elbe aufrechtzuerhalten.
4: Wenn es auf dem Wasser schwierig wird, müssen eben andere Transportwege einspringen. Verkehrsminister Bilger will, dass es Ausnahmen beim Lkw-Fahrverbot an Sonn- und Feiertagen gibt und auch mehr Güter auf die Schiene kommen. Da das Problem aber in Zukunft bleiben dürfte, wurde bei dem Treffen auch über Längerfristiges geredet. Die Binnenschiffer wollen ihre Flotte modernisieren und hoffen auf mehr Geld vom Bund, damit es bei der Vertiefung von Fahrrinnen schneller vorangeht. Thomas Borgt, Redaktion.
3: Nach dem Fund einer Sprengstoffdrohne auf dem Leipziger Flughafen hat der Vorstandschef des Rüstungskonzerns Rheinmetall, Armin Papperger, mehr Anstrengungen Deutschlands bei der Drohnenabwehr angemahnt. Deutschland sei nicht ausreichend geschützt vor solchen Attacken, denn es sei noch nicht überall mit Abwehrtechnologie ausgestattet, sagte Papperger der deutschen Presseagentur. Da müsse überlegt werden, mit welcher Technologie die kritische Infrastruktur geschützt werden solle. ZIG für das hessische Ziegenhain oder TP für Templin in Brandenburg. Wiederbelebte Kfz-Kennzeichen sind für viele ein Stück Heimat am Auto und sie haben in den vergangenen Jahren viele Anhänger gefunden. Jetzt soll es noch kleinteiliger werden, wenn weitere Kommunen mit mindestens 20.000 Einwohnern eigene Kennzeichen ausgeben. So das Vorhaben des Bundesrats.
5: Seit 2012 dürfen Landkreise und kreisfreie Städte zusätzlich alte Heimatkennzeichen reaktivieren. Und seitdem sind fast 7 Millionen Autos, Motorräder und Hänger damit zugelassen worden. Das sind aktuelle Zahlen der Hochschule Heilbronn. Am häufigsten wurde davon mit gut 28.000 Fällen das Kennzeichen MO für Moers ausgegeben. Und jetzt könnten es insgesamt noch mehr werden. Der Bundesrat hat das auf Antrag Hessens und Niedersachsens beschlossen und zur Umsetzung an die Bundesregierung weitergegeben. Ob und wann dieser Vorschlag umgesetzt wird, ist unklar. Aus Berlin, Tine Klimach.
3: Zum Sport. Mit dem Duell VfL Bochum gegen Hertha BSC startet am Abend die 53. Saison in der zweiten Fußball-Bundesliga. Anstoß im Bochumer Ruhrstadion ist um 20.30 Uhr. Die erste Liga startet dann in 3 Wochen.
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6: Midlands Göbels, guten Morgen. Der Ausbau des Schadwiesenwegs im Koblenzer Stadtteil Lützel steht kurz vor dem Abschluss. Die Arbeiten sollen Mitte August fertiggestellt werden. Seit November 2025 hat die Stadt Koblenz rund 930.000 Euro in die Erneuerung der 430 Meter langen Strecke investiert. Der Weg wurde vollständig ausgebaut und an die heutigen Anforderungen angepasst. Entstanden sind unter anderem ein neuer Gehweg, ein Grünstreifen und eine Versickerungsmulde für Regenwasser. Dadurch muss das Wasser künftig nicht mehr über die Kanalisation abgeleitet werden. Die Maßnahme wird zusätzlich mit rund 142.000 Euro aus der Städtebauförderung von Bund und Land unterstützt. Außerdem in den Regionalnachrichten um 12:30 in Mayen entstehen 4 neue Ladestationen für Elektroautos und das Koblenzer Moselbad setzt künftig noch stärker auf erneuerbare Energien.
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2: 6:02. Wir schauen auf die Straße. Da haben wir eine Gefahrenmeldung auf der A48 Koblenz Richtung Dernbach zwischen Hörgrenzhausen und dem Dreieck Dernbach. Gefahr durch Gegenstände auf dem linken Fahrstreifen. Es handelt sich hierbei um eine Metallstange. Ansonsten sind die Straßen noch frei. Gute Fahrt.
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2: Spitze haben wir noch keine Radarkontrollen, sind angekündigt für die Pfaffendorfer Höhe, das Industriegebiet, Neuendorf, die Altstadt. Und wenn ihr auch irgendwo was gesehen habt, Staus oder Blitzer melden wollt, gerne anrufen oder eine WhatsApp senden an die 0261 98 8 2099. Vielen Dank.
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2: Einen schönen guten Morgen an diesem Freitag. Langsam geht die Sonne auf und wir begleiten euch mit dem Antenne Supermix weiter hier mit guter Laune durch den Morgen. Offenbach hört ihr gleich. Phil Collins ist auch mit dabei. Und den Start macht Chris de Serenity mit Good Old Days. Mein Name ist Alla Schenz und ich wünsche einen guten Start in den Freitagmorgen.
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1: Die heutige Zahl des Tages ist streng genommen die 265,5. Diese Zahl steht nämlich für die Gesamthöhe des Fernmeldeturms auf dem Kühlkopf in Koblenz. Der Fernmeldeturm ist mit 265,5 Metern ein weithin sichtbares Wahrzeichen von Koblenz. Der Turm wirkt noch höher, da der Kühlkopf selber auch eine Höhe von 382 Metern hat. Der zwischen 1974 und 1976 aus Stahlbeton errichtete Turm dient als wichtiger Knotenpunkt für Richtfunk, Mobilfunk sowie die Ausstrahlung von Digitalradio und Fernsehen. Zahlreiche analoge und digitale Radiosender sowie zahlreiche digitale Fernsehprogramme nutzen den Turm für ihre Übertragung. Der Fernmeldeturm Koblenz ist eines der höchsten Bauwerke Deutschlands. Er hat eine schlichte Form und der Turmfuß ist wegen der besonders hochliegenden Gründungssohle stark ausgestellt. Das Fundament des Turms hat einen Durchmesser von 28 Metern mit einer Gründungstiefe von 4 Metern. Im Schaft befindet sich ein Aufzug und eine Stahlbetontreppe mit 784 Stufen bis zum Turmkorb. Der Turmkorb hat 2 Etagen. Dieser wurde als 10 Meter hohe zweitgeschossige Scheibe von 40 Metern Durchmessern gestaltet. Die obere und untere Platte der Scheibe steht je 5 Meter über das Betriebsgeschoss vor. Die Platten sind durch Gebimsbänder betont. Im oberen Geschoss des Korbes sind die Betriebsräume mit den technischen Einrichtungen sowie die Personalräume untergebracht. Das darunter liegende Maschinengeschoss beherbergt die Lüftungen, Lager und einen Messraum. Obwohl die Aussichtsplattform für die Öffentlichkeit dauerhaft geschlossen ist, lohnt sich ein Ausflug. Der Kühlkopf ist eingebettet in ein weitläufiges Wanderwegnetz und er ist komplett umgeben von Wald und Natur. Von den umliegenden Pfaden ergeben sich immer wieder spektakuläre Fotomotive des Turms.
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2: 14 Grad in Bendorf, 14 Grad in Main und in Koblenz, Metternich. Auch hier aktuell 14 Grad. Ja, vormittags scheint die Sonne. Nachmittags gesellen sich noch ein paar schöne Wetterwolken dazu. Heute bleibt es bei maximalen 25 Grad. Am Wochenende kommt die Hitzewelle wieder zurück. 31 bis 34 Grad mit viel Sonnenschein sind gemeldet.
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3: Mit Lenz Göbels, guten Morgen. Der Ausbau des Schadwiesenwegs im Koblenzer Stadtteil Lützel steht kurz vor dem Abschluss. Die Arbeiten sollen Mitte August fertiggestellt werden. Seit November 2025 hat die Stadt Koblenz rund 930.000 Euro in die Erneuerung der 430 Meter langen Strecke investiert. Der Weg wurde vollständig ausgebaut und an die heutigen Anforderungen angepasst. Entstanden sind unter anderem ein neuer Gehweg, ein Grünstreifen und eine Versickerungsmulde für Regenwasser. Dadurch muss das Wasser künftig nicht mehr über die Kanalisation abgeleitet werden. Die Maßnahme wird zusätzlich mit rund 142.000 Euro aus der Städtebauförderung von Bund und Land unterstützt. In Main entstehen 4 neue Ladestationen für Elektroautos. Die Stadt errichtet die neuen Säulen gemeinsam mit einem Partner direkt in Wohngebieten. Damit sollen Menschen ohne eigene Ladestation zu Hause leichter ihre Autos in der Nähe laden können. Die neuen Standorte befinden sich in der Bachstraße, in der Eichenstraße, Einsteinstraße und Goethestraße. Jede Station verfügt über 2 Ladeplätze mit einer Leistung von bis zu 22 Kilowatt. Die Nutzung ist ohne vorherigen Vertrag möglich und kann unter anderem per Karte, App oder QR-Code gestartet werden. Die Stadt rechnet damit, dass die neuen Ladesäulen bis Ende August in Betrieb gehen können. Während der Bauarbeiten kann es vorübergehend zu Einschränkungen kommen. Das Koblenzer Moselbad setzt künftig noch stärker auf erneuerbare Energien. Dort sind jetzt 2 Hochleistungsbatteriespeicher offiziell in Betrieb genommen worden. Wie das Moselbad ab sofort energietechnisch aufgestellt ist, erklärt Lars Hörning, Geschäftsführer der Stadtwerke Koblenz.
4: Wir haben jetzt das Moselbad im Bau in verschiedenste Bereiche energietechnisch ausgerichtet. Wir haben verschiedene Energiemix von Geothermie zu Photovoltaik. Und eben mit der Photovoltaikanlage auf dem Parkplatz auch eine große Photovoltaikanlage, wo wir eben mit dem Batteriespeicher auch Erzeugungsmengen zwischenspeichern können, wenn das Bad an sich die großen Mengen nicht komplett abnehmen kann.
3: So Geschäftsführer Lars Hörning zu dem Neueinbau. Nach Angaben der Stadt spart die Anlage jedes Jahr rund 173 Tonnen CO2 ein. In der Mainer Innenstadt findet am kommenden Dienstag der traditionelle Laurentius-Kramarkt statt. Von 9 bis 18 Uhr bieten zahlreiche Händler unter anderem Kleidung, Haushaltswaren, Schmuck und Gewürze an. Besucher können den Marktbesuch mit einem Bummel durch die Geschäfte und einem Besuch in den Cafés und Restaurants verbinden. Wegen des Aufbaus der Marktstände sind Warenanlieferungen in der Fußgängerzone an diesem Tag nicht möglich. Die Händler werden deshalb gebeten, Lieferungen auf den 10. oder 12. August zu verschieben.
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2: Wir haben kurz nach 6:30 und schauen auf die Straße. Da haben wir eine Gefahrenmeldung auf der A48 Koblenz Richtung Dernbach zwischen Hörgrenzhausen und dem Dreieck Dernbach. Gefahr durch Gegenstände auf dem linken Fahrstreifen. Es handelt sich um eine Metallstange. Fahrt hier vorsichtig. Ansonsten sind die Straßen frei. Kommt gut an.
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2: Blitze haben wir noch keine, aber Radarkontrollen sind angekündigt heute für die Pfaffendorfer Höhe, das Industriegebiet, Neuendorf und die Altstadt. Falls ihr also irgendwas entdeckt habt, Staus oder andere Verkehrsbehinderungen melden wollt, einfach anrufen oder eine WhatsApp schreiben an die 0261 98 820 99. Vielen Dank.
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2: Einen wunderschönen guten Morgen. Die Sonne geht langsam auf und zeigt ihr freundliches Gesicht an diesem Freitag. Es ist kurz nach 6:30 und noch ein bisschen, ist noch Zeit, um langsamer wach zu werden. Wir helfen euch natürlich dabei mit unserem Supermix. Es geht gleich weiter mit Sarah Larson und Memory Lane, Nelly Furtado mit All Good Things und den Start macht jetzt aber erstmal Alex Warren mit Fever Dream. Mein Name ist Alla Schanz und ich wünsche einen guten Start in den Freitagmorgen.
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1: Mit Lisa Tauchen, hallo. Dieses Wochenende ist einiges los in Koblenz und der Region. Blaue Schafe, eine besondere Botschaft und ganz viel Farbe am Rhein? In Braubach gibt es in dieser Woche eine außergewöhnliche Kunstaktion zu entdecken. Ab heute bis Sonntag macht die blaue Friedensherde in den Rheinanlagen Station. Die leuchtenden Schafe stehen für Frieden, Toleranz und ein gutes Miteinander und haben schon viele Städte weltweit besucht. Künstlerin Berta Maria Retz gibt mit ihrer Installation einen Denkanstoß und bringt Menschen zusammen. Wer möchte, kann sogar eine Patenschaft für ein eigenes Schaf übernehmen. So wird die Kunstaktion in Braubach zu einem sichtbaren Zeichen für Gemeinschaft und Vielfalt. Musik, Theater und ein bisschen Glanz aus vergangenen Zeiten? In Bad Ems dreht sich diese Woche alles um Jacques Offenbach. Ab heute bis Sonntag lädt die Offenbachiade zu einem besonderen Festwochenende ein. Das soll an den berühmten Komponisten und seine Verbindung zur Lahnstadt erinnern. Ihr könnt euch auf Konzerte, Theater und einen Gesangswettbewerb und eine stimmungsvolle Lichtwanderung freuen. Zum Abschluss sorgt das Landesjugendorchester Rheinland-Pfalz im Kurtheater für einen musikalischen Ausklang. Karten und weitere Infos gibt's bei der Jacques Offenbach Gesellschaft. Geschichten, Spannung und jede Menge Unterhaltung? Rund um Rhein in Flammen gibt's in Lahnstein besondere Stadtführungen zu entdecken. Ab heute bis Sonntag können Besucher die Stadt aus ganz unterschiedlichen Blickwinkeln kennenlernen. Los geht's mit der Krimiführung Tatort Oberlahnstein, bei der spannende Geschichten auf historische Orte treffen. Am Samstag sorgt eine Führung mit Heinz Erhardt für humorvolle Einblicke. Außerdem öffnet die Schloss Martinsburg ihre Türen für neugierige Besucher. Eine weitere Tour widmet sich dem Lahnsteiner Michael Born und seiner bekannten Fernsehgeschichte. Wer mitmachen möchte, sollte sich vorher bei der Touristinformation anmelden. Nur für die Führung durch die Martinsburg ist keine Anmeldung nötig. Und bei allem wünschen wir euch natürlich auch wie immer viel Spaß.
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4: 14 Grad in Ochtendung, 14 Grad in Pleit und in Saffig haben wir auch 14 Grad. Und hier oben in Koblenz-Stolzenfels haben wir 15 Grad gemessen. Und der Vormittag, der startet wieder recht freundlich. Wir erreichen heute die 25 Grad in der Spitze. Somit ist heute der Freitag der kühlste Tag der Woche. Ab morgen startet wieder die nächste Hitzewelle. Uns erwarten Temperaturen zwischen 31 und 34 Grad am Wochenende. Die neue Woche, der Montag, startet auch wieder recht warm. Auch hier erreichen wir maximal 33 Grad in der Spitze.
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5: Ich bin Diana Kramer. Das extreme Niedrigwasser sorgt aktuell für große Probleme auf dem Rhein und anderen Wasserstraßen. Bundesverkehrsminister Steffen Bilger hat darüber in Bonn mit Wirtschaftsvertretern, Verbänden und Behörden gesprochen. Um zu helfen, sind mehrere, auch kurzfristige Maßnahmen geplant.
6: Erstens, es geht um langfristige Maßnahmen, also Ausbau unserer Wasserstraßen, um besser mit Niedrigwassersituationen jetzt umgehen zu können. Zweitens, mittelfristige Maßnahmen, wie beispielsweise der Umbau von Schiffen, sodass diese besser mit Niedrigwassersituationen umgehen. Und drittens kurzfristige Maßnahmen wie die Aussetzung des Sonn- und Feiertags, Fahrverbots für Lkw.
5: Bundesverkehrsminister Steffen Bilger. Nach dem Vorfall mit einer Sprengstoffdrohne am Flughafen Leipzig steht die Frage nach der Abwehr solcher Angriffe im Fokus. Ist Deutschland gut genug dafür gerüstet und was muss gegebenenfalls geändert werden? Dabei geht es auch darum, welche Institution wann zuständig ist. Der Vorsitzende des Verteidigungsausschusses des Bundestags, Thomas Röwekamp, fordert eine Zentralisierung beim Bundesinnenministerium bzw. der Bundespolizei. Es brauche eine zentrale Zuständigkeit und materielle Ausrüstung, sagte er dem RND. E-Scooter-Fahrer ziehen sich bei Unfällen deutlich häufiger Kopfverletzungen und Schädigungen innerer Organe zu als Motorrad- oder Fahrradfahrer. Zu diesem Ergebnis kommt eine britische Studie. Danach ist das Risiko für ein Schädelhirntrauma bei E-Scooter-Unfällen mehr als dreimal höher als bei Motorradfahrern. Besonders gefährdet sind Kinder. Das Risiko einer Kollision bei Minderjährigen ist laut der Studie um 78% höher als bei Erwachsenen. Zum Sport. Mit dem Duell zweier deutscher Traditionsvereine startet die 53. Saison in der zweiten Fußball-Bundesliga. Der VfL Bochum empfängt zum Auftakt heute Abend Hertha BSC.
7: Sowohl Bochum als auch Hertha gehen mit einigen Fragezeichen in die neue Saison. Bei beiden Clubs hat sich personell viel verändert. Vor allem die Berliner sind quasi runderneuert. Vom Aufstieg will diesmal keiner offen reden. Saisonziel ist ein einstelliger Tabellenplatz. Topfavorit ist der VfL Wolfsburg. Der Bundesliga-Absteiger will sofort zurück in Liga 1. Thomas Brock, Sportredaktion.
5: Anstoß in Bochum ist heute um 20.30 Uhr.
2: Und jetzt noch mehr Informationen aus unserer Region.
8: Mit Lenz Göbels, guten Morgen. Landräte, Oberbürgermeister und die Industrie- und Handelskammer Koblenz fordern vom Land Rheinland-Pfalz eine klare Strategie für den Einsatz der Milliarden aus dem Sondervermögen für Infrastruktur und Klimaneutralität. Beim 13. Plattformgespräch betonten die Teilnehmer, dass die Mittel schnell und gezielt in wichtige Zukunftsprojekte fließen müssten. Genannt wurden unter anderem die Mittelrheinbrücke, die Sanierung der Europabrücke in Koblenz sowie Investitionen in Krankenhäuser, Hochschulen und Forschung. Zugleich forderten sie schnellere Planungs- und Genehmigungsverfahren, damit Projekte zügig umgesetzt werden können. Nach Ansicht der Gesprächsrunde können die Investitionen nur dann langfristigen Wachstum und Wettbewerbsfähigkeit stärken. Außerdem in den Regionalnachrichten um halb. In Niederlarnstein kommt es in der Nacht von Montag auf Dienstag zu Lärmbelästigungen und das Mendiger Vulkanbad hat in dieser Saison den 25.000. Badegast begrüßt.
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4: 3 Minuten nach 7, wir schauen auf die Straße und da haben wir eine Gefahrenmeldung auf der A48 Koblenz Richtung Dernbach zwischen Hörgranshausen und dem Dreieck Dernbach. Gefahr durch Gegenstände auf dem linken Fahrstreifen. Es liegt hier eine Metallstange auf der Straße. Fahrt hier vorsichtig.
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4: Blitzer haben wir aktuell noch keine, aber es sind Radarkontrollen angekündigt worden. Heute für die Pfaffendorfer Höhe, das Industriegebiet Neuendorf und die Altstadt. Also, falls ihr irgendwo was gesehen habt, besagte Blitzer, Staus oder andere Verkehrsbehinderungen melden wollt, einfach anrufen oder eine WhatsApp senden an die 0261 988 2099. Vielen Dank, denn gemeinsam machen wir unsere Straßen sicherer.
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4: Und im Deutsche Bahnmuseum hier in Koblenz-Lützel ist jetzt ein neues Miniaturmodell einer historischen Elektrolok vorgestellt worden. Das Besondere, das Vorbild der Lok steht als Ausstellungsstück direkt auf dem Museumsgelände. Und im Rahmen der Präsentation haben wir mit dem Geschäftsführer des Modelleisenbahnherstellers gesprochen. Mehr dazu nach 2 Hits am Stück. Wir starten jetzt erstmal ganz sanft mit Harry Styles und American Girls. Mein Name ist Alla Schenz und ich wünsche einen guten Start in den Freitagmorgen.
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0: Antenne Koblenz, der Supermix, und gleich hört ihr noch The Weeknd mit Dancing in the Flames. Im Deutsche Bahnmuseum in Koblenz-Lützel ist jetzt ein neues Miniaturmodell einer historischen Elektrolok vorgestellt worden. Das Besondere, das Vorbild der Lok steht als Ausstellungsstück direkt auf dem Museumsgelände. Im Rahmen der Präsentation haben wir mit dem Geschäftsführer des Modelleisenbahnherstellers Pico, Rainer Landwehr, gesprochen. Er hat uns erklärt, warum gerade dieses Ausstellungsstück ausgewählt wurde.
1: Unsere E19, was wir hier haben, die ist Anfang der 30er Jahre gebaut worden, 1930er Jahre. Und nach dem Zweiten Weltkrieg ging die dann in Schnellzugverkehr in der Region Nürnberg. Und das sind einfach solche Geschichten, wenn man dann hört, es waren 4 Exemplare, sind hergestellt worden. 2 davon haben den Krieg dann mehr oder weniger noch überlebt, sind dann restauriert worden. Und nach dem Zweiten Weltkrieg ging das dann einfach so, dass so eine Lok dann einfach nur erstmal nur funktionieren musste, um die Menschen von A nach B zu bringen. Und das sind Geschichten mit dabei. Und da hoffe ich ganz einfach, dass die Faszination Eisenbahn, insbesondere für uns, die Faszination Modelleisenbahn, noch viele, viele Jahre und Jahrzehnte erhalten bleibt.
0: Eine Modelleisenbahn zu konstruieren ist ein aufwendiger Prozess. Rainer Landwehr hat uns verraten, welche Herausforderungen es dabei gibt.
1: Also das ist immer so eine originalgetreue Nachbildung, ist immer eine Riesenherausforderung für unsere Konstrukteure. Auf der einen Seite will man das Detail so bestmöglich kopieren und wiederherstellen. Auf der anderen Seite muss man aber auch immer betrachten, dass natürlich auch das Preisverhältnis, Preis-Leistungs-Verhältnis hergestellt werden muss. Und da ist uns, glaube ich, ich will gar nicht sagen ein Kompromiss, da ist uns eine sehr, sehr gute Lösung eingefallen, dass wir die Kopie quasi noch besser wie das Original gemacht haben.
0: Wie lange es eigentlich dauert, ein neues Miniaturmodell zu entwickeln, das hat uns Rainer Landwehr auch verraten.
1: Von der ersten Idee bis heute in Koblenz dauert es 1,5 bis 2 Jahre. Wir planen unsere Produkte sehr strategisch. Also wir wissen heute schon, was wir circa 2030, 2031 auch bringen, weil wir immer auch natürlich gucken müssen, was bringt der Wettbewerb oder welche Epoche, welche Lokomotive, welcher Wagen ist immer gefragt. Und aber wenn man dann wirklich sagt, so jetzt vom ersten Pinselstrich bis zur Realisierung, so ein Jahr, 1,5 Jahre dauert es dann doch. Man muss die Werkzeuge herstellen, die Dekoration, die Recherche natürlich im Vorfeld noch, dass man auch die originalgetreuen Zeichnungen hat, dass man die richtigen Farben erwischt, und da gilt Detailrecherche im Vorfeld zu machen, bis dann eben die Werkzeuge hergestellt werden können und dann zum Schluss auch die Lok produziert werden kann. Und jetzt heute haben wir die Loks erste Mal für unseren Endkunden in unseren Händen.
0: Wer das historische Vorbild der neuen Miniaturlok sehen möchte, findet sie im Außenbereich des Deutschen Bahnmuseums in Koblenz-Lützel. Das Deutsche Bahnmuseum bietet damit einen Einblick in die Geschichte der Lokomotiven und zeigt gleichzeitig, wie historische Fahrzeuge als Vorlage für moderne Miniaturmodelle dienen.

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4: 15 Grad in Ochtendung, 15 Grad in Rehns und in Koblenz-Niederberg auch hier aktuell 15 Grad. Ja, der Vormittag zeigt sich wieder sehr freundlich. Die Sonne gibt sich ordentlich Mühe. Am Nachmittag gesellen sich noch ein paar Wolken dazu. Heute erreichen wir 25 Grad in der Spitze.
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5: Mit Lenz Göbels, guten Morgen. Landräte, Oberbürgermeister und die Industrie- und Handelskammer Koblenz fordern vom Land Rheinland-Pfalz eine klare Strategie für den Einsatz der Milliarden aus dem Sondervermögen für Infrastruktur und Klimaneutralität. Beim 13. Plattformgespräch betonten die Teilnehmer, dass die Mittel schnell und gezielt in wichtige Zukunftsprojekte fließen müssten. Genannt wurden unter anderem die Mittelrheinbrücke, die Sanierung der Europabrücke in Koblenz sowie Investitionen in Krankenhäuser, Hochschulen und Forschung. Zugleich forderten sie schnellere Planungs- und Genehmigungsverfahren, damit Projekte zügig umgesetzt werden können. Nach Ansicht der Gesprächsrunde können die Investitionen nur dann langfristigen Wachstum und Wettbewerbsfähigkeit stärken. Im Stadtteil Niederlarnstein kann es in der Nacht von Montag auf Dienstag zu Lärmbelästigungen kommen. Grund sind Arbeiten am Gleisbett der Deutschen Bahn, die aus betrieblichen Gründen nur während der nächtlichen Fahrpausen durchgeführt werden können. Die beauftragten Unternehmen sind nach Angaben der Stadt bemüht, die Geräuschbelastung so gering wie möglich zu halten. Betroffene Anwohner können sich bei Fragen oder Beschwerden per E-Mail an die Deutsche Bahn wenden. Die Stadt Lahnstein bittet um Verständnis. Das Mendiger Vulkanbad hat in dieser Saison den 25.000. Badegast begrüßt. Die Jubiläumsbesucherin ist Andrea Kechel aus Pleit, die mit ihren Kindern und ihrem Patenkind ins Schwimmbad kam. Kurz nach der Eröffnung wurde sie von den Mitarbeitern aus der Warteschlange geholt und überrascht. Mendigs Stadtbürgermeister Achim Grün gratulierte der Familie und überreichte eine 20er-Karte für das Vulkanbad sowie einen Blumenstrauß. Andrea Kechel freute sich besonders über das Angebot für Kinder und lobt das Kinderbecken. Das Freibad ist noch einige Wochen geöffnet und die Stadt hofft auf weitere Besucherrekorde. Bei sommerlichem Wetter lädt das Vulkanbad weiterhin zum Schwimmen und Erholen ein. Bei Rheinen Flammen in Koblenz gibt es in diesem Jahr erstmals an zwei Abenden Drohnenshows. Die Koblenz Touristik kündigt für heute Abend eine Show mit rund 400 Drohnen und für morgen eine Inszenierung mit 800 Drohnen an. Am Samstag geht die Drohnenshow direkt in das traditionelle Höhenfeuerwerk über der Festung Ehrenbreitstein über. Zusammen dauert das Himmelspektakel rund 30 Minuten. Rheinen Flammen findet von Freitag bis Sonntag rund um das Deutsche Eck in Koblenz statt. Wer nicht nach Koblenz kommen kann, kann die Drohnenshow und das Feuerwerk am Samstag aber auch im Livestream verfolgen.
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4: Wir haben kurz nach 7:30 und schauen auf die Straße. Da haben wir eine Gefahrenmeldung auf der A48 Koblenz Richtung Dernbach zwischen Hörgrenzhausen und dem Dreieck Dernbach. Gefahr durch Gegenstände auf dem linken Fahrstreifen. Es handelt sich um eine Metallstange. Fahrt hier auf jeden Fall vorsichtig. Ansonsten sieht's gut aus. Soweit sind die Straßen noch frei. Kommt gut durch.
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4: Wir haben aktuell noch keine Blitzer, Radarkontrollen sind aber angekündigt für die Pfaffendorfer Höhe, das Industriegebiet Neuendorf und die Altstadt. Also wenn ihr sonst irgendwo was gesehen habt, Staus oder Blitzer melden wollt, gerne die Antenne Koblenz Hotline wählen oder per WhatsApp an die 0261 98 8 2099. Vielen Dank und kommt gut durch.
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4: Und am Wochenende heißt es auf die Plätze, fertig los, denn diesen Sonntag werden sich in Waldelsch zahlreiche Hundebesitzer mit ihren Dackeln versammeln. Denn dann heißt es wieder, das Waldescher Dackelrennen geht in die nächste Runde. Mehr dazu hört ihr gleich nach zwei Hits. Wir starten jetzt erstmal mit One Republic und Need Your Love. Mein Name ist Alla Schenz und ich wünsche einen guten Start in den Freitagmorgen.
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0: Der Supermix und gleich hört ihr noch Hosier mit Too Sweet. Ja, diesen Sonntag werden sich in Waldesch zahlreiche Hundebesitzer mit ihren Dackeln versammeln, denn dann heißt es wieder, das Waldescher Dackelrennen geht in die nächste Runde. Meine Kollegin Lisa Tauchen hat dazu mit Mario Specht, Ortsbürgermeister von Waldesch, und Petra Detmer aus dem Organisationsteam gesprochen und nachgefragt, was hinter der Veranstaltung steckt und wie das Rennen genau abläuft.
1: In Waldesch dreht sich bald wieder alles um die kleinsten Vierbeiner. Das Dackelrennen geht in die fünfte Runde. Wie ist es denn überhaupt zu dieser Idee von diesem Event gekommen?
2: Das war einfach ein Versuch zusammen mit einem Naturtag. Und erstaunlicherweise sind ganz viele Leute gekommen und sie wollten es alle wiedersehen. So sind wir jetzt im fünften Jahr gelandet mit immer mehr Zuschauern.
1: Was macht das Waldescher Dackelrennen denn so besonders?
3: Als erstes möchte ich sagen, dass es einmalig ist, was die Regelmäßigkeit betrifft für ganz Rheinland-Pfalz. Ich glaube, der Spaßfaktor steht da ganz weit im Vordergrund. Natürlich, Sportlichkeit gehört dazu bei den kleinen Dackeln, wenn sie über eine 40 Meter Rennstrecke pesen. Es gibt auch viel zu lachen und es ist einfach nur niedlich.
1: Das klingt auf jeden Fall einmalig. Wie läuft denn das eigentlich ab, so ein Dackelrennen?
3: Eine Person steht am Start, eine am Ziel. Man schickt den Dackel auf die Startpiste und Herrchen und Frauchen versucht am Ziel den Dackel zu locken. Egal wie lange es dauert, jeder Dackel läuft irgendwann auch durch die Ziellinie.
1: 45 Startplätze stehen ja in diesem Jahr zur Verfügung. Wie hoch ist denn auch die Nachfrage und wer darf eigentlich mitmachen?
2: Mitmachen darf jeder, der einen Dackel hat und herkommen möchte. Wir haben zum Beispiel einen Dackel, der kommt sogar extra aus der Nähe von Berlin. Es müssen nicht nur Rheinland-Pfälzer oder Koblenzer Dackel sein. Und zum Ende der Zeit sind eigentlich die Startplätze immer alle belegt.
3: Es gibt aber auch die Zusatzrunde, ich bin zwar kein Dackel, darf trotzdem mitlaufen, wo es dann auch Preise zu gewinnen gibt. Also man darf auch mit seinem anderen Vierbeiner kommen, nur es sollte ein Hund sein.
0: In einer halben Stunde geht es weiter, dann hören wir, welche Angebote die Besucher am Sonntag erwarten und was das Waldescher Dackelrennen jedes Jahr aufs Neue so besonders macht.

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2: 15 Grad in Weißenturm, 15 Grad in Waldesch und in Koblenz-Lützel haben wir auch aktuell 15 Grad gemessen. Und vormittags zeigt sich die Sonne von ihrer freundlichen Seite. Nachmittags gesellen sich noch ein paar Wolken dazu. Der Abend bleibt klar. Heute mit 13 Sonnenstunden über den Tag verteilt und 25 Grad in der Spitze. Am Wochenende wird es wieder deutlich wärmer. 31 bis 34 Grad sind gemeldet. Der Samstag Sonne pur. Am Sonntag ein bisschen wolkiger. Trotzdem bleibt es mit 34 Grad hitzig. Und am Montag, da starten wir auch wieder recht warm. Vormittags auch wieder mit viel Sonne. Nachmittags etwas windiger. Das Ganze bei 33 Grad maximal.
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3: Ich bin Diana Kramer. Nach dem Fund einer Sprengstoffdrohne auf dem Leipziger Flughafen hat der Vorstandschef des Rüstungskonzerns Rheinmetall, Armin Papperger, mehr Anstrengungen Deutschlands bei der Drohnenabwehr angemahnt. Deutschland sei nicht ausreichend geschützt vor solchen Attacken, sagte Papperger der dpa.
4: Drohnen sehr schnell erkennen und dann notfalls auch abschießen, das muss möglich sein, sagt der Rheinmetall-Chef. Aber Deutschland sei noch nicht überall mit der entsprechenden Abwehrtechnologie ausgestattet, warnt er, obwohl die grundsätzlich vorhanden sei. Als erstes müsse aber definiert werden, was geschützt werden solle. Denn neben Flughäfen gäbe es weitere potenzielle Ziele, die zur sogenannten kritischen Infrastruktur zählen. Rheinmetall und andere Rüstungskonzerne entwickeln Systeme zur Früherkennung und Abwehr von Drohnen. Thomas Thonfeld, Nachrichtenredaktion.
3: Das Ungleichgewicht im Handel zwischen Deutschland und China wächst weiter. China exportierte im Juli Waren im Wert von 12,3 Milliarden US-Dollar nach Deutschland. Das waren 17,4% mehr als im Vorjahr, wie aus Daten der chinesischen Zollbehörde hervorgeht. In die andere Richtung entwickelte sich der Handel deutlich schwächer. Chinas Importe aus Deutschland sanken um 2,7% auf 7,9 Milliarden Dollar. In Deutschland wächst schon länger die Sorge vor stärkerer chinesischer Konkurrenz. Betroffen sind vor allem Branchen wie der Auto- und Maschinenbau. Die anhaltende Hitze in weiten Teilen Europas hat Folgen. Neben Bränden steigen auch die Meerestemperaturen. Im Mittelmeer wurde vor der Küste Mallorcas eine neue Rekordtemperatur von über 33 Grad registriert, teilte der spanische Nationale Wetterdienst mit.
5: Von Abkühlung kann keine Rede sein, wenn sich das Meer so warm anfühlt wie die Badewanne zu Hause. Im westlichen Mittelmeer liegen die derzeitigen Wassertemperaturen wohl 4 Grad über dem langjährigen Durchschnitt. Hauptgrund für die Entwicklung ist laut Forschern der menschengemachte Klimawandel. Die immer höheren Wassertemperaturen gefährden empfindliche Ökosysteme und können heftige Stürme mit sintflutartigen Regenfällen im Herbst auslösen. Katrin Müller, Nachrichtenredaktion.
3: Zum Sport. Mit dem Duell VfL Bochum gegen Hertha BSC startet am Abend die 53. Saison in der zweiten Fußball-Bundesliga. Anstoß im Bochumer Ruhrstadion ist um 20.30 Uhr. Die erste Liga startet dann in 3 Wochen.
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6: Mit Lenz Göbels, guten Morgen. Der Ausbau des Schadwiesenwegs im Koblenzer Stadtteil Lützel steht kurz vor dem Abschluss. Die Arbeiten sollen Mitte August fertiggestellt werden. Seit November 2025 hat die Stadt Koblenz rund 930.000 Euro in die Erneuerung der 430 Meter langen Strecke investiert. Der Weg wurde vollständig ausgebaut und an die heutigen Anforderungen angepasst. Entstanden sind unter anderem ein neuer Gehweg, ein Grünstreifen und eine Versickerungsmulde für Regenwasser. Dadurch muss das Wasser künftig nicht mehr über die Kanalisation abgeleitet werden. Die Maßnahme wird zusätzlich mit rund 142.000 Euro aus der Städtebauförderung von Bund und Land unterstützt. Außerdem in den Regionalnachrichten um 15:30 in Mayen entstehen 4 neue Ladestationen für Elektroautos und das Koblenzer Moselbad setzt künftig noch stärker auf erneuerbare Energien.
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2: Ein paar Minuten nach 8. Wir schauen auf die Straße. Da haben wir eine Gefahrenmeldung auf der A61 Mönchengladbach Richtung Koblenz im Bereich der Ausfahrt Niederzissen. Hier steht ein defektes Fahrzeug. Dann die B42 Bonn Richtung Koblenz zwischen Neuwied-Ehrlich und Neuwied-Mitte. Hier dauert es aktuell 5 Minuten länger. Und Koblenz B49 zwischen Lei und Moselweiß. Hier braucht ihr ungefähr 12 Minuten länger. Ansonsten sieht es noch gut aus auf den Straßen. Soweit sind die frei. Gute Fahrt.
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2: Blitzer haben wir aktuell noch keine, Radarkontrollen sind aber angekündigt. Heute für die Pfaffendorfer Höhe, das Industriegebiet, Neuendorf und die Altstadt. Also falls ihr sonst irgendwo was gesehen habt, Staus oder Blitzer melden wollt, einfach die Antenne Koblenz Hotline wählen oder eine WhatsApp senden an die 0261 98 820 99. Vielen Dank.
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2: Und am Sonntag dreht sich in Waldesch den ganzen Tag alles um den Dackel. Bereits zum 5. Mal findet dort in Rheinland-Pfalz einzigartig das Dackelrennen statt. Und wir haben mit dem Organisator und Bürgermeister gesprochen. Und was euch erwartet, wie das Ganze zustande kam, erfahrt ihr gleich nach zwei Hits am Stück. Wir starten jetzt erstmal mit Kaigo und Save My Love. Mein Name ist Alla Schenz und ich wünsche einen guten Start in den Freitag.
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0: Antenne Koblenz, der Supermix und gleich hört ihr noch 30 Seconds to Mars mit Seasons. Am Sonntag dreht sich in Waldesch den ganzen Tag alles um den Dackel. Bereits zum 5. Mal findet dort das in Rheinland-Pfalz einzigartige Dackelrennen statt. Im Gespräch mit Mario Specht, Ortsbürgermeister von Waldesch, und Petra Detmer aus dem Organisationsteam hat meine Kollegin Lisa Tauchen herausgefunden, worauf sich die Besucher am Sonntag freuen dürfen.
1: Neben dem Rennen gibt es auch noch den Naturtag mit vielen weiteren Angeboten. Was erwartet denn Besucher am Sonntag?
2: Wir haben ein schönes Rahmenprogramm. Fürs leibliche Wohl ist natürlich auch gesorgt.
3: Es gibt eine Rassehundeschau. Es ist ein Imkerstand dort. Wir haben zusätzlich noch eine Tombola. Wer ist der schnellste Dackel? Da können dann halt Lose gekauft werden. Und der Erlös von allen, ob Kaffee, Kuchen, Getränke, Tombola, geht dann wieder für einen guten Zweck. Wir behalten nichts für uns, wir verteilen es danach wieder, damit andere, denen es nicht so gut geht, da etwas draus machen können.
2: Und auch danke an dieser Stelle an die ganzen Sponsoren, die uns natürlich auch tatkräftig unterstützen mit tollen, tollen Preisen.
1: Wie viele Helfer sind denn beteiligt, damit das am Ende alles funktioniert?
2: Es gibt ein Orga-Team von 8 Leute, die das über das ganze Jahr hinweg planen. Wir sind so um die 22 Leute, die auf jeden Fall an dem Sonntag zur Verfügung stehen.
1: Gibt es denn beim Dackelrennen einen besonderen Moment, auf den ihr euch jedes Jahr wieder freut?
2: Wenn es heißt, auf die Plätze, fertig, los, dann ist so irgendwie der ganze Tag ein Highlight, wenn ich einfach sehe, man hat was Tolles gemacht für Mensch und Tier. Es passiert immer irgendwie was zum Schmunzeln oder Hunde brechen Rekorde, die schnellste Zeit. Das ist einfach ein tolles Erlebnis.
3: Ich freue mich immer auf die vielen Lacher. Ich freue mich, wenn das Publikum vergnügt ist und wenn die Dackel eben halt sich so präsentieren, dass das Publikum lauthals anfängt zu lachen.
1: Warum sollte man am Sonntag unbedingt nach Waldesch kommen, auch wenn man keinen eigenen Dackel hat?
2: Naja, um das Ganze einfach live vor Ort mit zu erleben. Wir sind einmalig in Rheinland-Pfalz, also man muss gar nicht bei uns in der Region weit wegfahren, sondern man sollte nach Waldesch kommen, sollte sich das Erlebnis nicht entgehen lassen.
0: Sonniges Wetter, viele vierbeinige Teilnehmer und ein abwechslungsreiches Rahmenprogramm. Beste Voraussetzungen also für einen unterhaltsamen Tag. Auch für das leibliche Wohl ist gesorgt und der Erlös der Veranstaltung kommt einem guten Zweck zugute. Das 5. Waldescher Dackelrennen findet am Sonntag von 12 bis 18 Uhr statt und verspricht erneut einen erlebnisreichen Tag für die ganze Familie. Und wir wünschen natürlich allen Teilnehmenden und Besuchern ganz viel Spaß.

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2: 16 Grad in Andernach, 16 Grad in Lahnstein und in Koblenz-Lützel haben wir aktuell auch 16 Grad gemessen. Und heute erwartet uns wieder ein schöner, angenehmer sommerlicher Tag, denn wir bleiben bei 25 Grad in der Spitze. Heute haben wir den kühlsten Tag der Woche. Am Nachmittag gesellen sich noch ein paar schöne Wetterwolken dazu. Es bleibt ein bisschen windig, das Ganze mit 13 Sonnenstunden über den Tag verteilt. Das Wochenende bringt wieder die nächste Hitzeperiode mit am Samstag Sonne pur 31 Grad, am Sonntag bis zu 34 Grad, aber Sonntagnachmittag kommen noch ein paar Wolken dazu und machen das Ganze noch leicht erträglicher. Und am Montag, da haben wir auf jeden Fall wieder Sonne pur, 33 Grad dann am Montag in der Spitze.
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3: Mit Lenz Göbels, guten Morgen. Der Ausbau des Schadwiesenwegs im Koblenzer Stadtteil Lützel steht kurz vor dem Abschluss. Die Arbeiten sollen Mitte August fertiggestellt werden. Seit November 2025 hat die Stadt Koblenz rund 930.000 Euro in die Erneuerung der 430 Meter langen Strecke investiert. Der Weg wurde vollständig ausgebaut und an die heutigen Anforderungen angepasst. Entstanden sind unter anderem ein neuer Gehweg, ein Grünstreifen und eine Versickerungsmulde für Regenwasser. Dadurch muss das Wasser künftig nicht mehr über die Kanalisation abgeleitet werden. Die Maßnahme wird zusätzlich mit rund 142.000 Euro aus der Städtebauförderung von Bund und Land unterstützt. In Main entstehen 4 neue Ladestationen für Elektroautos. Die Stadt errichtet die neuen Säulen gemeinsam mit einem Partner direkt in Wohngebieten. Damit sollen Menschen ohne eigene Ladestation zu Hause leichter ihre Autos in der Nähe laden können. Die neuen Standorte befinden sich in der Bachstraße, in der Eichenstraße, Einsteinstraße und Goethestraße. Jede Station verfügt über 2 Ladeplätze mit einer Leistung von bis zu 22 Kilowatt. Die Nutzung ist ohne vorherigen Vertrag möglich und kann unter anderem per Karte, App oder QR-Code gestartet werden. Die Stadt rechnet damit, dass die neuen Ladesäulen bis Ende August in Betrieb gehen können. Während der Bauarbeiten kann es vorübergehend zu Einschränkungen kommen. Das Koblenzer Moselbad setzt künftig noch stärker auf erneuerbare Energien. Dort sind jetzt 2 Hochleistungsbatteriespeicher offiziell in Betrieb genommen worden. Wie das Moselbad ab sofort energietechnisch aufgestellt ist, erklärt Lars Hörning, Geschäftsführer der Stadtwerke Koblenz.
4: Wir haben jetzt das Moselbad im Bau in verschiedenste Bereiche energietechnisch ausgerichtet. Wir haben verschiedene Energiemix von Geothermie zu Photovoltaik und eben mit der Photovoltaikanlage auf dem Parkplatz auch eine große Photovoltaikanlage, wo wir eben mit dem Batteriespeicher auch Erzeugungsmengen zwischenspeichern können, wenn das Bad an sich die großen Mengen nicht komplett abnehmen kann.
3: So Geschäftsführer Lars Hörning zu dem Neueinbau. Nach Angaben der Stadt spart die Anlage jedes Jahr rund 173 Tonnen CO2 ein. In der Mainer Innenstadt findet am kommenden Dienstag der traditionelle Laurentius-Kramarkt statt. Von 9 bis 18 Uhr bieten zahlreiche Händler unter anderem Kleidung, Haushaltswaren, Schmuck und Gewürze an. Besucher können den Marktbesuch mit einem Bummel durch die Geschäfte und einem Besuch in den Cafés und Restaurants verbinden. Wegen des Aufbaus der Marktstände sind Warenanlieferungen in der Fußgängerzone an diesem Tag nicht möglich. Die Händler werden deshalb gebeten, Lieferungen auf den 10. oder 12. August zu verschieben.
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2: Wir haben kurz nach 8:30 und schauen auf die Straße. Da haben wir die B42 Koblenz Richtung Rüdesheim zwischen Osterspey und Vilsen. Hier dauert es aktuell 10 Minuten länger. B256 Waldbröl Richtung Neuwied zwischen der Ausfahrt Neuwied und Straßenhaus. Hier braucht ihr ungefähr 5 Minuten länger. B49 zwischen Lei und Moselweiß. Hier aktuell auch 10 Minuten Zeitverlust.
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2: Aktuell haben wir noch keine Blitzer, Radarkontrollen sind aber angekündigt. Heute für die Pfaffendorfer Höhe, das Industriegebiet, Neuendorf und die Altstadt. Also, wenn ihr irgendwo was entdeckt habt, Staus oder Blitzer melden wollt, einfach die Antenne Koblenz Hotline wählen oder eine WhatsApp senden an die 0261 988 2099. Vielen Dank.
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2: Und gleich geht's hier weiter mit unserem Supermix. Ihr hört gleich Robbie Williams mit Rock DJ. Den Start macht aber erstmal Olivia Rodrigo mit Drop Dead. Danach hört ihr noch unser neues Warum heißt das so? Da sprechen wir über den Taschentuchbaum, was da ist und ob da wirklich Taschentücher dranhängen. Naja, das erfahrt ihr gleich. Mein Name ist Anna Schenz und ich wünsche euch einen schönen Freitagmorgen.
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1: Man läuft leicht an ihm vorbei, wenn man nicht weiß, wonach man suchen muss. Im Park rund um das Schloss in Koblenz, dort, wo Spaziergänger mit Blick auf Rhein und Mosel spazieren, steht ein Baum, der auf den ersten Blick unscheinbar wirkt. Der Taschentuchbaum. Seinen Namen verdankt er einem besonderen Trick der Natur. Im Frühjahr, wenn andere Bäume einfach nur grün werden, schmückt er sich mit großen weißen Hochblättern. Sie hängen wie Tücher von den Zweigen und flattern im Wind. Die Blüten erinnern an frisch gewaschene Stofftaschentücher, die jemand zum Trocknen aufgehangen hat. In Koblenz sorgt dieser Name für ein Lächeln. Ein Taschentuchbaum, das klingt ein wenig verspielt. Viele Koblenzer Familien kommen im Mai allerdings gezielt hierher, um die Pflanze zu bestaunen. Der Baum selbst stammt ursprünglich gar nicht aus der Region. Er kommt aus Westchina. Ende des 19. Jahrhunderts wurde er nach Europa gebracht. Eine Rarität, die nicht überall wächst. In Koblenz hat er seinen Platz gefunden, der ihm steht. Mitten in der Stadt, aber doch ruhig ein wenig verborgen zwischen anderen Bäumen. Warum aber in Koblenz? Manche sagen, die Pflanze war ein Zeichen für Weltoffenheit. Schon früh war Koblenz ein Ort, an dem verschiedenste Kulturen aufeinandertrafen. Römer, Franzosen, Preußen. Und sie alle haben Spuren hinterlassen. Da passt es auch, dass ein fremder Baum in Koblenz heimisch geworden ist und nun ein Stück Koblenzer Naturgeschichte erzählt. Wie so oft in der Stadt mischt auch der Taschentuchbaum das Alltägliche mit dem Besonderen. Für Botaniker ist er eine Kostbarkeit, für Touristen ein Fotomotiv und für Kinder ein kleines Wunder. Wer also durch den Schlosspark spaziert, sollte einmal innehalten, denn dieser Baum gehört zu den kleinen Sehenswürdigkeiten, die nicht in jedem Reiseführer hervorgehoben werden. Genau dadurch ist er allerdings etwas Außergewöhnliches. Während Rhein und Mosel in voller Pracht glänzen und das deutsche Eck die großen Touristenströme anzieht, erzählt der Taschentuchbaum eine stillere Geschichte.
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2: 18 Grad in Mendig, 18 Grad in Nassau und in Koblenz. Moselweiß haben wir auch 18 Grad aktuell gemessen. Und heute erwartet uns ein angenehmer sommerlicher Tag. Heute mit 25 Grad in der Spitze. Somit ist der Freitag heute der kühlste Tag der Woche. Nachmittags kommen noch ein paar Wolken dazu, aber heute bleibt es trocken. Am Wochenende erwarten uns wieder die nächste Hitzewelle, 31 bis 34 Grad und Sonne pur. Erst am Sonntagnachmittag wird es noch etwas bewölkter. Es bleibt aber auch hier überwiegend trocken. Montags dann mit Sonne und nachmittags auch wieder ein Mix aus Sonne, Wolken und etwas kräftigeren Wind. Und 33 Grad sind es dann am Montag in der Spitze.
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3: Ich bin Diana Kramer. Nach dem Fund einer Sprengstoffdrohne auf dem Flughafen Leipzig-Halle laufen die Ermittlungen auf Hochtouren. Die Federführung übernommen hat inzwischen der Generalbundesanwalt. Aus den Ländern kommen Forderungen nach einem besseren Schutz der Flughäfen und es wird auch darüber diskutiert, wie gut die Drohnenabwehr hierzulande überhaupt funktioniert.
4: Die Ermittler gehen davon aus, dass die mit Sprengstoff beladene Drohne in der Nähe von ukrainischen Frachtflugzeugen gezielt zur Explosion gebracht werden sollte. Laut Experten ist Deutschland technologisch in der Lage, solche Angriffe abzuwehren. Allerdings ist nicht immer gleich klar, wer zuständig ist. Mal Bundespolizei, mal Landespolizei, im Notfall sogar die Bundeswehr. Für eine bessere Abstimmung fordert der Vorsitzende des Verteidigungsausschusses des Bundestags, Röwekamp, gegenüber dem RND eine zentrale Zuständigkeit beim Bundesinnenministerium. Katrin Müller, Nachrichtenredaktion.
3: Erste Folgen der Trockenheit sind im Supermarkt angekommen und wirken sich auch bei anhaltendem Regenmangel wahrscheinlich noch weiter aus. Nach Angaben von Marktbeobachtern ist Gemüse in zahlreichen Fällen für die Verbraucher teurer geworden. Gurken, Paprika, Salat und Kohl wird wegen der knappen Versorgungslage teurer. Bei Obst überwiegen hingegen günstigere Preise als im letzten Jahr. Der Gewinn beim Nutzfahrzeughersteller Daimler Truck ist im zweiten Quartal um 48% eingebrochen. Im Vorjahresvergleich sank das Konzernergebnis von 245 Millionen Euro auf 128 Millionen, teilte der DAX-Konzern mit. Vor allem die hohen Zölle hätten sich weiterhin belastend auf das Ergebnis ausgewirkt, heißt es. Daimler Truck hatte bereits 2025 ein Sparprogramm aufgelegt, um die laufenden Kosten um mehr als 1 Milliarde Euro zu senken. In Deutschland sollen bis 2030 etwa 5000 Stellen wegfallen. Zum Sport. Mit dem Duell zweier Traditionsvereine startet die 53. Saison in der zweiten Fußball-Bundesliga. Der VfL Bochum empfängt zum Auftakt heute Abend Hertha BSC.
5: Sowohl Bochum als auch Hertha gehen mit einigen Fragezeichen in die neue Saison. Bei beiden Clubs hat sich personell viel verändert. Vom Aufstieg will diesmal keiner offen reden. Saisonziel ist ein einstelliger Tabellenplatz. Topfavorit ist der VfL Wolfsburg. Der Bundesliga-Absteiger will sofort zurück in Liga 1. Thomas Brock, Sportredaktion.
3: Anstoß in Bochum ist heute um 20.30 Uhr.
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6: Mit Lenz Göbels, guten Morgen. Landräte, Oberbürgermeister und die Industrie- und Handelskammer Koblenz fordern vom Land Rheinland-Pfalz eine klare Strategie für den Einsatz der Milliarden aus dem Sondervermögen für Infrastruktur und Klimaneutralität. Beim 13. Plattformgespräch betonten die Teilnehmer, dass die Mittel schnell und gezielt in wichtige Zukunftsprojekte fließen müssten. Genannt wurden unter anderem die Mittelrheinbrücke, die Sanierung der Europabrücke in Koblenz sowie Investitionen in Krankenhäuser, Hochschulen und Forschung. Zugleich forderten sie schnellere Planungs- und Genehmigungsverfahren, damit Projekte zügig umgesetzt werden können. Nach Ansicht der Gesprächsrunde können die Investitionen nur dann langfristigen Wachstum und Wettbewerbsfähigkeit stärken. Außerdem in den Regionalnachrichten um halb. In Niederlarnstein kommt es in der Nacht von Montag auf Dienstag zu Lärmbelästigungen und das Mendiger Vulkanbad hat in dieser Saison den 25.000. Badegast begrüßt.
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2: Kurz nach neun, wir schauen auf die Straße. Da haben wir Koblenz, die B49 zwischen Lei und Moselweiß. Hier dauert es aktuell 10 Minuten länger. Dann haben wir noch die B42 Koblenz Richtung Rüdesheim zwischen Osterspey und Vilsen. Hier dauert es 10 Minuten länger. B256 Waldbrühl Richtung Neuwied zwischen Neuwied und Straßenhaus. Hier 5 Minuten Zeitverlust. Ansonsten sind die Straßen frei, kommt gut durch.
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2: Aktuell keine Blitzer, aber Radarkontrollen sind angekündigt. Heute für die Pfaffendorfer Höhe, das Industriegebiet Neuendorf und die Altstadt. Das heißt, wenn ihr irgendwo was gesehen habt, Staus oder Blitzer melden wollt, gerne die Antenne Koblenz Hotline wählen oder per WhatsApp an die 0261 98 8 2099. Vielen Dank.
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2: Ja, Neuendorf gehört zu den ältesten Stadtteilen von Koblenz und ist geprägt von seiner Lage am Rhein, historischen Fachwerkhäusern und einer ganz besonderen Verbindung der Menschen zu ihrem Ort. Genau dieses Heimatgefühl steht im Mittelpunkt der Ausstellung Heimatfindung Neuendorf. Darüber sprechen wir gleich nach drei Hits am Stück. Wir starten jetzt einfach mit Toppi und Becky G mit Sorry Papi. Mein Name ist Ala Schenz und ich wünsche euch einen schönen Freitagmorgen.
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0: 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Und gleich hört ihr noch Timbaland mit, ja, If We Ever Meet Again. Genau, so heißt der Titel. Dann geht's hier weiter. Und zwar sprechen wir jetzt über die Heimatfindung Neuendorf. Neuendorf gehört zu den ältesten Stadtteilen von Koblenz und ist geprägt von seiner Lage am Rhein und historischen Fachwerkhäusern und einer ganz besonderen Verbindung der Menschen zu ihrem Ort. Genau dieses Heimatgefühl steht im Mittelpunkt der Ausstellung Heimatfindung Neuendorf, die aktuell in der Kirche St. Peter zu sehen ist. Welche Idee hinter der Ausstellung steckt, erklärt Mitorganisatorin Petra Lötschert.
1: Erstmal ging es darum, das heute mit den Gästen zu konfrontieren. Die Häuser stehen alle noch an der Uferpromenade. Und wir haben es dann auf Rollos gepackt oder Roll-Ups. Aus dem Grunde, die sind ja bis zu 2 Meter hoch, da passt auch eine Menge drauf. Da können sie bis zu gut 5 Bilder unterbringen. Also das, was früher war, Gaststätte Brunnen, auch Hochwasser gebeutelt, oder die Herbestraße mit dem Hefje, wie die unter Wasser stand, auch so um die 2 Meter. Da sehen Sie mal so Fotos, was da abgegangen ist.
0: Auf insgesamt 20 Roll-Ups wird die Entwicklung der Rheinfront in Neuendorf über die vergangenen 100 Jahre dargestellt. Historische Aufnahmen treffen dabei auf aktuelle Bilder und zeigen, wie sehr sich der Stadtteil verändert hat. Und was bis heute geblieben ist, welche Bedeutung die Ausstellung für die Gemeinde in Neuendorf hat, erklärt Pfarrer Oliver Seiß.
2: Das ist halt eine Auseinandersetzung, ja, mit der Geschichte von Neuendorf, und gerade diese Ausstellung versucht halt irgendwie auch diese Geschichte mit dem Heute zu verbinden. Also was ist für die Menschen in Neuendorf Heimat, ja, oder wo erleben sie Heimat, ja, was ist für sie wichtig im Stadtteil? Und die Kirche St. Peter, die steht sehr prominent am Rhein, die hat einen schönen Kirchturm, großen, die sieht man von weit her, eine schöne Landmarke. Und für viele ist diese Kirche einfach Heimat. Also der Anblick, das gehört zu dieser schönen Rheinfront in Neuendorf dazu.
0: Der Ausstellungsort St. Peter ist dabei nicht zufällig gewählt. Warum die Kirche der passende Rahmen für die Ausstellung ist, erläutert Pfarrer Oliver Seiß weiter.
2: Wir möchten nochmal neu auf den Heimatbegriff schauen. Ja, der wird ja oft leider verzweckt, dass das auch was Offenes sein kann, ja, was Menschen nicht ausschließt, sondern einschließt. Ja, also man kann beitragen zur Heimat. Gerade in Neuendorf ist es so, dass viele Menschen zuwandern, ja, auch aus anderen Ländern, Flüchtlinge und so weiter. Und die sollen hier halt auch Heimat finden. Und da ist, glaube ich, Neuendorf ein guter Ort für. Ja, weil die Geschichte sagt uns, dass Neuendorf als altes Flößer- und Schifferdorf schon immer viele Verbindungen hat in andere Länder. Und viele Menschen sind ja hier in Neuendorf auch angespült worden vom Rhein, weil das eben der Verkehrsweg war. Und von hierher haben halt eben Neuendorf schon Menschen aus aller Herren Ländern gewohnt.
0: Bis Ende Juli können Besucher in St. Peter in Neuendorf auf Spurensuche gehen und erfahren, was Heimat für die Menschen vor Ort bedeutet, bei der Ausstellung Heimatfindung Neuendorf.

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2: 18 Grad in Ransbach-Baumbach, 18 Grad in Main und in Koblenz auf dem Oberwert auch schon 18 Grad hier. Ja, aber heute ist der kühlste Tag der Woche. 25 Grad erreichen wir maximal heute in der Spitze. Nachmittags gesellen sich noch ein paar Wolken dazu. Aber insgesamt haben wir 13 Sonnenstunden über den Tag verteilt.
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3: Mit Lenz Göbels, guten Morgen. Landräte, Oberbürgermeister und die Industrie- und Handelskammer Koblenz fordern vom Land Rheinland-Pfalz eine klare Strategie für den Einsatz der Milliarden aus dem Sondervermögen für Infrastruktur und Klimaneutralität. Beim 13. Plattformgespräch betonten die Teilnehmer, dass die Mittel schnell und gezielt in wichtige Zukunftsprojekte fließen müssten. Genannt wurden unter anderem die Mittelrheinbrücke, die Sanierung der Europabrücke in Koblenz sowie Investitionen in Krankenhäuser, Hochschulen und Forschung. Zugleich forderten sie schnellere Planungs- und Genehmigungsverfahren, damit Projekte zügig umgesetzt werden können. Nach Ansicht der Gesprächsrunde können die Investitionen nur dann langfristigen Wachstum und Wettbewerbsfähigkeit stärken. Im Stadtteil Niederlarnstein kann es in der Nacht von Montag auf Dienstag zu Lärmbelästigungen kommen. Grund sind Arbeiten am Gleisbett der Deutschen Bahn, die aus betrieblichen Gründen nur während der nächtlichen Fahrpausen durchgeführt werden können. Die beauftragten Unternehmen sind nach Angaben der Stadt bemüht, die Geräuschbelastung so gering wie möglich zu halten. Betroffene Anwohner können sich bei Fragen oder Beschwerden per E-Mail an die Deutsche Bahn wenden. Die Stadt Lahnstein bittet um Verständnis. Das Mendiger Vulkanbad hat in dieser Saison den 25.000. Badegast begrüßt. Die Jubiläumsbesucherin ist Andrea Kechel aus Pleit, die mit ihren Kindern und ihrem Patenkind ins Schwimmbad kam. Kurz nach der Eröffnung wurde sie von den Mitarbeitern aus der Warteschlange geholt und überrascht. Mendigs Stadtbürgermeister Achim Grün gratulierte der Familie und überreichte eine 20er-Karte für das Vulkanbad sowie einen Blumenstrauß. Andrea Kechel freute sich besonders über das Angebot für Kinder und lobt das Kinderbecken. Das Freibad ist noch einige Wochen geöffnet und die Stadt hofft auf weitere Besucherrekorde. Bei sommerlichem Wetter lädt das Vulkanbad weiterhin zum Schwimmen und Erholen ein. Bei reinen Flammen in Koblenz gibt es in diesem Jahr erstmals an zwei Abenden Drohnenshows. Die Koblenz Touristik kündigt für heute Abend eine Show mit rund 400 Drohnen und für morgen eine Inszenierung mit 800 Drohnen an. Am Samstag geht die Drohnenshow direkt in das traditionelle Höhenfeuerwerk über der Festung Ehrenbreitstein über. Zusammen dauert das Himmelspektakel rund 30 Minuten. Reine Flammen findet von Freitag bis Sonntag rund um das Deutsche Eck in Koblenz statt. Wer nicht nach Koblenz kommen kann, kann die Drohnenshow und das Feuerwerk am Samstag aber auch im Livestream verfolgen.
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2: Kurz nach 9:30, wir schauen auf die Straße, die A61 Mönchengladbach Richtung Koblenz im Bereich der Ausfahrt Niederzissen. Hier steht ein defektes Fahrzeug. B42 Koblenz Richtung Rüdesheim zwischen Osterspey und Vilsen. Hier dauert es auch aktuell 10 Minuten länger. B42 Koblenz Richtung Bonn zwischen Neuwied und Neuwied-Mitte hier 5 Minuten länger. B49 zwischen Gleis und Moselweiß aktuell auch 10 Minuten Zeitverlust. Und zum Schluss die B256 Waldbrühl Richtung Neuwied zwischen der Ausfahrt Neuwied und Straßenhaus. Ungefähr 5 Minuten braucht ihr hier länger. Ist einiges los auf den Straßen. Fahrt auf jeden Fall vorsichtig und kommt gut an.
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2: Aktuell haben wir noch keine Blitzer, Radarkontrollen sind aber angekündigt für die Pfaffendorfer Höhe, das Industriegebiet, Neuendorf und die Altstadt. Also wenn ihr sonst was seht, Blitzerstaus oder andere Gefahren melden wollt, gerne bei uns anrufen oder per WhatsApp an die Antenne Koblenz Hotline 0261 98 8 20 99. Vielen Dank, wir wünschen eine gute und sichere Fahrt.
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2: Gute Musik, gute Laune und dazu noch ordentlich freundliches Wetter heute. Und es ist auf jeden Fall mal wirklich gutes Wetter, denn man kann mal wieder etwas atmen und es ist nicht mehr ganz so heiß. Müssen wir heute auf jeden Fall nochmal genießen, weil sich das ja zum Wochenende hin deutlich nochmal ändert. Aber wir machen uns trotzdem hier weiter mit guter Laune und lassen uns davon nicht runterziehen. Es geht jetzt hier weiter an diesem Freitagmorgen mit Max Lace mit Wherever You Go. Mein Name ist Alla Schenz und ich wünsche einen schönen Freitagmorgen.
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1: Mit Lisa Tauchen, hallo. Dieses Wochenende ist einiges los in Koblenz und der Region. Blaue Schafe, eine besondere Botschaft und ganz viel Farbe am Rhein. In Braubach gibt es in dieser Woche eine außergewöhnliche Kunstaktion zu entdecken. Ab heute bis Sonntag macht die blaue Friedensherde in den Rheinanlagen Station. Die leuchtenden Schafe stehen für Frieden, Toleranz und ein gutes Miteinander und haben schon viele Städte weltweit besucht. Künstlerin Berta Maria Retz gibt mit ihrer Installation einen Denkanstoß und bringt Menschen zusammen. Wer möchte, kann sogar eine Patenschaft für ein eigenes Schaf übernehmen. So wird die Kunstaktion in Braubach zu einem sichtbaren Zeichen für Gemeinschaft und Vielfalt. Musik, Theater und ein bisschen Glanz aus vergangenen Zeiten? In Bad Ems dreht sich diese Woche alles um Jacques Offenbach. Ab heute bis Sonntag lädt die Offenbachiade zu einem besonderen Festwochenende ein. Das soll an den berühmten Komponisten und seine Verbindung zur Lahnstadt erinnern. Ihr könnt euch auf Konzerte, Theater und einen Gesangswettbewerb und eine stimmungsvolle Lichtwanderung freuen. Zum Abschluss sorgt das Landesjugendorchester Rheinland-Pfalz im Kurtheater für einen musikalischen Ausklang. Karten und weitere Infos gibt's bei der Jacques Offenbach Gesellschaft. Geschichten, Spannung und jede Menge Unterhaltung? Rund um Rhein in Flammen gibt's in Lahnstein besondere Stadtführungen zu entdecken. Ab heute bis Sonntag können Besucher die Stadt aus ganz unterschiedlichen Blickwinkeln kennenlernen. Los geht's mit der Krimiführung Tatort Oberlahnstein, bei der spannende Geschichten auf historische Orte treffen. Am Samstag sorgt eine Führung mit Heinz Erhardt für humorvolle Einblicke. Außerdem öffnet die Schloss Martinsburg ihre Türen für neugierige Besucher. Eine weitere Tour widmet sich dem Lahnsteiner Michael Born und seiner bekannten Fernsehgeschichte. Wer mitmachen möchte, sollte sich vorher bei der Touristinformation anmelden. Nur für die Führung durch die Martinsburg ist keine Anmeldung nötig. Und bei allem wünschen wir euch natürlich auch wie immer viel Spaß.
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2: In Bendorf, da messen wir aktuell 18 Grad, 17 Grad in Urmitz. Und in Koblenz-Arenberge, da messen wir auch 18 Grad. Ja, bis zu 25 Grad können wir heute im Laufe des Tages bekommen. Allerdings bleibt es richtig schön angenehm, würde ich sagen. Und zwar den gesamten Tag über. Am Nachmittag kommen ein paar kleine Wolken vorbei, aber insgesamt bleibt die Sonne uns erhalten. Morgen haben wir dann einen Tag voller Sonne, ohne Wolken, aber es wird wieder richtig heiß, bis zu 31 Grad. Der Sonntag nochmal eine Ecke wärmer, 34 Grad, ganz viel Sonne und am Nachmittag und Abend ein paar kleine Wolken.
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3: Ich bin Diana Kramer. Nach dem Fund einer Sprengstoffdrohne auf dem Leipziger Flughafen hat der Vorstandschef des Rüstungskonzerns Rheinmetall, Armin Papperger, mehr Anstrengungen Deutschlands bei der Drohnenabwehr angemahnt. Deutschland sei nicht ausreichend geschützt vor solchen Attacken, sagte Papperger der dpa.
4: Drohnen sehr schnell erkennen und dann notfalls auch abschießen, das muss möglich sein, sagt der Rheinmetall-Chef. Aber Deutschland sei noch nicht überall mit der entsprechenden Abwehrtechnologie ausgestattet, warnt er, obwohl die grundsätzlich vorhanden sei. Als erstes müsse aber definiert werden, was geschützt werden solle. Denn neben Flughäfen gäbe es weitere potenzielle Ziele, die zur sogenannten kritischen Infrastruktur zählen. Rheinmetall und andere Rüstungskonzerne entwickeln Systeme zur Früherkennung und Abwehr von Drohnen. Thomas Thonfeld, Nachrichtenredaktion.
3: Die deutschen Exporte sind trotz aller Belastungen durch den Iran-Krieg im Juni auf einen Rekordwert gestiegen. Insgesamt wurden Waren im Wert von mehr als 139 Milliarden Euro ins Ausland ausgeführt. Die Exporte sind damit den fünften Monat in Folge gewachsen und erweisen sich als Stütze für die schwächelnde deutsche Wirtschaft. Die USA blieben mit einem Volumen von gut 12 Milliarden Euro der wichtigste Einzelabsatzmarkt. E-Scooter-Fahrer ziehen sich bei Unfällen deutlich häufiger Kopfverletzungen und Schädigungen innerer Organe zu als Motorrad- oder Fahrradfahrer. Zu diesem Ergebnis kommt eine aktuelle britische Studie.
5: Das Risiko für ein Schädel-Hirn-Trauma ist bei E-Scooter-Unfällen fast doppelt so hoch wie bei Radfahrern und mehr als dreimal so hoch wie bei Motorradfahrern. Ursache dafür sind laut den Forschern vor allem, dass Scooterfahrer kaum Helme tragen und die stehende Fahrposition. Bei abruptem Bremsen werden Fahrer leicht kopfüber nach vorn über den Lenker geschleudert. Auffällig ist laut den Forschern auch der hohe Anteil von Minderjährigen unter den Schwerverletzten. Die Autoren der Studie plädieren für strengere Sicherheitsregeln, eine Helmpflicht und geschützte Fahrspuren. Aus London, Philipp Detlefs.
3: In Thailand sind bei einem Schusswaffenangriff an einer Schule nördlich von Bangkok mindestens 7 Menschen getötet und mehr als ein Dutzend weitere verletzt worden. Nach ersten Informationen soll es sich bei den Toten um 3 Lehrer und 3 Schüler sowie den jugendlichen Täter handeln. Der genaue Tathergang und das Motiv sind zunächst unklar.
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6: Mit Ala Schenz, guten Tag. Gerald Wischer übernimmt die Leitung der Abteilung Fachaufsicht und Veterinärwesen beim Landesuntersuchungsamt in Koblenz. Der Agrarwissenschaftler war zuvor 14 Jahre bei einem Chemiekonzern in Rheinland-Pfalz tätig und leitete dort zuletzt mehrere große Projekte. In seiner neuen Funktion verantwortet er eine Abteilung mit rund 80 Mitarbeitern, die sich unter anderem um Tiergesundheit, Tierschutz und Lebensmittelkontrolle kümmert. Zu den Aufgaben gehören die Untersuchung von Tierproben, die Unterstützung bei der Bekämpfung von Tierkrankheiten sowie die Überwachung von Lebensmitteln in Rheinland-Pfalz.
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2: Und damit werfen wir einen Blick zu euch raus auf die Straßen und es staut sich auf der A48 Koblenz Richtung Dernbach zwischen Koblenz Nord und Bendorf Neuwied. 13 Minuten braucht ihr länger. Und auf der B42 Bonn Richtung Koblenz zwischen dem Industriegebiet Rodenbach und Neuwied Mitte. Da habt ihr auch dichten Verkehr und müsst ungefähr 5 Minuten mehr einplanen und ich hoffe, ihr kommt gut an.
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2: Ein Caddy blitzt in der südlichen Vorstadt auf Laubach und zwar in Richtung der B9. Hier ist 30 erlaubt und wenn ihr sonst was seht, Staus, Blitzer oder auch andere Gefahren melden wollt, dann schreibt mir doch gerne WhatsApp hierher ins Studio oder klingelt einfach kurz durch bei uns auf der Hotline 0261 98 8 20 99 und ich wünsche euch eine gute Fahrt.
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2: Einen wunderschönen Freitag wünsche ich euch. Das Jubiläumswochenende 750 Jahre Stadtrechte Braubach findet von heute bis Sonntag statt. Morgen wird das Jubiläum gemeinsam mit dem Rhein in Flammen Sommernachtfest gefeiert. Und ab 16 Uhr macht auch unsere Antenne Koblenz Sommertour mit Musik und DJ-Station in Braubach. Und wir freuen uns natürlich, wenn auch ihr vorbeischaut und wir gemeinsam feiern können. Aber das können wir natürlich auch jetzt, denn jetzt starten wir wieder in den Antenne Koblenz Supermix und zwar mit Leonie und Stay. Und ich bin Lisa Tauchen und ich wünsche euch einen wunderschönen Freitag.
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1: Die heutige Zahl des Tages ist streng genommen die 265,5. Diese Zahl steht nämlich für die Gesamthöhe des Fernmeldeturms auf dem Kühlkopf in Koblenz. Der Fernmeldeturm ist mit 265,5 Metern ein weithin sichtbares Wahrzeichen von Koblenz. Der Turm wirkt noch höher, da der Kühlkopf selber auch eine Höhe von 382 Metern hat. Der zwischen 1974 und 1976 aus Stahlbeton errichtete Turm dient als wichtiger Knotenpunkt für Richtfunk, Mobilfunk sowie die Ausstrahlung von Digitalradio und Fernsehen. Zahlreiche analoge und digitale Radiosender sowie zahlreiche digitale Fernsehprogramme nutzen den Turm für ihre Übertragung. Der Fernmeldeturm Koblenz ist eines der höchsten Bauwerke Deutschlands. Er hat eine schlichte Form und der Turmfuß ist wegen der besonders hochliegenden Gründungssohle stark ausgestellt. Das Fundament des Turms hat einen Durchmesser von 28 Metern mit einer Gründungstiefe von 4 Metern. Im Schaft befindet sich ein Aufzug und eine Stahlbetontreppe mit 784 Stufen bis zum Turmkorb. Der Turmkorb hat 2 Etagen. Dieser wurde als 10 Meter hohe zweitgeschossige Scheibe von 40 Metern Durchmessern gestaltet. Die obere und untere Platte der Scheibe steht je 5 Meter über das Betriebsgeschoss vor. Die Platten sind durch Gebimsbänder betont. Im oberen Geschoss des Korbes sind die Betriebsräume mit den technischen Einrichtungen sowie die Personalräume untergebracht. Das darunter liegende Maschinengeschoss beherbergt die Lüftungen, Lager und einen Messraum. Obwohl die Aussichtsplattform für die Öffentlichkeit dauerhaft geschlossen ist, lohnt sich ein Ausflug. Der Kühlkopf ist eingebettet in ein weitläufiges Wanderwegnetz und er ist komplett umgeben von Wald und Natur. Von den umliegenden Pfaden ergeben sich immer wieder spektakuläre Fotomotive des Turms.
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1: Im Boppard, da messen wir aktuell 18 Grad, 17 Grad in Urbar und in Koblenz auf dem Asterstein, da haben wir auch 18 Grad gemessen. Bis zu 25 Grad können wir heute noch bekommen. Die Sonne bleibt uns den ganzen Tag erhalten. Am Nachmittag kommen ein paar kleine Wolken vorbei, aber nichts Schlimmes. Und es ist auf jeden Fall super angenehm draußen. Genießt das, lüftet nochmal durch, denn morgen wird es ganz schnell wieder warm. 31 Grad und 15 Stunden Sonne am Stück. Der Sonntag sieht ähnlich aus, nur mit ein paar kleinen Wolken und 34 Grad.
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3: Mit Ala Schenz, guten Tag. Gerald Wischer übernimmt die Leitung der Abteilung Fachaufsicht und Veterinärwesen beim Landesuntersuchungsamt in Koblenz. Der Agrarwissenschaftler war zuvor 14 Jahre bei einem Chemiekonzern in Rheinland-Pfalz tätig und leitete dort zuletzt mehrere große Projekte. In seiner neuen Funktion verantwortet er eine Abteilung mit rund 80 Mitarbeitern, die sich unter anderem um Tiergesundheit, Tierschutz und Lebensmittelkontrolle kümmert. Zu den Aufgaben gehören die Untersuchung von Tierproben, die Unterstützung bei der Bekämpfung von Tierkrankheiten sowie die Überwachung von Lebensmitteln in Rheinland-Pfalz. Das Sachgebiet Soziales der Stadt Lahnstein bleibt am Montag und Dienstag wegen einer Fortbildung geschlossen. Auch am 13. August ist die Dienststelle aufgrund einer internen Veranstaltung nicht geöffnet. Ab dem 14. August steht das Sozialamt den Bürgern wieder zu den gewohnten Öffnungszeiten zur Verfügung. Die regulären Sprechzeiten sind montags, dienstags, donnerstags und freitags jeweils von 8.30 Uhr bis 11.30 Uhr. Ab heute bis Sonntag wartet auf Besucher ein ganzes Wochenende mit Musik, Essen, Stadtführungen und zwei großen Feuerwerken. Am Adolf-Kolping-Ufer in Oberlahnstein gibt es eine Foodtruck-Meile mit Live-Musik. Außerdem ist erstmals Maximilians Brauwiesen offizieller Veranstaltungsort. Dort steigt unter anderem eine große 80er- und 90er-Party. Höhepunkt ist am Samstagabend der Schiffskonvoi mit dem großen Feuerwerk. Wegen der Veranstaltung gibt es zeitweise Sperrungen für Autos, Radfahrer und Fußgänger. Die Stadt empfiehlt deshalb die Anreise mit Bus und Bahn.
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1: Um 10.32 Uhr schauen wir zu euch auf die Straßen und es staut sich auf der A48 Koblenz Richtung Dernbach zwischen Koblenz Nord und Bendorf Neuwied. Hier braucht ihr eine Viertelstunde länger und auf der B42 Bonn Richtung Koblenz zwischen dem Industriegebiet Rodenbach und Neuwied Mitte. Da braucht ihr 5 Minuten länger und ich hoffe, ihr kommt gut an.
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1: Ein Caddy blitzt in der südlichen Vorstadt auf Laubach in Richtung der B9, hier in der 30er-Zone. Und wenn ihr sonst was seht, Staus, Blitzer oder auch andere Gefahren melden wollt, schreibt mir auf jeden Fall eine WhatsApp oder klingelt einfach kurz durch auf der Antenne Koblenz Hotline 0261 98 820 99. Und so machen wir gemeinsam unsere Straße sicherer. Dankeschön.
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1: Antenne Koblenz, hier der Supermix. Wir sind hier im Tierheim Neuwied und ich spreche mit Nadine. Welches Tier stellen Sie uns heute vor?
2: Heute geht es um unseren Konrad, das heißt, heute geht es um einen Hund. Genauer gesagt, ein Labrador-Mix, der auf der Suche nach einem neuen Zuhause ist.
1: Können Sie den Hund einmal beschreiben?
2: Ja, Konrad ist schwarz, als Labrador eben mittelgroß, ist circa 5 Jahre alt, ein unkastrierter Rüde, ist sozial verträglich mit anderen Hunden, ist sehr aufgeschlossen, bei uns so ein bisschen der Elefant im Porzellanladen, das beschreibt ihn, glaube ich, ganz gut. Das heißt, total freundlich, aber mit viel Energie freut er sich über jeden Menschen, der ihm begegnet.
1: Das hört sich auf jeden Fall sehr gut an. Für wen ist denn das Tier besonders geeignet?
2: Ja, bei Konrad sollte man aufgrund der Energie auf jeden Fall standfest sein. Man muss erziehungstechnisch auch noch ein bisschen was aufarbeiten, was in seinem vorherigen Leben auf der Strecke geblieben ist. Das heißt, man sollte Hundeerfahrung mitbringen und ihn einfach die nötige Grunderziehung jetzt noch beibringen. Aber Konrad ist sehr gewillt, arbeitet sehr gern mit den Menschen zusammen und geht vorrangig gerne spazieren. Das kann gar nicht lang genug sein, wenn es nach ihm geht. Sammelt mit Vorliebe Stöckchen auf dem Spaziergang, also vielleicht für Menschen mit Kamin ein doppelter Gewinn. Die bringt er dann immer zuverlässig nach Hause.
1: Und wenn ein Hörer nun auf der Suche nach genau so einem Hund ist, wie kann man sich melden?
2: Ja, wir freuen uns über Interesse. Einfach Kontakt aufnehmen. Konrad findet man auch auf unserer Homepage www.tierheim-neuwied.de. Dort ist auch unsere Telefonnummer oder einfach eine E-Mail schreiben.
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2: In Mendig, da messen wir aktuell 20 Grad. 19 Grad in Kroft und in Koblenz-Güls haben wir auch 20 Grad gemessen. Bis zu 25 Grad können wir heute noch bekommen und es ist super angenehm draußen. Die Sonne begleitet uns bis in den Abend mit ab und zu ein paar kleinen Wolken. Morgen heißt es dann Sonne satt, 15 Stunden am Stück und es wird wieder heiß, 31 Grad. Der Sonntag nochmal eine Ecke wärmer, 34 Grad. Ganz viel Sonne, doch zum Nachmittag und Abend ein paar kleine Wolken.
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3: Ich bin Diana Kramer. Der Fund einer mit Sprengstoff beladenen Drohne am Flughafen Leipzig-Halle beschäftigt Politik und Justiz. Nach dem Vorfall hat nun der Nationale Sicherheitsrat getagt. Das Gremium kam unter dem Vorsitz von Kanzler Friedrich Merz telefonisch zusammen, teilte ein Regierungssprecher mit. Die Ermittlungen laufen derweil weiter.
4: Die Ermittler gehen davon aus, dass die mit Sprengstoff beladene Drohne in der Nähe von ukrainischen Frachtflugzeugen gezielt zur Explosion gebracht werden sollte. Laut Experten ist Deutschland technologisch in der Lage, solche Angriffe abzuwehren. Allerdings ist nicht immer gleich klar, wer zuständig ist. Mal Bundespolizei, mal Landespolizei, im Notfall sogar die Bundeswehr. Für eine bessere Abstimmung fordert der Vorsitzende des Verteidigungsausschusses des Bundestags, Röwekamp, gegenüber dem RND eine zentrale Zuständigkeit beim Bundesinnenministerium. Katrin Müller, Nachrichtenredaktion.
3: Hoffnung für unsere Wirtschaft. Trotz Irankrieg und US-Handelsstreit sind die deutschen Exporte im Juni auf einen Rekordwert gestiegen. Kalender- und saisonbereinigt gingen Waren im Wert von 139,3 Milliarden Euro ins Ausland, teilte das Statistische Bundesamt mit.
5: Die Exporte sind damit den fünften Monat in Folge gewachsen und haben jetzt auch den fast vier Jahre alten Exportrekord übertroffen. Vor allem das Geschäft mit dem europäischen Ausland erweist sich weiter als stabile Säule. Besonders kräftig haben Verkäufe nach Großbritannien zugelegt. Dagegen ist das US-Geschäft kräftig zurückgegangen. Trotzdem bleiben die USA mit einem Volumen von gut 12 Milliarden Euro der wichtigste Einzelabsatzmarkt. Und das ist auch immer noch etwa doppelt so viel Exportgeschäft wie mit China. Thomas Tonfeld, Berlin.
3: Der Facebook-Konzern Meta soll nach einer Gerichtsentscheidung im US-Bundesstaat New Mexico mehr als eine halbe Milliarde Dollar für Hilfen an Kinder zahlen, die durch Nutzung sozialer Medien Schaden genommen haben. Außerdem müssen in dem Bundesstaat zusätzliche Einschränkungen für Nutzer im Alter unter 18 eingeführt werden. Sie sollen maximal 90 Stunden pro Woche bei Facebook oder Instagram verbringen dürfen. Meta will in Berufung gehen. Zum Sport, und da gab es die nächste Medaille bei der Schwimm-EM in Paris. Isabel Gose aus Magdeburg holte im Knockout-Sprint mit einem Startzielsieg Gold im Freiwasserschwimmen. Das Rennen stand wegen der Wasserqualität in der Seine bis kurz vor Start auf der Kippe.
0: Und jetzt noch mehr Informationen aus unserer Region.
6: Mit Ala Schenz, guten Tag. Junge Handwerker aus der Region Koblenz können sich noch bis zum 9. August für die Deutsche Meisterschaft im Handwerk anmelden. Darauf weist die Handwerkskammer Koblenz hin. Teilnehmen können Gesellen, die ihre Prüfung zwischen Winter 2025 und Sommer 2026 mindestens mit der Note gut bestanden haben. In mehr als 130 Berufen zeigen Nachwuchskräfte dabei ihr Können und kämpfen sich von regionalen Wettbewerben bis zum Bundesfinale vor. Die Handwerkskammer Koblenz ist in diesem Jahr für die Organisation in Rheinland-Pfalz zuständig. Erfolgreiche Teilnehmer können Preisgelder, Stipendien und weitere berufliche Chancen erhalten.
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2: Es ist 11.02 Uhr und wir schauen zu euch auf die Straßen. Und da steht ein defektes Fahrzeug auf der A61 Koblenz Richtung Ludwigshafen zwischen Dieblich und Waldesch. Außerdem staut es sich auf der A48 Koblenz Richtung Dernbach zwischen Koblenz Nord und Bendorf Neuwied. 18 Minuten müsst ihr hier mehr einplanen. Und auf der B42 Bonn Richtung Koblenz zwischen dem Industriegebiet Rodenbach und Neuwied Mitte habt ihr einen Zeitverlust von 6 Minuten. Und ich hoffe, ihr kommt gut an.
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2: Ja, ein Caddy, der blitzt in der südlichen Vorstadt auf der Laubach und zwar in Richtung der B9. Hier ist 30 erlaubt und wenn ihr sonst was seht, Staus, Blitzer oder auch andere Gefahren melden wollt, schreibt mir doch eine WhatsApp oder klingelt einfach kurz durch bei uns auf der Hotline 0261 98 820 99 und ich wünsche euch eine gute Fahrt.
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2: Es ist Freitag, das Wochenende steht vor der Tür und wir sind auf jeden Fall in Partystimmung. 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Und um jetzt schon ein bisschen in Partystimmung zu kommen, hören wir wieder in den Antenne Koblenz Supermix rein. Und da hören wir gleich Monrose mit Hot Summer. Dann auch noch Somber mit Undressed und jetzt direkt Louis Tom Linson mit Imposter. Und ich bin Lisa Tauchen. Hallo?
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1: Mit Lenz Göbels, guten Tag. Nach einem Verkehrsunfall auf der K153 zwischen Dierdorf und Marienhausen sucht die Polizeiinspektion in Straßenhaus nach Zeugen. Nach bisherigen Erkenntnissen wollte der Fahrer eines grauen Kleinwagens am frühen Sonntagmorgen gegen 5 Uhr von einem Feldweg auf die Kreisstraße einfahren. Dabei kam das Auto vermutlich wegen zu hoher Geschwindigkeit von der Fahrbahn ab und beschädigte einen Weidenzaun. Obwohl das Auto bei einem Unfall erheblich beschädigt wurde, entfernte der Fahrer das Fahrzeug noch vor dem Eintreffen der Polizei. Die Polizeiinspektion Straßenhaus bittet Zeugen, sich zu melden. Der vermeintliche Diebstahl eines Kunstwerks an der A-Mündung in Sinzig hat sich als Missverständnis herausgestellt. Wie die Polizei mitteilt, wurde die Skulptur nicht gestohlen. Stattdessen war sie im Rahmen einer Verkehrssicherungsmaßnahme von der Stadtverwaltung Sinzig entfernt worden. Damit hat sich der zuvor veröffentlichte Zeugenaufruf erledigt. Das Polizeipräsidium Koblenz berichtet, dass auf der A61 in Fahrtrichtung Süden sich in der Nacht bei Rheinböhlen ein schwerer Verkehrsunfall ereignet hat. Polizei, Feuerwehr und Rettungsdienst waren im Einsatz. Die Richtungsfahrbahn wurde für die Rettungs- und Bergungsarbeiten vollständig gesperrt. Verkehrsteilnehmer wurden gebeten, den Bereich weiträumig zu umfahren. Weitere Einzelheiten zum Unfallhergang und möglichen Verletzten lagen zunächst nicht vor. Die Polizei Koblenz kündigt an, zu einem späteren Zeitpunkt ausführlicher über den Unfall zu informieren. Bei einem Verkehrsunfall in Andernach ist ein Autofahrer schwer verletzt worden. Der Unfall ereignete sich am Sonntagabend im Kreuzungsbereich Aktienstraße und St. Thomaser Hohl. Nach ersten Erkenntnissen fuhr ein Wagen plötzlich nach links und prallte gegen ein anderes Auto, das an einer roten Ampel wartete. Beide Fahrzeuge wurden bei einem Zusammenstoß erheblich beschädigt. Der Unfallverursacher kam zur weiteren Behandlung in ein Krankenhaus. Der andere Fahrer blieb unverletzt. Die genaue Ursache für das plötzliche Fahrmanöver ist derzeit noch unklar und wird von der Polizei untersucht. Die Beamten haben die Ermittlungen zum Unfallhergang aufgenommen.
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2: In Mayen, da messen wir aktuell 19 Grad, 20 Grad in Kettich und in Koblenz in der Goldgrube haben wir auch 20 Grad gemessen. Bis zu 25 Grad können wir heute bekommen und es ist super angenehm draußen. Die Sonne scheint, aber es ist nicht zu warm. Wir können es auf jeden Fall genießen. Morgen wird es dann ganz schnell wieder warm. 31 Grad, Sonne satt, 15 Stunden am Stück. Und dann der Sonntag. Der wird dann ein bisschen bewölkter, aber noch mal wärmer. 34 Grad in der Spitze.
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3: Mit Alla Schenz, guten Tag. Junge Handwerker aus der Region Koblenz können sich noch bis zum 9. August für die Deutsche Meisterschaft im Handwerk anmelden. Darauf weist die Handwerkskammer Koblenz hin. Teilnehmen können Gesellen, die ihre Prüfung zwischen Winter 2025 und Sommer 2026 mindestens mit der Note gut bestanden haben. In mehr als 130 Berufen zeigen Nachwuchskräfte dabei ihr Können und kämpfen sich von regionalen Wettbewerben bis zum Bundesfinale vor. Die Handwerkskammer Koblenz ist in diesem Jahr für die Organisation in Rheinland-Pfalz zuständig. Erfolgreiche Teilnehmer können Preisgelder, Stipendien und weitere berufliche Chancen erhalten. Die Vollstreckungsstelle der Stadtkasse Koblenz bleibt wegen Bauarbeiten vorübergehend geschlossen. Von Montag bis Dienstag ist kein Besuch vor Ort möglich. Telefonisch sind die Mitarbeitenden weiterhin zu den gewohnten Zeiten erreichbar. Die Öffnungszeiten am Telefon sind von 8 bis 12.30 Uhr sowie von 13.30 Uhr bis 16 Uhr. Am Deutschen Eck in Koblenz findet im September wieder der

0: städtische Flohmarkt statt. Am 12. September können Besucher von 8 bis 17 Uhr nach besonderen Fundstücken suchen. Mehr als 500 Standplätze stehen für private und gewerbliche Verkäufe bereit. Wer einen Platz anbieten möchte, kann sich ab jetzt anmelden. Parallel gibt es auf dem Wasserspielplatz den Flöhchenmarkt für Kinder bis 13 Jahre. Dort können junge Verkäufer ihre alten Spielsachen und andere Schätze anbieten. Die Stadt Koblenz erwartet auch in diesem Jahr viele Trödelfans aus der Region. Angeboten werden unter anderem Kleidung, Sammlerstücke und Spielzeug.
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2: Und wir schauen zu euch auf die Straßen. Und ein defektes Fahrzeug steht auf der A61 Koblenz Richtung Ludwigshafen zwischen Dieblich und Waldesch. Außerdem staut es sich auf der A48 Koblenz Richtung Dernbach zwischen Koblenz Nord und Bendorf Neuwied. 1 Kilometer habt ihr Stau, 20 Minuten braucht ihr länger. Und auf der B42 Bonn Richtung Koblenz zwischen dem Industriegebiet Rodenbach und Neuwied Mitte, da braucht ihr 5 Minuten länger. Und ich hoffe, ihr kommt gut an.
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2: Ein Caddy blitzt aktuell in der südlichen Vorstadt auf Laubach in Richtung der B9. Hier ist in der 30er-Zone. Und wenn ihr sonst was seht, Staus, Blitzer oder auch andere Gefahren melden wollt, schreibt mir auf jeden Fall eine WhatsApp oder klingelt einfach kurz durch bei uns auf der Hotline 0261 988 2099. Und so machen wir gemeinsam unsere Straßen sicherer. Dankeschön.
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2: Mit Lenz Göbels, hallo. Weiter geht's mit Blutspenden erst in der kommenden Woche. Am Montag startet das Blutspendemobil seinen dreitägigen Aufenthalt in der Koblenzer Innenstadt. Vor der Herz-Jesu-Kirche am Lörrandell 1a könnt ihr an allen drei Tagen jeweils von 11 bis 17 Uhr Blut spenden. Ebenfalls am 10. August gibt es gleich zwei weitere Spendenorte. In Winningen öffnet die Astrid-Lindgren-Grundschule in der Marktstraße 57 von 17.30 Uhr bis 20.30 Uhr ihre Türen und in Dachsenhausen ist das Bürgerhaus in der Emser Straße bereits von 16 bis 20 Uhr geöffnet. Am 11. August kann auch in Koblenz-Lei gespendet werden. Dann dient die Legia-Halle in der Straße am Kieselborn 1 von 16 bis 19 Uhr als Spendenort für alle Interessierten. Und auch einen Tag später kann in Koblenz-Metternich gespendet werden. Dann lädt die Karnevalsgesellschaft Funken-Rot-Weiß-Gold in die Rübenacher Straße 114b ein. Gespendet werden kann vor Ort von 16 bis 20 Uhr. Am 13. August kann dann im Outlet-Center Montabaur gespendet werden. Am Bahnhofsplatz empfängt das Deutsche Rote Kreuz alle Interessierten von 11 bis 16 Uhr. Zum Ende der kommenden Woche bietet Mayen noch eine weitere Möglichkeit. In der Hauptschule Hinterburg in der Schulstraße 2 kann am Freitag von 17 bis 20 Uhr Blut gespendet werden. Und wie immer, wenn eine Blutspende dabei ist in der nächsten Woche oder in der übernächsten, die wir noch nicht erwähnt haben, dann könnt ihr uns das gerne melden. Entweder per E-Mail an redaktion@antenne-koblenz.de oder per WhatsApp direkt live ins Studio unter 0261 988 20 99. Eure Blutspendetermine in der Region.
1: 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Weitere Informationen gibt es unter www.blutspende.jetzt.
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1: Es dauert nicht mehr lange und dann beginnt schon wieder das neue Schuljahr. Und für Eltern von Erstklässlern gibt es hier etwas Neues, und zwar den Rechtsanspruch auf eine Ganztagsbetreuung ihres Kindes. Dazu braucht es Menschen, die diese Betreuung überhaupt erst möglich machen und täglich mit Leben füllen. Die Erzieherinnen und Erzieher in den Horten. Was sie leisten, zeigt zurzeit eine Kampagne des Bundesbildungs- und Familienministeriums, die Wir sehen mehr heißt. Ein Beitrag von Andreas Suckel.
2: Silke Sabeck ist Erzieherin in einem Kinderhort. Sie ist täglich für die Kinder da und das bedeutet viel mehr als Betreuung.
3: Für mich ist am wichtigsten, Kinder auf das Leben vorzubereiten. Ihre Stärken zu erkennen, sie in jeglichen Lebenssituationen aufzufangen und sie zu begleiten, sie zu stärken und zu unterstützen.
2: Warum sind Sie Erzieherin geworden?
3: Ich habe in meiner Kindheit viele tolle erwachsene Menschen um mich herum gehabt, Pädagogen, die mir viel beigebracht haben. Und für mich war klar, ich will das irgendwann weitergeben.
2: Was sollten die Leute über Ihren Beruf wissen?
3: Er wird von vielen Menschen unterschätzt und kann trotzdem zum Traumberuf werden. Weil es ist nicht jeder Tag wie der andere. Wir tragen eine große Verantwortung und wir bekommen sehr viel zurück, jeden Tag, sowohl von den Eltern und hauptsächlich von den Kindern.
2: Welche Eigenschaften sollte eine Erzieherin oder ein Erzieher haben?
3: Als erstes, sie sollten Spaß daran haben, Kinder kennenzulernen. Sie sollten authentisch sein und sie sollten in der Lage sein, Beziehungsarbeit leisten zu können. Weil man geht jeden Tag mit jedem einzelnen Kind in die Beziehungsarbeit. Und das ist das Allerwichtigste.
2: Was sind ganz besondere Momente in Ihrem Beruf?
3: Am schönsten ist es, wenn ehemalige Kinder zurückkommen und mir sagen, danke Silke, was du mir mit auf den Weg gegeben hast.
2: Mehr Informationen zu Erziehungsberufen auf der Webseite des Bundesbildungs- und Familienministeriums wirsehenmehr.de.
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2: In Polch, da messen wir aktuell 21 Grad, 20 Grad in Saffig und in Koblenz-Neuendorf haben wir auch 21 Grad gemessen. Bis zu 25 Grad warten heute noch auf uns. Es ist super angenehm draußen. Ihr könnt das Wetter auf jeden Fall so richtig genießen. Heute ganz viel Sonne mit ein paar kleinen Wolken am Nachmittag. Morgen dann noch mehr Sonne, gar keine Wolken und es wird wieder warm. 31 Grad, der Sonntag nochmal wärmer, 34 Grad maximal, mit am Nachmittag ein paar Wolken, aber insgesamt ganz viel Sonne.
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3: Ich bin Diana Kramer. Noch immer ist unklar, wer die Sprengstoffdrohne auf dem Flughafen in Leipzig gesteuert hat. Jetzt schaltet sich auch Bundeskanzler Friedrich Merz ein. Unter seinem Vorsitz hat der Nationale Sicherheitsrat getagt. Per Telefon haben sich Mitglieder des wichtigen Gremiums beraten.
4: Die Regierung sendet das Signal, wir nehmen den Vorfall sehr ernst und handeln. Es geht natürlich um Informationsaustausch, aber auch um mögliche Konsequenzen. Experten fordern zum Beispiel, alle Flughäfen schnell mit Top-Technik zur Drohnenabwehr auszustatten. Die Grünen kritisieren zudem einen Zuständigkeitswirrwarr zwischen den vielen Behörden. Für den Bundesinnenminister steht auf jeden Fall fest, das war ein hybrider Profi-Anschlag ausländischer Mächte. Claudia Wächter, Nachrichtenredaktion.
3: Erste Folgen der Trockenheit hierzulande sind im Supermarkt angekommen und bei weiter anhaltendem Regenmangel könnten sich diese noch ausweiten. Nach Angaben von Marktbeobachtern ist Gemüse in zahlreichen Fällen für die Verbraucher teurer geworden. Gurken etwa, Paprikasalat und Kohl wird wegen der knappen Versorgungslage teurer. Bei Obst überwiegen hingegen günstigere Preise als im letzten Jahr. Die anhaltende Hitze in weiten Teilen Europas hat Folgen. Neben Bränden steigen auch die Meerestemperaturen. Im Mittelmeer wurde vor der Küste Mallorcas eine neue Rekordtemperatur von über 33 Grad Celsius registriert, teilte der spanische Nationale Wetterdienst mit.
5: Von Abkühlung kann keine Rede sein, wenn sich das Meer so warm anfühlt wie die Badewanne zu Hause. Im westlichen Mittelmeer liegen die derzeitigen Wassertemperaturen wohl 4 Grad über dem langjährigen Durchschnitt. Hauptgrund für die Entwicklung ist laut Forschern der menschengemachte Klimawandel. Die immer höheren Wassertemperaturen gefährden empfindliche Ökosysteme und können heftige Stürme mit sintflutartigen Regenfällen im Herbst auslösen. Katrin Müller, Nachrichtenredaktion.
3: Entsetzen in Thailand. Bei einem Schusswaffenangriff an einer Schule nördlich von Bangkok sind mindestens 7 Menschen getötet und mehr als ein Dutzend verletzt worden. Außerdem soll der jugendliche Täter zuvor seine Großeltern erschossen haben. Laut den Sicherheitskräften wurde der Schüler später tot in einem Klassenzimmer gefunden. Er hatte sich nach der Tat offenbar selbst erschossen. Ersten Ermittlungen zufolge besuchte er die 9. Klasse. Er soll möglicherweise gemobbt worden sein.
0: Und jetzt noch mehr Informationen aus unserer Region.
6: Mit Ala Schenz, guten Tag. Gerald Wischer übernimmt die Leitung der Abteilung Fachaufsicht und Veterinärwesen beim Landesuntersuchungsamt in Koblenz. Der Agrarwissenschaftler war zuvor 14 Jahre bei einem Chemiekonzern in Rheinland-Pfalz tätig und leitete dort zuletzt mehrere große Projekte. In seiner neuen Funktion verantwortet er eine Abteilung mit rund 80 Mitarbeitern, die sich unter anderem um Tiergesundheit, Tierschutz und Lebensmittelkontrolle kümmert. Zu den Aufgaben gehören die Untersuchung von Tierproben, die Unterstützung bei der Bekämpfung von Tierkrankheiten sowie die Überwachung von Lebensmitteln in Rheinland-Pfalz.
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2: Und wir schauen zu euch auf die Straßen. Vorsicht auf der A3 Köln Richtung Frankfurt. Zwischen Dierdorf und Ransbach-Baumbach steht ein defektes Fahrzeug. Dann staut es sich auf der A48 Koblenz Richtung Dernbach. Zwischen Koblenz Nord und Bendorf-Neuwied 2 Kilometer. Viertelstunde braucht ihr länger. Und auf der B42 Bonn Richtung Koblenz zwischen Neuwied-Ehrlich und Neuwied-Mitte solltet ihr 8 Minuten mehr einplanen. Und bei der B256 Mayen Richtung Neuwied zwischen Kruft und Andernach-Süd habt ihr einen Zeitverlust von ungefähr 5 Minuten. Und ich hoffe, ihr kommt gut an.
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2: Ein Kelly blitzt in der südlichen Vorstadt auf der Laubach in Richtung der B9. Hier ist 30 erlaubt. Und wenn ihr sonst was seht, Staus, Blitzer oder auch andere Gefahren melden wollt, schreibt mir auf jeden Fall eine WhatsApp oder klingelt einfach schnell durch bei uns auf der Hotline 0261 988 2099. Und ich wünsche euch eine gute Fahrt.
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2: Und es ist kurz nach 12 an diesem Freitag und Neuendorf gehört zu den ältesten Stadtteilen von Koblenz und ist geprägt von seiner Lage am Rhein, historischen Fachwerkhäusern und einer ganz besonderen Verbindung der Menschen zu ihrem Ort. Genau dieses Heimatgefühl steht im Mittelpunkt der Ausstellung Heimatfindung Neuendorf. Welche Idee dahinter steckt, das hören wir gleich nach 3 Hits am Stück, denn jetzt starten wir erstmal wieder in den Supermix und zwar mit Teddy Swims und Mr. Know-It-All. Und ich bin Lisa Tauchen. Einen schönen Mittag euch.
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0: Mit Antenne Koblenz hier im Supermix. Und Neuendorf gehört zu den ältesten Stadtteilen von Koblenz und ist geprägt von seiner Lage am Rhein, historischen Fachwerkhäusern und einer ganz besonderen Verbindung der Menschen zu ihrem Ort. Genau dieses Heimatgefühl steht im Mittelpunkt der Ausstellung Heimatfindung Neuendorf. Welche Idee hinter der Ausstellung steckt, erklärt Mitorganisatorin Petra Lötschert.
1: Erstmal ging es darum, das heute mit den Gästen zu konfrontieren. Die Häuser stehen alle noch an der Uferpromenade und wir haben es dann auf Rollos gepackt oder Roll-Ups. Aus dem Grunde, die sind ja bis zu 2 Meter hoch, da passt auch eine Menge drauf. Da können sie bis zu gut 5 Bilder unterbringen. Also das, was früher war, Gaststätte Brunnen, auch Hochwasser gebeutelt oder die Herbestraße mit dem Hefje, wie die unter Wasser stand, auch so um die 2 Meter. Da sehen Sie mal so Fotos, was da abgegangen ist.
0: Auf insgesamt 20 Roll-Ups wird die Entwicklung der Rheinfront in Neuendorf über die vergangenen 100 Jahre dargestellt. Welche Bedeutung die Ausstellung für die Gemeinde in Neuendorf hat, erklärt Pfarrer Oliver Seiß.
2: Das ist halt eine Auseinandersetzung mit der Geschichte von Neuendorf und gerade diese Ausstellung versucht halt irgendwie auch diese Geschichte mit dem Heute zu verbinden. Also was ist für die Menschen in Neuendorf Heimat, ja, oder wo erleben sie Heimat, ja, was ist für sie wichtig im Stadtteil? Und die Kirche St. Peter, die steht sehr prominent am Rhein. Die hat einen schönen Kirchturm, einen großen, die sieht man von weit her, eine schöne Landmarke. Und für viele ist diese Kirche einfach Heimat. Also der Anblick, das gehört zu dieser schönen Rheinfront in Neuendorf dazu.
0: Der Ausstellungsort St. Peter ist dabei also nicht zufällig gewählt. Warum die Kirche der passende Rahmen für die Ausstellung ist, erklärt Pfarrer Oliver Seiß.
2: Wir möchten nochmal neu auf den Heimatbegriff schauen. Ja, der wird ja oft leider verzweckt, dass das auch was Offenes sein kann, ja, was Menschen nicht ausschließt, sondern einschließt. Ja, also man kann beitragen zur Heimat. Gerade in Neuendorf ist es so, dass viele Menschen zuwandern, ja, auch aus anderen Ländern, Flüchtlinge und so weiter. Und die sollen hier halt auch Heimat finden. Und da ist, glaube ich, Neuendorf ein guter Ort für. Ja, weil die Geschichte sagt uns, dass Neuendorf als altes Flößer- und Schifferdorf schon immer viele Verbindungen hat in andere Länder. Und viele Menschen sind ja hier in Neuendorf auch angespült worden vom Rhein, weil das eben der Verkehrsweg war. Und von hierher haben halt eben Neuendorf schon Menschen aus aller Herren Ländern gewohnt.
0: Bis Ende Juli konnten Besucher in St. Peter in Neuendorf auf Spurensuche gehen und erfahren, was Heimat für die Menschen vor Ort bedeutet. Bei der Ausstellung Heimatfindung in Neuendorf. Und jetzt starten wir wieder in den Supermix. Und das mit Purple Disco Machine und Beat of Your Heart.

0: Ihr hört Antenne Koblenz hier im Supermix. Die Sonne scheint, wir sind gut drauf und das erinnert uns doch an diese ganz bestimmten Tage. Was sind das nochmal für Tage? Good Old Days, das ist der nächste Hit, den ich hier für euch habe von Gris de Sandari. Den hört ihr gleich noch vor halb, also bleibt dran.
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2: In Pleit, da messen wir aktuell 22 Grad. 21 Grad in Rehns und in Koblenz-Niederberg, da haben wir auch 22 Grad gemessen. Bis zu 25 Grad bekommen wir heute noch. Die Sonne strahlt und es ist super angenehm draußen. Also genießt es auf jeden Fall. Morgen bleibt uns die Sonne auch erhalten, aber es wird wieder richtig warm. 31 Grad, auch der Sonntag. Ganz viel Sonne, 34 Grad und ab und zu ein paar Wölkchen.
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0: halb eins. 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
1: Mit Ala Schenz, guten Tag. Gerald Wischer übernimmt die Leitung der Abteilung Fachaufsicht und Veterinärwesen beim Landesuntersuchungsamt in Koblenz. Der Agrarwissenschaftler war zuvor 14 Jahre bei einem Chemiekonzern in Rheinland-Pfalz tätig und leitete dort zuletzt mehrere große Projekte. In seiner neuen Funktion verantwortet er eine Abteilung mit rund 80 Mitarbeitern, die sich unter anderem um Tiergesundheit, Tierschutz und Lebensmittelkontrolle kümmert. Zu den Aufgaben gehören die Untersuchung von Tierproben, die Unterstützung bei der Bekämpfung von Tierkrankheiten sowie die Überwachung von Lebensmitteln in Rheinland-Pfalz. Das Sachgebiet Soziales der Stadt Lahnstein bleibt am Montag und Dienstag wegen einer Fortbildung geschlossen. Auch am 13. August ist die Dienststelle aufgrund einer internen Veranstaltung nicht geöffnet. Ab dem 14. August steht das Sozialamt den Bürgern wieder zu den gewohnten Öffnungszeiten zur Verfügung. Die regulären Sprechzeiten sind montags, dienstags, donnerstags und freitags jeweils von 8.30 Uhr bis 11.30 Uhr. Ab heute bis Sonntag wartet auf Besucher ein ganzes Wochenende mit Musik, Essen, Stadtführungen und zwei großen Feuerwerken. Am Adolf-Kolping-Ufer in Oberlahnstein gibt es eine Foodtruck-Meile mit Live-Musik. Außerdem ist erstmals Maximilians Brauwiesen offizieller Veranstaltungsort. Dort steigt unter anderem eine große 80er- und 90er-Party. Höhepunkt ist am Samstagabend der Schiffskonvoi mit dem großen Feuerwerk. Wegen der Veranstaltung gibt es zeitweise Sperrungen für Autos, Radfahrer und Fußgänger. Die Stadt empfiehlt deshalb die Anreise mit Bus und Bahn.
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2: Und wir schauen zu euch auf die Straßen. Auf der A3 steht ein defektes Fahrzeug Köln Richtung Frankfurt zwischen Dierdorf und Ransbach-Baumbach. Dann noch auf der A48. Hier staut es sich Koblenz Richtung Dernbach zwischen Koblenz Nord und Bendorf-Neuwied. Viertelstunde braucht ihr länger. Auf der B42 Bonn Richtung Koblenz zwischen Neuwied-Irlich und Neuwied-Mitte. 8 Minuten Zeitverlust. Und auf der B256 Mayen Richtung Neuwied zwischen Kruft und Andernach Süd braucht ihr 5 Minuten länger. Und ich hoffe, ihr kommt gut an.
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2: Ein Caddy Blitz in Kesselheim auf der August-Heuch-Straße, Höhe der Handwerkskammer. Hier ist 50 erlaubt. Und wenn ihr sonst was seht, Staus, Blitzer oder auch andere Gefahren melden wollt, schreibt mir eine WhatsApp hierher ins Studio oder klingelt einfach fix durch bei uns auf der Hotline. Beides geht unter 0261 988 20 99. Und so machen wir gemeinsam unsere Straßen sicherer. Dankeschön.
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1: Mit Lisa Tauchen, hallo. Dieses Wochenende ist einiges los in Koblenz und der Region. Blaue Schafe, eine besondere Botschaft und ganz viel Farbe am Rhein? In Braubach gibt es in dieser Woche eine außergewöhnliche Kunstaktion zu entdecken. Ab heute bis Sonntag macht die blaue Friedensherde in den Rheinanlagen Station. Die leuchtenden Schafe stehen für Frieden, Toleranz und ein gutes Miteinander und haben schon viele Städte weltweit besucht. Künstlerin Berta Maria Retz gibt mit ihrer Installation einen Denkanstoß und bringt Menschen zusammen. Wer möchte, kann sogar eine Patenschaft für ein eigenes Schaf übernehmen. So wird die Kunstaktion in Braubach zu einem sichtbaren Zeichen für Gemeinschaft und Vielfalt. Musik, Theater und ein bisschen Glanz aus vergangenen Zeiten? In Bad Ems dreht sich diese Woche alles um Jacques Offenbach. Ab heute bis Sonntag lädt die Offenbachiade zu einem besonderen Festwochenende ein. Das soll an den berühmten Komponisten und seine Verbindung zur Lahnstadt erinnern. Ihr könnt euch auf Konzerte, Theater und einen Gesangswettbewerb und eine stimmungsvolle Lichtwanderung freuen. Zum Abschluss sorgt das Landesjugendorchester Rheinland-Pfalz im Kurtheater für einen musikalischen Ausklang. Karten und weitere Infos gibt's bei der Jacques Offenbach Gesellschaft. Geschichten, Spannung und jede Menge Unterhaltung? Rund um Rhein in Flammen gibt's in Lahnstein besondere Stadtführungen zu entdecken. Ab heute bis Sonntag können Besucher die Stadt aus ganz unterschiedlichen Blickwinkeln kennenlernen. Los geht's mit der Krimiführung Tatort Oberlahnstein, bei der spannende Geschichten auf historische Orte treffen. Am Samstag sorgt eine Führung mit Heinz Erhardt für humorvolle Einblicke. Außerdem öffnet die Schloss Martinsburg ihre Türen für neugierige Besucher. Eine weitere Tour widmet sich dem Lahnsteiner Michael Born und seiner bekannten Fernsehgeschichte. Wer mitmachen möchte, sollte sich vorher bei der Touristinformation anmelden. Nur für die Führung durch die Martinsburg ist keine Anmeldung nötig. Und bei allem wünschen wir euch natürlich auch wie immer viel Spaß.
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2: In Neuwied, da messen wir aktuell 23 Grad. 22 Grad in Ochtendung und in Koblenz-Kesselheim haben wir auch 23 Grad gemessen. Bis zu 25 Grad bekommen wir heute. Die Sonne scheint und wir haben gute Laune, weil es ist super angenehm draußen. Morgen wird es aber ganz schnell wieder warm, also heute noch genießen, denn 31 Grad stehen vor der Tür. Mit Sonne satt, keine Wolken. Der Sonntag nochmal wärmer, 34 Grad, aber ein paar Wolken am Himmel. Trotzdem bleibt die Sonne präsent.
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3: Ich bin Diana Kramer. Hoffnung für unsere deutsche Wirtschaft. Trotz Iran-Krieg und US-Handelsstreit sind die deutschen Exporte im Juni auf einen Rekordwert gestiegen. Kalender- und saisonbereinigt gingen Waren im Wert von mehr als 139 Milliarden Euro ins Ausland. Das teilte das Statistische Bundesamt mit.
4: Die Exporte sind damit den fünften Monat in Folge gewachsen und haben jetzt auch den fast vier Jahre alten Exportrekord übertroffen. Vor allem das Geschäft mit dem europäischen Ausland erweist sich weiter als stabile Säule. Besonders kräftig haben Verkäufe nach Großbritannien zugelegt. Dagegen ist das US-Geschäft kräftig zurückgegangen. Trotzdem bleiben die USA mit einem Volumen von gut 12 Milliarden Euro der wichtigste Einzelabsatzmarkt. Und das ist auch immer noch etwa doppelt so viel Exportgeschäft wie mit China. Thomas Thonfeld, Berlin.
3: Der Nationale Sicherheitsrat hat zum Drohnenvorfall am Leipziger Flughafen getagt. Das Gremium kam unter dem Vorsitz von Kanzler Friedrich Merz telefonisch zusammen, teilte ein Regierungssprecher mit. Merz stehe in ständigem Austausch mit Innenminister Alexander Dobrindt und anderen Regierungsmitgliedern. Der Nationale Sicherheitsrat wurde im vergangenen Jahr eingerichtet und soll die Kompetenzen bei innerer und äußerer Sicherheit innerhalb der Bundesregierung bündeln. Der Facebook-Konzern Meta soll nach einer Gerichtsentscheidung im US-Bundesstaat New Mexico mehr als eine halbe Milliarde Dollar für Hilfen an Kinder zahlen, die durch Nutzung sozialer Medien Schaden genommen haben. Außerdem müssen in dem Bundesstaat zusätzliche Einschränkungen für alle Nutzer unter 18 eingeführt werden.
5: Keine Push-Nachrichten mehr für Minderjährige, zumindest nachts und während der Schulzeit. Und Kids und Jugendliche sollen auch nur noch maximal 90 Stunden pro Woche Insta und Co. nutzen, sagt das Gericht. Der Meta-Konzern will sich dagegen wehren und hat bereits Dutzende andere Klagen am Hals. Es geht dabei auch um das Suchtpotenzial der Plattformen. Und auch hier in Deutschland wird gerade über Altersgrenzen für soziale Medien heftig diskutiert. Claudia Wächter, Nachrichtenredaktion.
3: Zum Sport. Mit dem Duell VfL Bochum gegen Hertha BSC startet am Abend die 53. Saison in der zweiten Fußball-Bundesliga. Anstoß im Bochumer Ruhrstadion ist um 20.30 Uhr. Die erste Liga startet dann in drei Wochen in die Saison.
0: Und jetzt noch mehr Informationen aus unserer Region.
6: Mit Alla Schenz, guten Tag. Junge Handwerker aus der Region Koblenz können sich noch bis zum 9. August für die Deutsche Meisterschaft im Handwerk anmelden. Darauf weist die Handwerkskammer Koblenz hin. Teilnehmen können Gesellen, die ihre Prüfung zwischen Winter 2025 und Sommer 2026 mindestens mit der Note gut bestanden haben. In mehr als 130 Berufen zeigen Nachwuchskräfte dabei ihr Können und kämpfen sich von regionalen Wettbewerben bis zum Bundesfinale vor. Die Handwerkskammer Koblenz ist in diesem Jahr für die Organisation in Rheinland-Pfalz zuständig. Erfolgreiche Teilnehmer können Preisgelder, Stipendien und weitere berufliche Chancen erhalten.
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2: Um 13.03 Uhr schauen wir zu euch auf die Straßen. Ein defektes Fahrzeug steht auf der A3 Köln Richtung Frankfurt zwischen Dierdorf und Ransbach-Baumbach. Dann staut es sich auf der A48 Koblenz Richtung Dernbach zwischen Koblenz Nord und Bendorf-Neuwied. Um 2 Kilometer, 25 Minuten braucht ihr länger. Dann auf der B42 zwischen Urba und Fallender auf der Westerwaldstraße habt ihr 7 Minuten Zeitverlust. Und auf der B256 Neuwied Richtung Waldbröl. Zwischen Straßenhaus und Neuwied solltet ihr 10 Minuten mehr einplanen und dann kommt ihr gut an.
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2: Ein Caddy blitzt in Kesselheim auf der August-Heuch-Straße, Höhe der Handwerkskammer. 50 ist hier erlaubt und wenn ihr sonst was seht, Staus, Blitzer oder auch andere Gefahren melden wollt, dann nicht zögern, mir fix eine WhatsApp schreiben oder durchklingeln bei uns auf der Hotline 0261 98 820 99 und ich wünsche euch eine gute Fahrt.
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2: Und das ist kurz nach eins an diesem Freitag. Und im DB-Museum in Koblenz-Lützel ist jetzt ein neues Miniaturmodell einer historischen Elektrolok vorgestellt worden. Das Besondere, das Vorbild der Lok, steht als Ausstellungsstück direkt auf dem Museumsgelände. Mehr zu allen wichtigen Infos, die bekommt ihr nämlich gleich hier bei mir nach drei Hits am Stück. Denn wir starten wieder in den Antenne Koblenz Supermix. Und zwar mit Bruno Mars und I Just Might. Und ich bin Lisa Tauchen. Hallo.
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0: Ihr hört Antenne Koblenz hier im Supermix und im DB-Museum in Koblenz-Lützel ist jetzt ein neues Miniaturmodell einer historischen Elektrolok vorgestellt worden. Das Besondere, das Vorbild der Lok steht als Ausstellungsstück direkt auf dem Museumsgelände. Im Rahmen der Präsentation haben wir mit dem Geschäftsführer des Modelleisenbahnherstellers Picco, Rainer Landwehr, gesprochen. Er hat uns erklärt, warum gerade dieses Ausstellungsstück ausgewählt wurde.
1: Unsere E19, was wir hier haben, die ist Anfang der 30er Jahre gebaut worden, 1930er Jahre. Und nach dem Zweiten Weltkrieg ging die dann in Schnellzugverkehr in der Region Nürnberg. Und das sind einfach solche Geschichten, wenn man dann hört, es waren 4 Exemplare, sind hergestellt worden. 2 davon haben den Krieg dann mehr oder weniger noch überlebt, sind dann restauriert worden. Und nach dem Zweiten Weltkrieg ging das dann einfach so, dass so eine Lok dann einfach nur erstmal nur funktionieren musste, um die Menschen von A nach B zu bringen. Und da sind Geschichten mit dabei. Und da hoffe ich ganz einfach, dass die Faszination Eisenbahn, insbesondere für uns, die Faszination Modelleisenbahn, noch viele, viele Jahre und Jahrzehnte erhalten bleibt.
0: Eine Modelleisenbahn zu konstruieren, ist ein aufwendiger Prozess. Rainer Landwehr hat uns verraten, welche Herausforderungen es dabei gibt.
1: Also das ist immer so eine originalgetreue Nachbildung, ist immer eine Riesenherausforderung für unsere Konstrukteure. Auf der einen Seite will man das Detail so bestmöglich kopieren und wiederherstellen. Auf der anderen Seite muss man aber auch immer betrachten, dass natürlich auch das Preisverhältnis, Preis-Leistungs-Verhältnis hergestellt werden muss. Und da ist uns, glaube ich, ich will gar nicht sagen ein Kompromiss, da ist uns eine sehr, sehr gute Lösung eingefallen, dass wir die Kopie quasi noch besser wie das Original gemacht haben.
0: Wie lange es eigentlich dauert, ein neues Miniaturmodell zu entwickeln, hat uns Rainer Landwehr auch verraten.
1: Von der ersten Idee bis heute in Koblenz dauert es 1,5 bis 2 Jahre. Wir planen unsere Produkte sehr strategisch. Also wir wissen heute schon, was wir circa 2030, 2031 auch bringen, weil wir immer auch natürlich gucken müssen, was bringt der Wettbewerb oder welche Epoche, welche Lokomotive, welcher Wagen ist immer gefragt. Und aber wenn man dann wirklich sagt, so jetzt vom ersten Pinselstrich bis zur Realisierung, so ein Jahr, 1,5 Jahre dauert es dann doch. Man muss die Werkzeuge herstellen, die Dekoration, die Recherche natürlich im Vorfeld noch, dass man auch die originalgetreuen Zeichnungen hat, dass man die richtigen Farben erwischt. Und da gilt Detailrecherche im Vorfeld zu machen, bis dann eben die Werkzeuge hergestellt werden können und dann zum Schluss auch die Lok produziert werden kann. Und jetzt heute haben wir die Loks erste Mal für unseren Endkunden in unseren Händen.
0: Wer das historische Vorbild der neuen Miniaturlok sehen möchte, findet sie im Außenbereich des DB-Museums in Koblenz-Lützel. Und wir starten jetzt wieder in den Antenne Koblenz Supermix und das mit Welsh Arms und Sanctuary.

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3: In Nassau, da messen wir aktuell 22 Grad, 23 Grad in Lahnstein und in Koblenz auf der Karthause, da messen wir auch 23 Grad.

0: Die Sonne scheint, es wird sehr angenehm heute draußen. Genießt das, denn morgen wird super warm, Sonne satt mit 31 Grad. Der Sonntag dann nochmal wärmer, 34 Grad, ganz viel Sonne und ein paar Wolken.
1: Es ist 2:30. 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
2: Mit Alaa Schenz, guten Tag. Junge Handwerker aus der Region Koblenz können sich noch bis zum 9. August für die Deutsche Meisterschaft im Handwerk anmelden. Darauf weist die Handwerkskammer Koblenz hin. Teilnehmen können Gesellen, die ihre Prüfung zwischen Winter 2025 und Sommer 2026 mindestens mit der Note gut bestanden haben. In mehr als 130 Berufen zeigen Nachwuchskräfte dabei ihr Können und kämpfen sich von regionalen Wettbewerben bis zum Bundesfinale vor. Die Handwerkskammer Koblenz ist in diesem Jahr für die Organisation in Rheinland-Pfalz zuständig. Erfolgreiche Teilnehmer können Preisgelder, Stipendien und weitere berufliche Chancen erhalten. Die Vollstreckungsstelle der Stadtkasse Koblenz bleibt wegen Bauarbeiten vorübergehend geschlossen. Von Montag bis Dienstag ist kein Besuch vor Ort möglich. Telefonisch sind die Mitarbeitenden weiterhin zu den gewohnten Zeiten erreichbar. Die Öffnungszeiten am Telefon sind von 8 bis 12.30 Uhr sowie von 13.30 Uhr bis 16 Uhr. Am Deutschen Eck in Koblenz findet im September wieder der städtische Flohmarkt statt. Am 12. September können Besucher von 8 bis 17 Uhr nach besonderen Fundstücken suchen. Mehr als 500 Standplätze stehen für private und gewerbliche Verkäufe bereit. Wer einen Platz anbieten möchte, kann sich ab jetzt anmelden. Parallel gibt es auf dem Wasserspielplatz den Flöchchenmarkt für Kinder bis 13 Jahre. Dort können junge Verkäufer ihre alten Spielsachen und andere Schätze anbieten. Die Stadt Koblenz erwartet auch in diesem Jahr viele Trödelfans aus der Region. Angeboten werden unter anderem Kleidung, Sammlerstücke und Spielzeug.
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0: Und da staut es sich aktuell auf der A48 Koblenz Richtung Dernbach. Zwischen Koblenz Nord und Bendorf Neuwied 25 Minuten braucht ihr länger. 7 Minuten Zeitverlust habt ihr auf der B42 zwischen Urba und Fallenda auf der Westerwaldstraße. Und bei der B256 Neuwied Richtung Waldbröl zwischen Straßenhaus und Neuwied staut es sich so um die 10 Minuten und ich hoffe, ihr kommt gut an.
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0: Ein Caddy blitzt in Kesselheim auf der August-Horch-Straße, Höhe der Handwerkskammer. Hier ist 50 erlaubt und wenn ihr sonst was seht, Staus, Blitzer oder auch andere Gefahren melden wollt, nicht zögern, mir eine WhatsApp schreiben oder einfach kurz anrufen auf der Antenne Koblenz Hotline. 0261 988 20 99 und so machen wir gemeinsam unsere Straßen sicherer. Dankeschön.
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1: Mit Lenz Göbels aus der Sportredaktion. Hallo, DFB-Pokal aus für die U19 der TuS Koblenz. Die Nachwuchsmannschaft der Schengel musste sich in der ersten Runde dem SV Werder Bremen mit 0:4 geschlagen geben. Vor mehr als 800 Zuschauern im Stadion Oberwerth erwiesen sich die Bremer als zu stark und zogen souverän in die zweite Runde ein. Dabei hielt Koblenz zunächst gut dagegen. Die Gastgeber standen kompakt, verteidigten konzentriert und lauerten nach dem Ballgewinn auf schnelle Umschaltmomente. Werder hatte hingegen zwar mehr Spielanteile, musste aber geduldig bleiben. Nach 33 Minuten fiel dann die Führung für die Gäste durch Abdi Cissé. Kurz vor der Pause erhöhten sie noch durch Adrian Haverty auf 2:0. Auch nach dem Seitenwechsel blieb Koblenz zunächst engagiert und machte es dem Favoriten schwer. Spätestens aber mit dem dritten Treffer durch Tom Capricorn in der 75. Minute war die Partie jedoch schlussendlich entschieden. Martenburg setzte in der Schlussphase noch den Endstand zum 4:0 und für Werder Bremen war der Erfolg gleichzeitig eine gelungene Generalprobe vor dem Start in die neue Saison. Für die U19 der TuS Koblenz heißt es Abschied nehmen aus dem DFB-Pokal. Sie zeigten dem Titelverteidiger aber über weite Strecken eine kämpferische, starke Leistung. Soweit das Neueste vom Sport.
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2: In Dieblich, da messen wir aktuell 24 Grad. 24 Grad auch in Boppard und in Koblenz-Lai haben wir auch 24 Grad gemessen. Es ist super angenehm draußen. Aktuell wieder ein bisschen mehr bewölkt. Aber vor allem zum Abend kommt die Sonne dann nochmal raus und wir müssen das Wetter genießen, denn ab morgen wird es wieder warm. 30 Grad in der Spitze, Sonne satt. Auch der Sonntag wird nochmal eine Ecke wärmer, 34 Grad maximal. Bei am Nachmittag ein bisschen Wolken, aber insgesamt viel Sonne.
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3: Ich bin Dirk Zeitler. Noch immer ist unklar, wer die Sprengstoffdrohne auf dem Flughafen in Leipzig gesteuert hat. Jetzt schaltet sich auch Bundeskanzler Merz ein. Unter seinem Vorsitz hat der Nationale Sicherheitsrat getagt.
4: Die Regierung sendet das Signal, wir nehmen den Vorfall sehr ernst und handeln. Es geht natürlich um Informationsaustausch, aber auch um mögliche Konsequenzen. Experten fordern zum Beispiel, alle Flughäfen schnell mit Top-Technik zur Drohnenabwehr auszustatten. Die Grünen kritisieren zudem einen Zuständigkeitswirrwarr zwischen den vielen Behörden. Für den Bundesinnenminister steht auf jeden Fall fest, das war ein hybrider Profi-Anschlag ausländischer Mächte. Claudia Wächter, Nachrichtenredaktion.
3: Überraschender Lichtblick für die Wirtschaft. Trotz Iran-Krieg, Ölpreisschock und Westzöllen sind die deutschen Exporte im Juli auf einen Rekord gestiegen. Auch das verarbeitende Gewerbe hat sich weiter erholt. Vor allem in der Autoindustrie legte die Produktion zu.
5: Industrie, Bau- und Energieversorger stellten damit das dritte Mal in Folge mehr her als im Vormonat. Besonders erfreulich, nach den Einbrüchen in der Vergangenheit stieg die Produktion in der Autobranche im Juni deutlich, um 3,6%. Auch andere Bereiche im Fahrzeugbau legten zu, wie die Produktion von Flugzeugen, Schiffen, Zügen und Militärfahrzeugen. Ökonomen sehen die Talfahrt der Industrie damit beendet. Viel hängt aber auch davon ab, wie sich die geopolitische Lage und die Energiepreise entwickeln. Und auch das Niedrigwasser sorgt für Probleme. Katrin Müller, Nachrichtenredaktion.
3: Das in Preetz bei Kiel gefundene Kleinkind ist wahrscheinlich ertrunken. Das habe die Obduktion ergeben, sagte Oberstaatsanwalt Bimmler. Es gebe keinerlei Hinweise auf eine Gewalttat. Die Polizei hatte das tote Kleinkind gestern Vormittag in einem Garten in einer poolähnlichen Anlage gefunden. Die Ermittler gehen davon aus, dass es sich bei dem toten Kleinkind wahrscheinlich um das seit Mittwoch vermisste dreijährige Mädchen handelt. Unwetter haben in westlichen Bergregionen Österreichs lokale Überflutungen und Muren ausgelöst. Wie die Tiroler Polizei mitteilte, gingen in der beliebten Urlaubsregion Zillertal am Vorabend drei Muren ab. Straßen waren zeitweise durch den Schlamm blockiert. Auch in Innsbruck und Kitzbühel mussten Feuerwehrleute wegen überfluteter Keller und Straßen ausrücken.
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6: Mit Ala Schenz, guten Tag. Gerald Wischer übernimmt die Leitung der Abteilung Fachaufsicht und Veterinärwesen beim Landesuntersuchungsamt in Koblenz. Der Agrarwissenschaftler war zuvor 14 Jahre bei einem Chemiekonzern in Rheinland-Pfalz tätig und leitete dort zuletzt mehrere große Projekte. In seiner neuen Funktion verantwortet er eine Abteilung mit rund 80 Mitarbeitern, die sich unter anderem um Tiergesundheit, Tierschutz und Lebensmittelkontrolle kümmert. Zu den Aufgaben gehören die Untersuchung von Tierproben, die Unterstützung bei der Bekämpfung von Tierkrankheiten sowie die Überwachung von Lebensmitteln in Rheinland-Pfalz.
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2: Und wir schauen zu euch auf die Straßen. Ein defektes Fahrzeug steht auf der A48 in Dernbach Richtung Koblenz, zwischen Neugrenzhausen und Bendorf-Neuwied. Und in die andere Richtung staut es sich zwischen Koblenz-Nord und Bendorf-Neuwied. Und zwar um 2 Kilometer, 25 Minuten braucht ihr länger. Auf der B42 zwischen Urba und Fallender auf der Westerwaldstraße habt ihr 10 Minuten Zeitverlust. Und auf der B256 Neuwied Richtung Waldbröl zwischen Straßenhaus und Neuwied, da dauert es 5 Minuten länger. Und ich hoffe, ihr kommt gut an.
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2: Und ein Caddy. Blitz in Kesselheim auf der August-Horch-Straße, Höhe der Handwerkskammer. 50 ist hier erlaubt und wenn ihr sonst was seht, Staus, Blitzer oder auch andere Gefahren melden wollt, nicht zögern, mir eine WhatsApp schreiben oder anrufen. Und zwar auf der Antenne Koblenz Hotline. 0261 98 820 99. Und ich wünsche euch eine gute Fahrt.
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2: Es ist Freitag, der 7. August, um ganz genau zu sein. Und ja, wir sind langsam, aber sicher auf jeden Fall in Wochenendstimmung. 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Und jetzt starten wir erstmal wieder mit einem Song, der ein bisschen mehr zum Fühlen ist, würde ich sagen, hier im Antenne Koblenz Supermix. Holly Humberstone mit To Love Somebody. Und ich bin Lisa Tauchen und ich hoffe, wir sehen uns dort ganz bald auf der Ehrenburg.
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1: Man läuft leicht an ihm vorbei, wenn man nicht weiß, wonach man suchen muss. Im Park rund um das Schloss in Koblenz, dort, wo Spaziergänger mit Blick auf Rhein und Mosel spazieren, steht ein Baum, der auf den ersten Blick unscheinbar wirkt. Der Taschentuchbaum. Seinen Namen verdankt er einem besonderen Trick der Natur. Im Frühjahr, wenn andere Bäume einfach nur grün werden, schmückt er sich mit großen weißen Hochblättern. Sie hängen wie Tücher von den Zweigen und flattern im Wind. Die Blüten erinnern an frisch gewaschene Stofftaschentücher, die jemand zum Trocknen aufgehangen hat. In Koblenz sorgt dieser Name für ein Lächeln. Ein Taschentuchbaum, das klingt ein wenig verspielt. Viele Koblenzer Familien kommen im Mai allerdings gezielt hierher, um die Pflanze zu bestaunen. Der Baum selbst stammt ursprünglich gar nicht aus der Region. Er kommt aus Westchina. Ende des 19. Jahrhunderts wurde er nach Europa gebracht. Eine Rarität, die nicht überall wächst. In Koblenz hat er seinen Platz gefunden, der ihm steht. Mitten in der Stadt, aber doch ruhig ein wenig verborgen zwischen anderen Bäumen. Warum aber in Koblenz? Manche sagen, die Pflanze war ein Zeichen für Weltoffenheit. Schon früh war Koblenz ein Ort, an dem verschiedenste Kulturen aufeinandertrafen. Römer, Franzosen, Preußen. Und sie alle haben Spuren hinterlassen. Da passt es auch, dass ein fremder Baum in Koblenz heimisch geworden ist und nun ein Stück Koblenzer Naturgeschichte erzählt. Wie so oft in der Stadt mischt auch der Taschentuchbaum das Alltägliche mit dem Besonderen. Für Botaniker ist er eine Kostbarkeit, für Touristen ein Fotomotiv und für Kinder ein kleines Wunder. Wer also durch den Schlosspark spaziert, sollte einmal innehalten, denn dieser Baum gehört zu den kleinen Sehenswürdigkeiten, die nicht in jedem Reiseführer hervorgehoben werden. Genau dadurch ist er allerdings etwas Außergewöhnliches. Während Rhein und Mosel in voller Pracht glänzen und das deutsche Eck die großen Touristenströme anzieht, erzählt der Taschentuchbaum eine stillere Geschichte.
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2: In Hillscheid, da messen wir aktuell 24 Grad, 23 Grad in Bad Ems und in Koblenz-Lützel haben wir auch 24 Grad gemessen. Es ist super angenehm draußen. Zwischen den Wolken kommt die Sonne dann doch immer mal wieder durch. Und vor allem heute Abend soll es ein richtig schöner Freitagabend werden. Genießt das. Morgen kommt dann auch wieder ganz viel Sonne auf uns zu und es wird wieder warm, 30 Grad. Auch der Sonntag nochmal eine Ecke wärmer, 34 Grad. Sehr sonnig am Vormittag, zum Nachmittag dann ein paar Wolken, aber insgesamt sehr angenehm.
0: Es ist 2:30. 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
3: Mit Ala Schenz, guten Tag. Gerald Wischer übernimmt die Leitung der Abteilung Fachaufsicht und Veterinärwesen beim Landesuntersuchungsamt in Koblenz. Der Agrarwissenschaftler war zuvor 14 Jahre bei einem Chemiekonzern in Rheinland-Pfalz tätig und leitete dort zuletzt mehrere große Projekte. In seiner neuen Funktion verantwortet er eine Abteilung mit rund 80 Mitarbeitern, die sich unter anderem um Tiergesundheit, Tierschutz und Lebensmittelkontrolle kümmert. Zu den Aufgaben gehören die Untersuchung von Tierproben, die Unterstützung bei der Bekämpfung von Tierkrankheiten sowie die Überwachung von Lebensmitteln in Rheinland-Pfalz. Das Sachgebiet Soziales der Stadt Lahnstein bleibt am Montag und Dienstag wegen einer Fortbildung geschlossen. Auch am 13. August ist die Dienststelle aufgrund einer internen Veranstaltung nicht geöffnet. Ab dem 14. August steht das Sozialamt den Bürgern wieder zu den gewohnten Öffnungszeiten zur Verfügung. Die regulären Sprechzeiten sind montags, dienstags, donnerstags und freitags jeweils von 8.30 Uhr bis 11.30 Uhr. Ab heute bis Sonntag wartet auf Besucher ein ganzes Wochenende mit Musik, Essen, Stadtführungen und zwei großen Feuerwerken. Am Adolf-Kolping-Ufer in Oberlahnstein gibt es eine

0: Foodtruck-Meile mit Live-Musik. Außerdem ist erstmals Maximilians Brauwiesen offizieller Veranstaltungsort. Dort steigt unter anderem eine große 80er- und 90er-Party. Höhepunkt ist am Samstagabend der Schiffskonvoi mit dem großen Feuerwerk. Wegen der Veranstaltung gibt es zeitweise Sperrungen für Autos, Radfahrer und Fußgänger. Die Stadt empfiehlt deshalb die Anreise mit Bus und Bahn.
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2: Und wir schauen zu euch auf die Straßen. Da steht ein defektes Fahrzeug auf der A48 in Dernbach Richtung Koblenz zwischen Hörgrenzhausen und Bendorf-Neuwied. Und in die andere Richtung staut es sich zwischen Koblenz-Nord und Bendorf-Neuwied. 25 Minuten müsst ihr mehr einplanen. Auf der B42 zwischen Urbar und Fallenda auf der Westerwaldstraße ist dichter Verkehr. 10 Minuten Zeitverlust. Und auf der B256 Neuwied Richtung Waldbröl zwischen Straßenhaus und Neuwied braucht ihr 5 Minuten länger. Und ich hoffe, ihr kommt gut an.
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2: Und ein Caddy-Blitz in Kesselheim auf der August-Heusch-Straße, Höhe der Handwerkskammer. Hier ist 50 erlaubt. Und wenn ihr sonst was seht, Staus, Blitzer oder auch andere Gefahren melden wollt, schreibt mir gerne WhatsApp oder klingelt einfach kurz durch bei uns auf der Hotline 0261 988 2099. Und so machen wir gemeinsam unsere Straßen sicherer. Dankeschön.
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1: Mit Lenz Göbels aus der Sportredaktion. Hallo, zweiter Spieltag in der Oberliga Rheinland-Pfalz da. Und für die Teams aus der Region stehen die nächsten Herausforderungen an. Den Auftakt macht heute Abend die TuS Koblenz und der FC Cosmos Koblenz. Die Schengel feiern ihren Heimauftakt auf dem Oberwert. Nach dem erfolgreichen Saisonstart mit einem 2:0 Auswärtssieg bei der U21 der SV Elversberg empfängt die TuS heute Abend um 19.30 Uhr den SV Auersmacher. Die Gäste aus dem Saarland mussten sich zum Auftakt dem TSV Gau Odernheim knappe mit 1:2 geschlagen geben und wollen in Koblenz die ersten Punkte der Saison einfahren. Ebenfalls heute Abend ist der FC Cosmos Koblenz gefordert. Die Kosmonauten reisen zum FV 07 Diefeln und wollen nach der Auftaktniederlage gegen den TuS Mechtersheim die ersten Zähler der Saison holen. Dabei zeigte Cosmos vor allem im zweiten Durchgang eine deutliche Leistungssteigerung und war nah am Ausgleich. Jetzt soll die Leistung über die gesamten 90 Minuten abgerufen werden. Auch Diefeln wartet nach dem ersten Spieltag aber noch auf Punkte. Am Samstag ist dann auch der FC Rot-Weiß Koblenz im Einsatz. Nach der Auftaktniederlage auf dem Oberwert gegen Womorzia Worms geht es für die Rot-Weißen auswärts gegen den Aufstiegsbezwinger vom ersten Spieltag. Anstoß beim TuS Mechtersheim ist um 15.30 Uhr. Die Koblenzer wollen dabei alles auf dem Platz lassen und die ersten Punkte der Saison mit nach Hause nehmen. Ebenfalls am Samstag geht es für den FC Emmelshausen-Karbach um 14 Uhr zum TSV Schott Mainz. Um 16 Uhr kommt es zum Derby zwischen den Sportfreunden Eisbachtal und dem FV Engers 07. Die Engerser gehen nach dem furiosen 4:2 Auftaktsieg gegen den FV Diefeln mit Rückenwind in die Partie. Außerdem gastiert der Aufsteiger Ahrweiler BC um 17 Uhr beim SV Rot-Weiß Wittlich. Soweit das Neueste vom Sport.
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0: Ihr hört Antenne Koblenz und genau deswegen solltet ihr auf gar keinen Fall das Radio ausschalten, denn ich bin am Start, Lisa Tauchen.
1: Und ich bin auch klar, Lenz Göbels, hallo.
0: Absolut, aber bevor ihr Lenz Göbels hört, kommt das hier.
1: Das sind Leonie und Callum Scott mit ihrem gemeinsamen Hit Stay.
0: Und den hört ihr gleich noch vor halb, das heißt, bleibt unbedingt dran.
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1: 24 Grad sind es derzeit in Andernach. 24 Grad messen wir auch in Pleit und in Koblenz-Arzheim sind es ebenfalls 24 Grad derzeit. Sind noch viele Wolken am Himmel, doch die werden sich in den kommenden Stunden dann eher zu einem Mix aus Sonne und Wolken und zum Abend hin dann Sonne pur verwandeln. Das Ganze bei Höchstwerten von 24 Grad wie aktuell. Und dann müssen wir uns auf jeden Fall wieder auf wärmere Temperaturen einstellen, denn das Wochenende wird heiß. Der morgige Samstag bringt Höchstwerte von 30 Grad mit sich. Das Ganze bei Sonne pur. Der Sonntag legt nochmal eine Schippe obendrauf, 34 Grad in der Spitze, bei einem Mix aus Sonne und Wolken über den kompletten Tag verteilt. Und zum Start in die neue Woche am Montag, da auch erwarten wir ebenfalls 34 Grad. Vormittags noch viele Wolken und dann zum Nachmittag eher Sonne.
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2: Ich bin Dirk Zeitler. Nach dem Vorfall mit einer Sprengstoffdrohne am Flughafen Leipzig-Halle ist eine Diskussion um Regelungen zur Drohnenabwehr entbrannt. Wir brauchen klare Zuständigkeitsregeln für die Drohnenerkennung, die Überwachung und die Drohnenbekämpfung, verlangte der Vorsitzende der Münchner Sicherheitskonferenz Ischinger im Sender Phoenix. Der SPD-Innenexperte Fiedler sieht das anders. Dass es an Flughäfen unterschiedliche Zuständigkeiten gibt, ist für sich genommen erstmal kein Problem, solange die Zusammenarbeit eng und gut funktioniert, sagte der Bundestagsabgeordnete der Rheinischen Post. Überraschender Lichtblick für die Wirtschaft. Trotz Iran-Krieg, Ölpreisschock und US-Zöllen sind die deutschen Exporte im Juni auf einen Rekord gestiegen. Auch das verarbeitende Gewerbe hat sich weiter erholt. Vor allem in der Autoindustrie legte die Produktion zu.
3: Industrie, Bau- und Energieversorger stellten damit das dritte Mal in Folge mehr her als im Vormonat. Besonders erfreulich, nach den Einbrüchen in der Vergangenheit stieg die Produktion in der Autobranche im Juni deutlich, um 3,6%. Auch andere Bereiche im Fahrzeugbau legten zu, wie die Produktion von Flugzeugen, Schiffen, Zügen und Militärfahrzeugen. Ökonomen sehen die Talfahrt der Industrie damit beendet. Katrin Müller, Nachrichtenredaktion.
2: In weiten Teilen Deutschlands sorgen Hitze und Trockenheit für Probleme. Unser Nachbarland Österreich hat derweil mit dem genauen Gegenteil zu kämpfen. In westlichen Bergregionen haben Unwetter zu Überflutungen und Schlammlawinen, sogenannten Muren, geführt.
4: Im Zillertal sind drei Muren abgegangen und haben Straßen blockiert. Und in Kitzbühel musste die Feuerwehr mit Wasserpumpen ausrücken. Dort waren innerhalb einer Stunde 30 mm Regen gefallen. Auch das Bundesland Salzburg war von schweren Unwettern betroffen. Mehrere Brücken wurden zerstört. Bei Bad Gastein mussten Wanderer wegen einer Mure von einer Berghütte ausgeflogen werden. Aus Wien, Albert Otti.
2: Der norwegische Fußballverband um Präsidentin Lisa Klaveness fordert FIFA-Boss Gianni Infantino zum sofortigen Rücktritt auf. Dies sei Resultat einer gemeinsamen Sitzung, berichtet Klaveness dem britischen Guardian. Wir haben beschlossen, dass wir Infantino nicht mehr vertrauen. Der Schweizer steht nach dem geplatzten Investorendeal so sehr in der Kritik wie noch nie in seinen gut 10 Jahren als FIFA-Präsident.
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5: Mit Lisa Tauchen, guten Tag. Die Energieversorgung Mittelrhein aus Koblenz verzeichnet deutlich mehr Nutzung ihrer öffentlichen Ladestationen. Hintergrund ist der wachsende Anteil an Elektroautos. Auch bei der EVM steigt die Nachfrage. Im vergangenen Jahr gab es an den 220 öffentlichen Ladepunkten rund 49.000 Ladevorgänge. Für 2026 rechnet das Unternehmen mit etwa 100.000. Deshalb baut die EVM die Ladeinfrastruktur weiter aus, unter anderem in Koblenz und Pleit. Gleichzeitig sinken die Ladepreise. An DC-Schnellladestationen kostet das Ad-Hoc-Laden künftig 56 Cent pro Kilowattstunde. An AC-Ladesäulen 47 Cent. Außerdem in den Regionalnachrichten um halb. Für das morgige Feuerwerk Rhein in Flammen in Koblenz erweitert die COFAB ihre Angebote. Und die anhaltende Trockenheit sorgt im Landkreis Mayen-Koblenz für niedrige Wasserstände in vielen Gewässern.
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1: Um 15.03 Uhr schauen wir raus zu euch auf die Straßen und da blicken wir zuerst auf die A3 Köln Richtung Frankfurt, denn zwischen Dierdorf und Ransbach-Baumbach-Muggendorf haben wir ein defektes Fahrzeug und drei weitere stehen auf der A48 Dernbach Richtung Koblenz. Einmal zwischen Hörgrenzhausen und Bendorf-Neuwied, zum zweiten zwischen Bendorf-Neuwied und Koblenz-Nord und auch zwischen Koblenz-Nord und dem Kreuz Koblenz haben wir ein weiteres Exemplar. Und da gibt es auch noch Stau und zwar zwischen Koblenz-Nord und der Bendorf-Neuwied. Hier sind es 2 Kilometer, ihr braucht derzeit 25 Minuten länger. Auf der B9 Koblenz Richtung Bonn braucht ihr zwischen Mülheim-Kärlich und Neuwied aktuell 5 Minuten mehr. Und auf der B9 stadteinwärts über die Europabrücke nach Koblenz, da sind es 10 Minuten Zeitverlust. Und auf der B42 zwischen Urbar und Fallender, da braucht ihr derzeit eine Viertelstunde länger. Und ansonsten sind die Straßen frei. Kommt gut an.
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1: Blitzer habe ich derzeit keine. Solltet ihr was gesehen haben, dann meldet es doch ganz einfach und bequem über unsere Antenne Koblenz Hotline. Alle Infos rund um Staus, Blitzer oder jegliche weitere Gefahren könnt ihr entweder per Anruf oder WhatsApp an uns schicken an die 0261 988 2099. Denn nur so machen wir gemeinsam unsere Straßen sicherer. Vielen Dank.
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1: Und da begrüße ich euch an diesem wunderbaren Freitag voller Vorfreude auf den Nachmittag mit euch, mit guter Musik im Gepäck und der Supermix, der Tisch zum Start in meine Sendung, ein abwechslungsreiches Programm auf. Es ist Queen, Taylor Swift und Connor Skinner mit Find You. Die bringen uns schon mal ein bisschen in Richtung Feierabend. Und im Anschluss machen wir einen kleinen Halt im Deutschen Bahnmuseum in Lützel. Denn dort wurde jüngst etwas ganz Besonderes vorgestellt. Das Ganze klären wir dann nach den besagten 3 Hits am Stück. Mein Name ist Lenz Göbels, der Nachmittag beginnt.
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0: Antenne Koblenz, der Supermix an diesem Freitag. Und da sprechen wir über das DB-Museum in Koblenz-Lützel, denn dort gibt es jetzt ein neues Miniaturmodell einer historischen Elektrolok. Das Besondere, das Vorbild der Lok, das steht als Ausstellungsstück direkt auf dem Museumsgelände. Im Rahmen der Präsentation haben wir mit dem Geschäftsführer des Modelleisenbahnherstellers Pico, Rainer Landwehr, gesprochen und er hat uns erklärt, warum gerade dieses Ausstellungsstück ausgewählt wurde.
1: Unsere E19, was wir hier haben, die ist Anfang der 30er Jahre gebaut worden, 1930er Jahre. Und nach dem Zweiten Weltkrieg ging die dann in Schnellzugverkehr in der Region Nürnberg. Und das sind einfach solche Geschichten, wenn man dann hört, es waren 4 Exemplare, sind hergestellt worden. 2 davon haben den Krieg dann mehr oder weniger noch überlebt, sind dann restauriert worden. Und nach dem Zweiten Weltkrieg ging das dann einfach so, dass so eine Lok dann einfach nur erstmal nur funktionieren musste, um die Menschen von A nach B zu bringen. Und das sind Geschichten mit dabei. Und da hoffe ich ganz einfach, dass die Faszination Eisenbahn, insbesondere für uns, die Faszination Modelleisenbahn, noch viele, viele Jahre und Jahrzehnte erhalten bleibt.
0: Eine Modelleisenbahn zu konstruieren ist ein aufwendiger Prozess. Rainer Landwehr hat uns verraten, welche Herausforderungen es dabei gibt.
1: Also das ist immer so eine originalgetreue Nachbildung, ist immer eine Riesenherausforderung für unsere Konstrukteure. Auf der einen Seite will man das Detail so bestmöglich kopieren und wiederherstellen. Auf der anderen Seite muss man aber auch immer betrachten, dass natürlich auch das Preisverhältnis, Preis-Leistungs-Verhältnis hergestellt werden muss. Und da ist uns, glaube ich, ich will gar nicht sagen ein Kompromiss, da ist uns eine sehr, sehr gute Lösung eingefallen, dass wir die Kopie quasi noch besser wie das Original gemacht haben.
0: Wie lange es eigentlich dauert, ein neues Miniaturmodell zu entwickeln? Das hat uns Rainer Landwehr ebenfalls verraten.
1: Von der ersten Idee bis heute in Koblenz dauert es 1,5 bis 2 Jahre. Wir planen unsere Produkte sehr strategisch. Also wir wissen heute schon, was wir circa 2030, 2031 auch bringen, weil wir immer auch natürlich gucken müssen, was bringt der Wettbewerb oder welche Epoche, welche Lokomotive, welcher Wagen ist immer gefragt. Und aber wenn man dann wirklich sagt, so jetzt vom ersten Pinselstrich bis zur Realisierung, so ein Jahr, 1,5 Jahre dauert es dann doch. Man muss die Werkzeuge herstellen, die Dekoration, die Recherche natürlich im Vorfeld noch, dass man auch die originalgetreuen Zeichnungen hat, dass man die richtigen Farben erwischt. Und da gilt Detailrecherche im Vorfeld zu machen, bis dann eben die Werkzeuge hergestellt werden können und dann zum Schluss auch die Lok produziert werden kann. Und jetzt heute haben wir die Loks erste Mal vor unseren Endkunden in unseren Händen.
0: Wer das historische Vorbild der neuen Miniaturlok sehen möchte, findet sie im Außenbereich des DB-Museums in Koblenz-Lützel. Das DB-Museum bietet damit einen Einblick in die Geschichte der Lokomotiven und zeigt gleichzeitig, wie historische Fahrzeuge als Vorlage für moderne Miniaturmodelle dienen. Hier geht's weiter mit dem Supermix an diesem Freitag.

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1: 24 Grad messen wir derzeit in Bad Ems. 24 Grad sind es auch in Polch und in Koblenz-Bubenheim sind es ebenfalls 24 Grad. Die Sonne spielt an der Zeit mal wieder ein bisschen Rolle am Himmel und zeigt sich immer mehr. In den kommenden Stunden verschwinden die Wolken und zum Abend hin heißt es dann Sonne pur. Das Ganze noch bei angenehmen 21 Grad, wenn die Sonne um 21.03 Uhr untergeht. In der Nacht kühlt es dann wieder deutlich ab. Wir erwarten Tiefstwerte von 12 Grad in der Nacht auf Samstag und dann am Tag selbst zum Start ins Wochenende Höchstwerte von 30 Grad. Das Ganze bei bis zu 15 Sonnenstunden. Wirklich kaum Wolken am Himmel. Am Sonntag sieht es dann ein bisschen anders aus. Wir starten rein in den Vormittag. Bei noch recht viel Sonne zum Nachmittag ziehen dann leichte Wolken und ein leichter Wind auf. Doch bei Höchstwerten von 34 Grad ist das Ganze dann doch ein bisschen angenehm. Und zum Start in die neue Woche bringt der Montag auch erneut 34 Grad. Und auch das bei einem Mix aus Sonne, Wolken bei einem leichten Wind.
0: Es ist 3:30. 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
2: Im Studio Lisa Tauchen, guten Tag. Die Energieversorgung Mittelrhein aus Koblenz verzeichnet deutlich mehr Nutzung ihrer öffentlichen Ladestationen. Hintergrund ist der wachsende Anteil an Elektroautos. Rund jedes vierte neu zugelassene Auto fährt inzwischen elektrisch. Auch bei der EVM steigt die Nachfrage. Im vergangenen Jahr gab es an den 220 öffentlichen Ladepunkten rund 49.000 Ladevorgänge. Für 2026 rechnet das Unternehmen mit etwa 100.000. Deshalb baut die EVM die Ladeinfrastruktur weiter aus, unter anderem in Koblenz und Pleit. Gleichzeitig sinken die Ladepreise. An DC-Schnellladestationen kostet das Ad-Hoc-Laden künftig 56 Cent pro Kilowattstunde. An AC-Ladesäulen 47 Cent. Für das heutige Feuerwerk Rhein in Flammen in Koblenz erweitert die KOFEP ihr Busangebot. Besucher können dadurch leichter ohne Parkplatzsuche und mit öffentlichen Verkehrsmitteln zur Veranstaltung gelangen. Ab 18 Uhr werden zusätzliche Busse auf den regulären Linien eingesetzt. Außerdem fahren mehr Nachtbusse für die Rückfahrt. Die Koblenz Touristik bietet zudem kostenlose Shuttlebusse von mehreren Park-and-Ride-Plätzen in die Innenstadt an. Die Pendelbusse fahren zwischen 17 und 2 Uhr nachts regelmäßig zu den Veranstaltungsorten und zurück. Mit dem Feuerwerk stehen zusätzlich Nachtfahrten bereit, die Besucher in verschiedene Stadtteile von Koblenz bringen. Auch der Festungsaufzug Ehrenbreitstein hat an diesem Abend angepasste Betriebszeiten. Die anhaltende Trockenheit sorgt im Landkreis Mayen-Koblenz für niedrige Wasserstände in vielen Gewässern. Betroffen sind neben Rhein und Mosel auch kleine Flüsse wie Nette, Elsbach und Seinbach. Die untere Wasserbehörde bittet deshalb darum, sparsam mit Trinkwasser umzugehen und kein Wasser aus Bächen und Flüssen zu entnehmen. Auch das Betreten von Gewässern und Uferbereichen sollte vermieden werden. Durch die hohen Temperaturen erwärmen sich die Gewässer zusätzlich und der Sauerstoffgehalt sinkt. Das belastet Fische in

0: Insektenlarven und andere Tiere im Wasser. Die Kreisverwaltung Mayen-Koblenz ruft dazu auf, Rücksicht auf die Natur zu nehmen und die empfindlichen Lebensräume zu schützen. Frauen können sich am 19. August in Koblenz kostenlos zu ihrer beruflichen Zukunft beraten lassen. Das Angebot der Beratungsstelle Frau und Beruf findet in Zusammenarbeit mit der Gleichstellungsstelle der Stadt Koblenz statt. Von 10 bis 13 Uhr werden persönliche Gespräche im Rathaus angeboten. Anschließend gibt es Online-Termine bis 17 Uhr. Themen sind unter anderem Karriereplanung, berufliche Weiterentwicklung und der Wiedereinstieg ins Berufsleben. Eine Anmeldung ist vorab erforderlich. Die Beratungsstelle bietet individuelle Unterstützung und vertrauliche Gespräche an.
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2: Um kurz nach 4 schauen wir raus zu euch und da blicken wir auf die A3 Köln Richtung Frankfurt. Denn zwischen Dierdorf und Ransbach-Baumbach-Moggendorf, da steht ein defektes Fahrzeug. Auf der A48 Dernbach Richtung Koblenz haben wir zwischen Hörgrenzhausen und Bendorf-Neuwied sowie zwischen Bendorf-Neuwied und Koblenz-Nord und auch zwischen Koblenz-Nord und dem Kreuz Koblenz ein defektes Fahrzeug. Auf der B413 Hachenburg Richtung Bendorf braucht ihr zwischen Isenburg und im Seintal erstmal vorsichtig fahren, denn da haben wir eine Unfallaufnahme für beide Richtungen. Hier ist nur ein Fahrstreifen abwechselnd frei. Die Polizei regelt den Verkehr. Stau ist derzeit noch auf der A48 Koblenz Richtung Dernbach. Zwischen Koblenz Nord und Bendorf Neuwied. Hier braucht ihr 5 Minuten länger. So auch auf der B9 Koblenz Richtung Bonn zwischen Mülheim-Kärlich und Neuwied. Ebenfalls auf der B9 stadteinwärts über die Europabrücke nach Koblenz solltet ihr 10 Minuten mehr einplanen. Auf der B42 zwischen Urba und Fallender. Da braucht ihr derzeit 10 Minuten länger. So auch zwischen Bendorf Süd und Weitersburg. Und auf der B42 Bonn Richtung Koblenz zwischen Neuwied-Irlich und Neuwied sind es ebenfalls 10 Minuten, die ihr hier länger braucht. Und ansonsten sind die Straßen frei. Kommt gut an.
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2: Blitzer sind weiterhin Mangelware. Solltet ihr aber welche gesehen haben, dann zögert nicht lang. Nehmt den Hörer in die Hand und schreibt entweder eine WhatsApp oder ruft an unter der 0261 98 820 99 mit allen Infos rund um Staus, Blitzer oder jegliche weitere Gefahren, die ich euch nicht genannt habe. Denn nur mit der Antenne Koblenz Hotline machen wir gemeinsam unsere Straßen sicherer. Vielen Dank.
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1: Antenne Koblenz, hier der Supermix. Wir sind hier im Tierheim Neuwied und ich spreche mit Nadine. Welches Tier stellen Sie uns heute vor?
2: Heute geht es um unseren Konrad. Das heißt, heute geht es um meinen Hund. Genauer gesagt, ein Labrador-Mix, der auf der Suche nach einem neuen Zuhause ist.
1: Können Sie den Hund einmal beschreiben?
2: Ja, Konrad ist schwarz, als Labrador eben mittelgroß, ist ca. 5 Jahre alt, ein unkastrierter Rüde, ist sozialverträglich mit anderen Hunden, ist sehr aufgeschlossen, bei uns so ein bisschen der Elefant im Porzellanladen, das beschreibt ihn, glaube ich, ganz gut. Das heißt, total freundlich, aber mit viel Energie freut er sich über jeden Menschen, der ihm begegnet.
1: Das hört sich auf jeden Fall sehr gut an. Für wen ist denn das Tier besonders geeignet?
2: Ja, bei Konrad sollte man aufgrund der Energie auf jeden Fall standfest sein. Man muss erziehungstechnisch auch noch ein bisschen was aufarbeiten, was in seinem vorherigen Leben auf der Strecke geblieben ist. Das heißt, man sollte Hundeerfahrung mitbringen und ihn einfach die nötige Grunderziehung jetzt noch beibringen. Aber Konrad ist sehr gewillt, arbeitet sehr gern mit den Menschen zusammen und geht vorrangig gerne spazieren. Das kann gar nicht lang genug sein, wenn es nach ihm geht. Sammelt mit Vorliebe Stöckchen auf dem Spaziergang, also vielleicht für Menschen mit Kamin ein doppelter Gewinn. Die bringt er dann immer zuverlässig nach Hause.
1: Und wenn ein Hörer nun auf der Suche nach genauso einem Hund ist, wie kann man sich melden?
2: Ja, wir freuen uns über Interesse. Einfach Kontakt aufnehmen. Konrad findet man auch auf unserer Homepage www.tierheim-neuwied.de. Dort ist auch unsere Telefonnummer oder einfach eine E-Mail schreiben.
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1: 24 Grad sind es in Bassenheim, 24 Grad messen wir derzeit auch noch in Rehns und in Koblenz-Niederberg. Da sind es ebenfalls 24 Grad, das Ganze bei einem angenehmen Mix aus Sonne und Wolken, wobei in den kommenden Stunden das Ganze blattig noch ändern wird. Und zum Abend hin erwarten wir dann Sonne pur und die Wolken verschwinden. Bis 21.03 Uhr heißt es dann Sonne genießen und auch die kommenden Tage, die wird denn recht sonnig. Und am morgigen Samstag, da starten wir mit 30 Grad ins Wochenende bei bis zu 15 Sonnenstunden. Am Sonntag ziehen dann erste Wolken auf, bei 34 Grad in der Spitze, aber ordentlich angenehm und auch ein leichter Wind, der wieder am Nachmittag. Am Montag starten wir rein in die neue Woche ebenfalls mit 34 Grad in der Spitze und einem angenehmen Mix aus Sonne und Wolken bei bis zu 11 Sonnenstunden und einem leichten Wind.
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2: Ich bin Dirk Zeitler. Die Sprengstoffdrohne am Flughafen Leipzig-Halle beschäftigt inzwischen auch den Nationalen Sicherheitsrat. Gleichzeitig wächst die Frage, wie gut kann Deutschland solche Drohnen überhaupt abwehren? Die Grünen im Bundestag sehen da noch gravierende Lücken.
3: Das Zuständigkeitswirrwarr ist ein Sicherheitsrisiko, sagen die Grünen und fordern klare Strukturen, damit zig Behörden bei einem Drohnenvorfall blitzschnell handeln können. Und offenbar schneller als bisher müssen auch alle Flughäfen mit Abwehrtechnik ausgestattet werden. Am Airport in Leipzig sucht die Polizei weiter nach Hinweisen, wer hinter dem geplanten Anschlag mit einer Sprengstoffdrohne steckt. Viele Experten sagen, das ist Russland. Claudia Wächter, Nachrichtenredaktion.
2: Spanien hat Italiens rechte Regierung Medienberichten zufolge ultimativ zur Beendigung der wegen der Ceuta-Krise eingeführten Grenzkontrollen aufgefordert. Sollte sie dies bis Sonntag, den 9. August, nicht tun, sehe sich Spanien gezwungen, verhältnismäßige Maßnahmen zum Schutz der Interessen und der Würde seiner Bürger zu ergreifen, zitieren spanische Medien aus einer offiziellen Mitteilung der Regierung in Madrid. Die Grenzkontrollen sind nach spanischer Auffassung unfair. In weiten Teilen Deutschlands sorgen Hitze und Trockenheit für Probleme. Unser Nachbarland Österreich hat derweil mit dem genauen Gegenteil zu kämpfen. In westlichen Bergregionen haben Unwetter zu Überflutungen und Schlammlawinen geführt.
4: Im Zillertal sind 3 Muren abgegangen und haben Straßen blockiert. Und in Kitzbühel musste die Feuerwehr mit Wasserpumpen ausrücken. Dort waren innerhalb einer Stunde 30 mm Regen gefallen. Auch das Bundesland Salzburg war von schweren Unwettern betroffen. Mehrere Brücken wurden zerstört. Bei Bad Gastein mussten Wanderer wegen einer Mure von einer Berghütte ausgeflogen werden. Früher gab es dort noch einen Gletscher, der den Regen wie einen Schwamm aufsog. Doch mit dem Klimawandel ist das Eis mittlerweile geschmolzen. Aus Wien, Albert Otti.
2: Das in Preetz bei Kiel gefundene Kleinkind ist ertrunken. Das ist das vorläufige Ergebnis der Obduktion. Das Kind wurde aus einem auf dem elterlichen Grundstück befindlichen Pool geborgen, berichtet die Polizei. Nach Angaben des Kieler Oberstaatsanwalts Bimmler gibt es keinerlei Anhaltspunkte für eine Gewalttat.
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5: Mit Lisa Tauchen, guten Tag. In Holzfeld bei Boppard hat ein Waldbrand rund 3000 Quadratmeter Fläche zerstört. Die Feuerwehr wurde am 28. Juli am Nachmittag zu dem Einsatz gerufen. Schon auf der Anfahrt war eine große Rauchentwicklung zu sehen, weshalb die Einsatzkräfte die Alarmstufe erhöhten. Vor Ort hatten die Flammen bereits von einem Feld auf ein angrenzendes Waldgebiet übergegriffen. Rund 85 Einsatzkräfte aus dem Hunsrückkreis und der Stadt Boppard waren im Einsatz. Unterstützt wurden sie von Landwirten, die mit Wasserfässern bei der Brandbekämpfung halfen. Durch das schnelle Eingreifen konnte eine weitere Ausbreitung des Feuers verhindert werden. Die Ursache für den Brand ist derzeit nicht bekannt. Außerdem in den Regionalnachrichten um halb. Die Industrie in Rheinland-Pfalz hat im Juni weniger Aufträge erhalten als im Vormonat. Und von heute bis Sonntag wird in Koblenz wieder das Fest Rhein in Flammen gefeiert.
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1: Die Uhr sagt 16.03 Uhr und wir blicken auf die A3 Köln Richtung Frankfurt. Denn zwischen Dierdorf und Ransbach, Baumbach, Mogendorf, da steht ein defektes Fahrzeug. Ebenfalls auf der A48 haben wir 3 Exemplare. Alle Dernbach Richtung Dreieck Vulkaneifel. Zum einen zwischen Hörgrenzhausen und Bendorf-Neuwied, sowie zwischen Bendorf-Neuwied und dem Kreuz Koblenz. Aber auch zwischen Koblenz-Nord und dem Kreuz Koblenz. Auf der B413 Hachenburg Richtung Bendorf. Da ist zwischen Isenburg und im Seintal derzeit eine Unfallaufnahme. Für beide Fahrtrichtungen Richtungen ist hier nur ein Fahrstreifen abwechselnd freigegeben. Die Polizei regelt entsprechend den Verkehr. Stau ist auf der A48 Koblenz Richtung Dernbach zwischen Koblenz Nord und Bendorf-Neuwied. Hier braucht ihr weiterhin 5 Minuten länger. So auch auf der B9 Koblenz Richtung Bonn zwischen Mühlheim-Kärlich und Neuwied. Und auf der B9 Stadt einwärts über die Europabrücke nach Koblenz braucht ihr 5 Minuten länger. Ein Blick auf die B42 bringt uns gleich 3 Meldungen. Zum einen braucht ihr zwischen Urbar und Fallendar sowie zwischen Bendorf Süd und Waltersburg 5 Minuten mehr, aber auch Bonn Richtung Koblenz zwischen Neuwied-Irlich und Neuwied. Und ansonsten sind die Straßen frei, kommt gut an.
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1: Blitzer habe ich weiterhin keine für euch. Solltet ihr was gesehen haben, dann meldet es doch ganz einfach über unsere Antenne Koblenz Hotline. Alle Infos gehen dann an die 0261 98 20 99, egal ob Anruf oder WhatsApp.
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1: Die Ferien kommen zum Ende, die Heimreise steht einigen noch bevor. Doch ihr müsst euch beeilen, denn am Sonntag dreht sich in Waldesch wieder alles um den Dackel. Nach dem Motto, alles für den Dackel, alles für den Club, wir lieben diesen Hund, geht es beim einzigartigen Dackelrennen bereits zum 5. Mal um alles. Wer am Ende siegreich sein wird, das erfahren wir in der Praxis erst am Sonntag. Doch theoretisch hat meine Kollegin Lisa Tauchen das Ganze schon mal mit dem Organisationsteam besprochen. Das Ganze hört ihr nach Midnight Oil, One Republic und Harry Styles als mein Lieblings-Ex-One Directioner mit American Girls. Ich bin Hans Göbels und das ist der Supermix.
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0: Antenne Koblenz, der Supermix. An diesem Freitag, und da sprechen wir über den Sonntag, denn am Sonntag wird uns in Waldesch wieder zahlreiche Hundebesitzer mit ihren Dackeln versammeln. Dann heißt es wieder, das Waldescher Dackelrennen geht in die nächste Runde. Meine Kollegin Lisa Tauchen hat dazu mit Mario Specht, dem Ortsbürgermeister von Waldesch, und Peter Dettmer aus dem Organisationsteam gesprochen und nachgefragt, was hinter der Veranstaltung steckt und wie das Rennen genau abläuft.
1: In Waldesch dreht sich bald wieder alles um die kleinsten Vierbeiner. Das Dackelrennen geht in die 5. Runde. Wie ist es denn überhaupt zu dieser Idee von diesem Event gekommen?
2: Das war einfach ein Versuch zusammen mit einem Naturtag. Und erstaunlicherweise sind ganz viele Leute gekommen und sie wollten es alle wiedersehen. So sind wir jetzt im 5. Jahr gelandet mit immer mehr Zuschauern.
1: Was macht das Waldescher Dackelrennen denn so besonders?
3: Als erstes möchte ich sagen, dass es einmalig ist, was die Regelmäßigkeit betrifft für ganz Rheinland-Pfalz. Ich glaube, der Spaßfaktor steht da ganz weit im Vordergrund. Natürlich, Sportlichkeit gehört dazu bei den kleinen Dackeln, wenn sie über eine 40 Meter Rennstrecke pesen. Es gibt auch viel zu lachen und es ist einfach nur niedlich.
1: Das klingt auf jeden Fall einmalig. Wie läuft denn das eigentlich ab, so ein Dackelrennen?
3: Eine Person steht am Start, eine am Ziel. Man schickt den Dackel auf die Startpiste und Herrchen und Frauchen versucht am Ziel, den Dackel zu locken. Egal wie lange es dauert, jeder Dackel läuft irgendwann auch durch die Ziellinie.
1: 45 Startplätze stehen ja in diesem Jahr zur Verfügung. Wie hoch ist denn auch die Nachfrage und wer darf eigentlich mitmachen?
2: Mitmachen darf jeder, der einen Dackel hat und herkommen möchte. Wir haben zum Beispiel einen Dackel, der kommt sogar extra aus der Nähe von Berlin. Es müssen nicht nur Rheinland-Pfälzer oder Koblenzer Dackel sein. Und zum Ende der Zeit sind eigentlich die Startplätze immer alle belegt.
3: Es gibt aber auch die Zusatzrunde, ich bin zwar kein Dackel, darf trotzdem mitlaufen, wo es dann auch Preise zu gewinnen gibt. Also man darf auch mit seinem anderen Vierbeiner kommen, nur es sollte ein Hund sein.
0: Klingt spaßig und in einer Stunde geht es weiter. Dann hören wir, welche Angebote die Besucher sonst noch am Sonntag erwartet und was das Waldescher Dackelrennen jedes Jahr aufs Neue so besonders macht. Und hier macht jetzt Toby Romeo weiter mit seinem neuen Hitsong Fly High an diesem Freitag. Ich wünsche euch ganz viel Spaß.

0: Spaß.
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3: 24 Grad sind es in Bendorf, 24 Grad messen wir auch in Ransbach-Baumbach und im Koblenzer Rauental sind es ebenfalls 24 Grad. Über der Antenne Koblenz-Region haben sich so Schleierwolken festgesetzt, die einfach nicht weichen wollen. Die Sonne versucht ihr Bestes durchzudringen, doch kann immer mal wieder auch von einer dickeren Wolke dann geblockt werden. So bleibt es für die kommenden Stunden. Zum Abend hin verschwinden die Wolken dann aber und es heißt Sonne pur. Das müssen wir genießen, denn um 21.03 Uhr heißt es heute schon Sonne adieu und dann wird kühlt es auch deutlich ab. Wir erreichen Tiefstwerte von 12 Grad in der Nacht. Es wird also richtig frisch. Dafür wird das Wochenende auch richtig heiß. Der Samstag bringt 30 Grad mit sich. Das Ganze bei bis zu 15 Sonnenstunden. Der Sonntag wird genauso trocken. 34 Grad in der Spitze. Und auch hier ein Mix aus Sonne und Wolken mit einem leichten Wind am Nachmittag. Und zum Start in die neue Woche, da erwarten wir ebenfalls 34 Grad. Und auch hier einen Mix aus Sonne und Wolken bei bis zu 11 Sonnenstunden.
2: Es ist 4:30. 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
4: Im Studio Lisa Tauchen, guten Tag. In Holzfeld bei Boppard hat ein Waldbrand rund 3000 Quadratmeter Fläche zerstört. Die Feuerwehr wurde am 28. Juli am Nachmittag zu dem Einsatz gerufen. Schon auf der Anfahrt war eine große Rauchentwicklung zu sehen, weshalb die Einsatzkräfte die Alarmstufe erhöhten. Vor Ort hatten die Flammen bereits von einem Feld auf ein angrenzendes Waldgebiet übergegriffen. Rund 85 Einsatzkräfte aus dem Hunsrückkreis und der Stadt Boppard waren im Einsatz. Unterstützt wurden sie von Landwirten, die mit Wasserfässern bei der Brandbekämpfung halfen. Durch das schnelle Eingreifen konnte eine weitere Ausbreitung des Feuers verhindert werden. Die Ursache für den Brand ist derzeit nicht bekannt. Die Industrie in Rheinland-Pfalz hat im Juni weniger Aufträge erhalten als im Vormonat. Nach Angaben des Statistischen Landesamts in Bad Ems sank das Bestellvolumen um 8%. Sowohl aus dem In- als auch aus dem Ausland gingen deutlich weniger Aufträge ein. Besonders betroffen waren die Vorleistungsgüterindustrie sowie der Maschinenbau und die Chemiebranche. Im Vergleich zum Juni 2025 lag das Auftragsvolumen ebenfalls niedriger. Lediglich die Hersteller von Kraftwagen und Kraftwagenteilen verzeichneten gegenüber dem Vormonat wieder einen Anstieg der Bestellungen. Ab heute bis Sonntag wird in Koblenz wieder das Fest Rhein in Flammen gefeiert. Erwartet werden rund 140.000 Besucher, die sich auf Musik, Unterhaltung und zahlreiche Angebote entlang von Rhein und Mosel freuen können. Neu ist in diesem Jahr eine Drohnenshow am Freitagabend, während am Samstag eine größere Drohnenshow gemeinsam mit dem

0: traditionellen Höhenfeuerwerk über der Festung Ehrenbreitstein den Höhepunkt des Festes bildet. Das Programm umfasst außerdem Konzerte, Familienangebote, eine Kirmes sowie verschiedene Bühnen und Aktionsflächen in der Innenstadt. Am Sonntag stehen unter anderem ein Gottesdienst und ein Familienprogramm mit Spiel- und Mitmachangeboten auf dem Programm. Im Mainer Grubenfeld findet am 29. August wieder die Bat Night statt. Die Veranstaltung ist Teil der internationalen Nacht der Fledermäuse und wird vom NABU Rheinland-Pfalz organisiert. Besucher erwartet ab 16 Uhr ein Familienprogramm mit Führungen, Kinderschminken, Bastelaktionen und Bogenschießen. Am Abend steht eine geführte Wanderung zum Maiko-Bierkeller auf dem Programm. Dort können Fledermäuse in ihrer natürlichen Umgebung beobachtet werden. Das Grubenfeld gilt als eines der wichtigsten Fledermausquartiere Mitteleuropas. Der Eintritt kostet für Erwachsene 5 Euro und für Kinder 3 Euro. Die Veranstaltung empfiehlt festes Schuhwerk, warme Kleidung und eine Taschenlampe.
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2: Und auf den Straßen der Antenne Koblenz-Region, da ist einiges los. Wir schauen auf die A3 Köln Richtung Frankfurt, denn da haben wir zwischen Dierdorf und Ransbach, Baumbach, Muggendorf ein defektes Fahrzeug. Ebenfalls auf der A3 Köln Richtung Frankfurt steht noch ein defektes Fahrzeug beim Dreieck Dernbach. Auf der A48 Dernbach Richtung Dreieck Vulkaneifel haben wir zwischen Hörgrenzhausen und Bendorf-Neuwied sowie zwischen Koblenz-Nord und dem Kreuz Koblenz weiterhin ein defektes Fahrzeug. Die B413 Hachenburg Richtung Bendorf ist zwischen Isenburg und im Seintal weiterhin nur einspurig befahrbar aufgrund einer Unfallaufnahme. Hier regelt die Polizei den Verkehr. Staus auf der A3 Frankfurt Richtung Köln zwischen Dietz und dem Dreieck Dernbach. Hier sind 4 Kilometer stockender Verkehr. Ihr braucht 5 Kilometer mehr. 5 Minuten länger, meine ich. Auf der A48 Koblenz Richtung Dernbach zwischen Koblenz Nord und Bendorf-Neuwied braucht ihr ebenfalls 5 Minuten. Auf der B9 stadteinwärts über die Europabrücke braucht ihr nach Koblenz 5 Minuten länger. Und auf der B42 zwischen Weitersburg und Ober braucht ihr derzeit 20 Minuten länger. Ansonsten sind die Straßen frei, kommt gut an.
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2: Blitzer habe ich keine. Solltet ihr was gesehen haben, meldet gerne über die Antenne Koblenz Hotline. Alle Infos rund um Staus, Blitzer oder jegliche andere Gefahren einfach an die 0261 988 20 99. Vielen Dank.
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0: 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Wir wollen helfen. 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
1: Mit Lenz Göbels, hallo. Weiter geht's mit Blutspenden erst in der kommenden Woche. Am Montag startet das Blutspendemobil seinen dreitägigen Aufenthalt in der Koblenzer Innenstadt. Vor der Herz-Jesu-Kirche am Lörrandell 1a könnt ihr an allen drei Tagen jeweils von 11 bis 17 Uhr Blut spenden. Ebenfalls am 10. August gibt es gleich zwei weitere Spendenorte. In Winningen öffnet die Astrid-Lindgren-Grundschule in der Marktstraße 57 von 17.30 Uhr bis 20.30 Uhr ihre Türen und in Dachsenhausen ist das Bürgerhaus in der Emser Straße bereits von 16 bis 20 Uhr geöffnet. Am 11. August kann auch in Koblenz-Lei gespendet werden. Dann dient die Legia-Halle in der Straße am Kieselborn 1 von 16 bis 19 Uhr als Spendenort für alle Interessierten. Und auch einen Tag später kann in Koblenz-Metternich gespendet werden. Dann lädt die Karnevalsgesellschaft Funken-Rot-Weiß-Gold in die Rübenacher Straße 114b ein. Gespendet werden kann vor Ort von 16 bis 20 Uhr. Am 13. August kann dann im Outlet-Center Montabaur gespendet werden. Am Bahnhofsplatz empfängt das Deutsche Rote Kreuz alle Interessierten von 11 bis 16 Uhr. Zum Ende der kommenden Woche bietet Mayen noch eine weitere Möglichkeit. In der Hauptschule Hinterburg in der Schulstraße 2 kann am Freitag von 17 bis 20 Uhr Blut gespendet werden. Und wie immer, wenn eine Blutspende dabei ist in der nächsten Woche oder in der übernächsten, die wir noch nicht erwähnt haben, dann könnt ihr uns das gerne melden. Entweder per E-Mail an redaktion@antenne-koblenz.de oder per WhatsApp direkt live ins Studio unter 0261 988 20 99 eure Blutspendetermine in der Region.
0: Das war ABAB0, das DRK Blutspende-Update. Weitere Informationen gibt es unter www.blutspende.jetzt.

0: Swims mit Mr. Know-It-All. Und das Ganze hört ihr noch vor 5.
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1: 24 Grad messen wir derzeit in Braubach. 24 Grad sind es auch in Saffig und in Koblenz auf dem Oberwert. Da sind es ebenfalls 24 Grad. Das Ganze bei einzelnen Schleierwolken am Himmel, aber hauptsächlich dominiert die Sonne über der Antenne Koblenz-Region und wir dürfen uns noch über Sonnenschein freuen bis 21.03 Uhr. Dann haut die Sonne rein und es geht unter und es wird dunkel und wir erreichen Tiefstwerte von 12 Grad in der Nacht. Auf jeden Fall nochmal lüften, denn es wird wieder heiß zum Wochenende und auch die kommende Woche startet recht angenehm. Das Ganze bei 30 Grad am Samstag und bis zu 15 Sonnenstunden. Am Sonntag noch heißer, 34 Grad, dafür ein paar Wolken und ein leichter Wind am Nachmittag. Und am Montag, da starten wir auch mit 34 Grad rein in die neue Woche. Das Ganze auch bei einem Mix aus Sonne, Wolken und einzelnen Windböen.
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2: Ich bin Dirk Zeitler. Am Rhein fallen die Pegel immer weiter und in Nordrhein-Westfalen gibt es gleich mehrere neue Negativrekorde. In Düsseldorf zeigt der Pegel nur noch 15 cm, in Köln 60. Das geht aus Daten des Wasserstraßen- und Schifffahrtsamts Rhein hervor.
3: Besonders ungewöhnlich sieht es in Emmerich südwestlich von Kleve aus. Dort liegt der Schwimmer, der normalerweise den Wasserstand misst, inzwischen komplett trocken. Eine Sonde übernimmt deshalb den Job. Auch bei Duisburg hat der Rhein einen neuen Tiefstand erreicht. Schiffe können zwar weiterhin fahren, denn die Fahrrinne ist deutlich tiefer als der Pegel am Ufer. Sie können aber viel weniger Fracht laden als sonst. Und Entspannung ist vorerst nicht in Sicht. Bis Dienstag sollen die Wasserstände höchstens um wenige Zentimeter steigen. Zoe Tassovali, Nachrichtenredaktion.
2: Die Sprengstoffdrohne am Flughafen Leipzig-Halle beschäftigt inzwischen auch den Nationalen Sicherheitsrat. Gleichzeitig wächst die Frage, wie gut kann Deutschland solche Drohnen überhaupt abwehren? Die Grünen im Bundestag sehen da noch gravierende Lücken.
4: Das Zuständigkeitswirrwarr ist ein Sicherheitsrisiko, sagen die Grünen und fordern klare Strukturen, damit sich Behörden bei einem Drohnenvorfall blitzschnell handeln können. Und offenbar schneller als bisher müssen auch alle Flughäfen mit Abwehrtechnik ausgestattet werden. Am Airport in Leipzig sucht die Polizei weiter nach Hinweisen, wer hinter dem geplanten Anschlag mit einer Sprengstoffdrohne steckt. Viele Experten sagen, das ist Russland. Claudia Wächter, Nachrichtenredaktion.
2: Die deutschen Exporte sind trotz aller Belastungen durch den Iran-Krieg im Juni auf einen Rekordwert gestiegen. Kalender- und saisonbereinigt gingen Waren im Wert von gut 139 Milliarden Euro ins Ausland, wie das Statistische Bundesamt mitteilte. Die Exporte sind damit den 5. Monat in Folge gewachsen und erweisen sich als Stütze für die schwächelnde deutsche Wirtschaft. Wegen technischer Probleme ist die beliebte Fernverkehrsverbindung zwischen Berlin und Paris bis auf Weiteres unterbrochen. Grund dafür sind technische Probleme mit dem europäischen Zugsicherungssystem der Firma Alstom. Das teilte die Deutsche Bahn mit. Wer mit dem ICE von Hauptstadt zu Hauptstadt fahren möchte, muss aktuell in Frankfurt oder Mannheim umsteigen.
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5: Mit Lisa Tauchen, guten Tag. Die Energieversorgung Mittelrhein aus Koblenz verzeichnet deutlich mehr Nutzung ihrer öffentlichen Ladestationen. Hintergrund ist der wachsende Anteil an Elektroautos. Auch bei der EVM steigt die Nachfrage. Im vergangenen Jahr gab es an den 220 öffentlichen Ladepunkten rund 49.000 Ladevorgänge. Für 2026 rechnet das Unternehmen mit etwa 100.000. Deshalb baut die EVM die Ladeinfrastruktur weiter aus, unter anderem in Koblenz und Pleit. Gleichzeitig sinken die Ladepreise. An DC-Schnellladestationen kostet das Ad-Hoc-Laden künftig 56 Cent pro Kilowattstunde. An AC-Ladesäulen 47 Cent. Außerdem in den Regionalnachrichten um halb. Für das morgige Feuerwerk Rhein in Flammen in Koblenz erweitert die Cofab ihre Angebote. Und die anhaltende Trockenheit sorgt im Landkreis Mayen-Koblenz für niedrige Wasserstände in vielen Gewässern.
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1: Die Uhr schlägt 17 Uhr, um genau zu sein 17.03 Uhr und wir schauen raus zu euch. Auf der A3 Köln Richtung Frankfurt, da haben wir ein defektes Fahrzeug im Bereich des Dreieck Dernbachs. Auf der B413 haben wir Hachenburg Richtung Bendorf, zwischen Isenburg und im Seintal weiterhin eine Unfallaufnahme. Für beide Richtungen ist hier nur ein Fahrstreifen abwechselnd frei. Die Polizei regelt vor Ort den Verkehr. Stau ist auf der A48 Koblenz Richtung Dernbach weiterhin zwischen Koblenz Nord und Bendorf Neuwied. Hier braucht ihr 5 Minuten länger und auf der B9 Neuenstadt einwärts über die Europabrücke braucht ihr derzeit nach Koblenz 10 Minuten länger und auf der B42 zwischen Weitersburg und Urba sind es 20 Minuten Zeitverlust, die ihr da habt. Ansonsten sind die Straßen frei, kommt gut an.
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1: Blitzer habe ich immer noch keinen für euch, aber wenn ihr was gesehen habt, dann meldet es doch ganz einfach über die Antenne Koblenz Hotline. Staus, Blitzer oder jegliche andere Gefahren, die ihr nicht von mir gehört habt, einfach an die 0261 988 2099, egal ob Anruf oder WhatsApp, denn nur so machen wir gemeinsam unsere Straßen sicherer. Vielen Dank.
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1: Es ist kurz nach 5. Das gibt uns noch weniger als 43 Stunden, bis in Bad Esch das 5. Dackelrennen eröffnet wird. Zahlreiche Hundebesitzer versammeln sich mit der Frage, wessen Kurzbeiner die Ziellinie am schnellsten überquert. Doch neben der Hauptattraktion liefert der Tag auch noch weitere Programmpunkte. Welche das sind, erfahren wir gleich gemeinsam nach 3 Hits am Stück aus dem Antenne Koblenz Supermix. Und die starten jetzt mit Louis Tomlinsons Hit Imposter. Ich bin Lenz Göbels, genießt euren Tag.
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0: 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Und am Sonntag, da dreht sich in Waldesch wieder den ganzen Tag alles um den Dackel. Bereits zum 5. Mal findet dort das in Rheinland-Pfalz einzigartige Dackelrennen statt. Im Gespräch mit Mario Specht, Ortsbürgermeister von Waldesch, und Petra Detmar aus dem Organisationsteam hatte meine Kollegin Lisa Tauchen herausgefunden, worauf sich die Besucher am Sonntag freuen dürfen.
1: Neben dem Rennen gibt es auch noch den Naturtag mit vielen weiteren Angeboten. Was erwartet denn Besucher am Sonntag?
2: Wir haben ein schönes Rahmenprogramm. Fürs leibliche Wohl ist natürlich auch gesorgt.
3: Es gibt eine Rassehundeschau. Es ist ein Imkerstand dort. Wir haben zusätzlich noch eine Tombola. Wer ist der schnellste Dackel? Da können dann halt Lose gekauft werden. Und der Erlös von allen, ob Kaffeekuchen, Getränke, Tombola, geht dann wieder für einen guten Zweck. Wir behalten nichts für uns, wir verteilen es danach wieder, damit andere, denen es nicht so gut geht, da etwas draus machen.
2: Und auch danke an dieser Stelle an die ganzen Sponsoren, die uns natürlich auch tatkräftig unterstützen mit tollen, tollen Preisen.
1: Wie viele Helfer sind denn beteiligt, damit das am Ende alles funktioniert?
2: Es gibt ein Orga-Team von 8 Leute, die das über das ganze Jahr hinweg planen. Wir sind so um die 22 Leute, die auf jeden Fall an dem Sonntag zur Verfügung stehen.
1: Gibt es denn beim Dackelrennen einen besonderen Moment, auf den ihr euch jedes Jahr wieder freut?
2: Wenn es heißt, auf die Plätze, fertig, los, dann ist so irgendwie der ganze Tag ein Highlight, wenn ich einfach sehe, man hat was Tolles gemacht für Mensch und Tier. Es passiert immer irgendwie was zum Schmunzeln oder Hunde brechen Rekorde, die schnellste Zeit. Das ist einfach ein tolles Erlebnis.
3: Ich freue mich immer auf die vielen Lacher. Ich freue mich, wenn das Publikum vergnügt ist und wenn die Dackel eben halt sich so präsentieren, dass das Publikum lauthals anfängt zu lachen.
1: Warum sollte man am Sonntag unbedingt nach Waldesch kommen, auch wenn man keinen eigenen Dackel hat?
2: Naja, um das Ganze einfach live vor Ort mit zu erleben. Wir sind einmalig in Rheinland-Pfalz, also man muss gar nicht bei uns in der Region weit wegfahren, sondern man sollte nach Waldesch kommen, sollte sich das Erlebnis nicht entgehen lassen.
0: Sonniges Wetter, viele vierbeinige Teilnehmer und ein abwechslungsreiches Rahmenprogramm. Beste Voraussetzungen also für einen unterhaltsamen Tag. Auch für das leibliche Wohl ist gesorgt und der Erlös der Veranstaltung kommt einem guten Zweck zugute. Das 5. Waldescher Dackelrennen findet am Sonntag von 12 bis 18 Uhr statt und verspricht erneut einen erlebnisreichen Tag für die ganze Familie. Wir wünschen allen Teilnehmern und Besuchern viel Spaß. Aber hier übernimmt jetzt wieder der Supermix und das mit Medusa und Khaled und ihrem wunderbaren Song Weekend, der uns in Richtung Wochenende begleitet.

0: Down Faithless mit ihrem gemeinsamen Hit New Religion und das Ganze hört ihr gleich noch vor halb.
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4: 25 Grad messen wir derzeit in Nassau. 24 Grad sind es noch in Gruft und in Koblenz-Wallersheim sind es ebenfalls 25 Grad. Das Ganze bei Regen, der weiterhin Fehlanzeige ist, und Wolken am Himmel, die wirklich nur schleierhaft zu sehen sind. Und ganz viel Sonne, die ist auf jeden Fall da. Das Ganze noch bis 21.03 Uhr und dann noch bei Höchstwerten von 21 Grad. Dann kühlt es in der Nacht aber ganz schnell ab. Wir erreichen Tiefstwerte von bis zu 12 Grad und dafür wird es dann aber am morgigen Samstag wieder angenehm schön warm. 30 Grad erreichen wir dann in der Spitze bei bis zu 15 Sonnenstunden. Das Wetter auf jeden Fall genießen und auch der Sonntag bringt Hitze mit sich. 34 Grad erreichen wir da in der Spitze. Am Vormittag noch ohne Wolken, doch am Nachmittag und am Abend gesellen sie sich hinzu. Der Montag startet rein in die neue Woche ebenfalls mit 34 Grad. Das Ganze bei einem Mix aus Sonne und Wolken und einem leichten Wind.
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5: Im Studio Lisa Tauchen, guten Tag. Die Energieversorgung Mittelrhein aus Koblenz verzeichnet deutlich mehr Nutzung ihrer öffentlichen Ladestationen. Hintergrund ist der wachsende Anteil an Elektroautos. Rund jedes vierte neu zugelassene Auto fährt inzwischen elektrisch. Auch bei der EVM steigt die Nachfrage. Im vergangenen Jahr gab es an den 220 öffentlichen Ladepunkten rund 49.000 Ladevorgänge. Für 2026 rechnet das Unternehmen mit etwa 100.000. Deshalb baut die EVM die Ladeinfrastruktur weiter aus, unter anderem in Koblenz und Pleit. Gleichzeitig sinken die Ladepreise. An DC-Schnellladestationen kostet das Ad-Hoc-Laden künftig 56 Cent pro Kilowattstunde. An AC-Ladesäulen 47 Cent. Für das heutige Feuerwerk Rhein in Flammen in Koblenz erweitert die KOFEB ihr Busangebot. Besucher können dadurch leichter ohne Parkplatzsuche und mit öffentlichen Verkehrsmitteln zur Veranstaltung gelangen. Ab 18 Uhr werden zusätzliche Busse auf den regulären Linien eingesetzt. Außerdem fahren mehr Nachtbusse für die Rückfahrt. Die Koblenz Touristik bietet zudem kostenlose Shuttlebusse von mehreren Park-and-Ride-Plätzen in die Innenstadt an. Die Pendelbusse fahren zwischen 17 und 2 Uhr nachts regelmäßig zu den Veranstaltungsorten und zurück. Mit dem Feuerwerk stehen zusätzlich Nachtfahrten bereit, die Besucher in verschiedene Stadtteile von Koblenz bringen. Auch der Festungsaufzug Ehrenbreitstein hat an diesem Abend angepasste Betriebszeiten. Die anhaltende Trockenheit sorgt im Landkreis Mayen-Koblenz für niedrige Wasserstände in vielen Gewässern. Betroffen sind neben Rhein und Mosel auch kleine Flüsse wie Nette, Elsbach und Seinbach. Die untere Wasserbehörde bittet deshalb darum, sparsam mit Trinkwasser umzugehen und kein Wasser aus Bächen und Flüssen zu entnehmen. Auch das Betreten von Gewässern und Uferbereichen sollte vermieden werden. Durch die hohen Temperaturen erwärmen sich die Gewässer zusätzlich und der Sauerstoffgehalt sinkt. Das belastet Fische, Insektenlarven und andere Tiere im Wasser. Die Kreisverwaltung Mayen-Koblenz ruft dazu auf, Rücksicht auf die Natur zu nehmen und die empfindlichen Lebensräume zu schützen. Frauen können sich am 19. August in Koblenz kostenlos zu ihrer beruflichen Zukunft beraten lassen. Das Angebot der Beratungsstelle Frau und Beruf findet in Zusammenarbeit mit der Gleichstellungsstelle der Stadt Koblenz statt. Von 10 bis 13 Uhr werden persönliche Gespräche im Rathaus angeboten, anschließend gibt es Online-Termine bis 17 Uhr. Themen sind unter anderem Karriereplanung, berufliche Weiterentwicklung und der Wiedereinstieg ins Berufsleben. Eine Anmeldung ist vorab erforderlich. Die Beratungsstelle bietet individuelle Unterstützung und vertrauliche Gespräche an.
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4: Hallo liebe Autofahrer, es ist 17.34 Uhr und wir schauen gemeinsam auf die Straßen der Antenne Koblenz Region und auf der A3 Köln Richtung Frankfurt. Da steht ein defektes Fahrzeug.

0: Fahrzeug im Dreieck Dernbach. Auf der A61 Koblenz Richtung Ludwigshafen haben wir einen defekten LKW zwischen Dieblich und Waldesch. Auf der B413 Hachenburg Richtung Bendorf haben wir zwischen Isenburg und im Seintal immer noch eine Unfallaufnahme. Für beide Richtungen ist hier nur ein Fahrstreifen abwechselnd freigegeben. Die Polizei regelt den Verkehr vor Ort. Stau ist weiterhin auf der A48 Koblenz Richtung Dernbach zwischen Koblenz Nord und Bendorf Neuwied. Hier braucht ihr 5 Minuten länger. Auf der B42 zwischen Weitersburg und Urba braucht ihr 20 Minuten mehr und auf der B260 Wiesbaden Richtung Lahnstein, da braucht ihr zwischen der Lahnstraße und Bad Ems aktuell 10 Minuten mehr. Ansonsten sind die Straßen frei, kommt gut an.
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0: Ja, Blitzer haben wir immer noch nicht. Ja, und ich sehe auch keine. Habt ihr was gesehen? Dann meldet's doch ganz einfach über unsere Antenne Koblenz Hotline. Alle Infos rund um Staus, Blitzer oder jegliche weitere Gefahren, die ihr nennt, dann einfach an die 0261 988 2099, egal ob Anruf oder WhatsApp.
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1: Mit Lenz Göbels aus der Sportredaktion. Hallo, DFB-Pokal aus für die U19 der TuS Koblenz. Die Nachwuchsmannschaft der Schengel musste sich in der ersten Runde dem SV Werder Bremen mit 0:4 geschlagen geben. Vor mehr als 800 Zuschauern im Stadion Oberwerth erwiesen sich die Bremer als zu stark und zogen souverän in die zweite Runde ein. Dabei hielt Koblenz zunächst gut dagegen. Die Gastgeber standen kompakt, verteidigten konzentriert und lauerten nach dem Ballgewinn auf schnelle Umschaltmomente. Werder hatte hingegen zwar mehr Spielanteile, musste aber geduldig bleiben. Nach 33 Minuten fiel dann die Führung für die Gäste durch Abdi Cisse. Kurz vor der Pause erhöhten sie noch durch Adrian Haveri auf 2:0. Auch nach dem Seitenwechsel blieb Koblenz zunächst engagiert und machte es dem Favoriten schwer. Spätestens aber mit dem dritten Treffer durch Tom Capricorn in der 75. Minute war die Partie jedoch schlussendlich entschieden. Martinburg setzte in der Schlussphase noch den Endstand zum 4:0 und für Werder Bremen war der Erfolg gleichzeitig eine gelungene Generalprobe vor dem Start in die neue Saison. Für die U19 der TuS Koblenz heißt es Abschied nehmen aus dem DFB-Pokal. Sie zeigten dem Titelverteidiger aber über weite Strecken eine kämpferische, starke Leistung. Soweit das Neueste vom Sport.
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1: 25 Grad sind es in Ochtendung, 25 Grad sind es auch noch in Boppard und in Koblenz-Immendorf messen wir auch 25 Grad. Es bleibt wunderbar schön sonnig in der Antenne Koblenz-Region und angenehm warm. Das Ganze noch bis 21.03 Uhr, dann geht die Sonne unter. Wir verabschieden uns und begrüßen die Nacht. Die kühlt auch deutlich ab. Wir erreichen Tiefstwerte von bis zu 12 Grad und dann am Samstag, da wird es aber wieder angenehm warm. 30 Grad knacken wir dann wieder mal bei 15 Sonnenstunden. Ein wunderbarer Start ins Wochenende. Und der Sonntag, der wird nur noch wärmer. 34 Grad in der Spitze. Am Vormittag noch recht viel Sonne. Zum Nachmittag ziehen dann einzelne Wolken auf, die uns bis in den Abend begleiten. Und zum Start in die neue Woche begrüßen wir einen super Sonnemix mit leichtem Wind bei 34 Grad in der Spitze.
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2: Ich bin Dirk Zeitler. Nach dem Fund der Sprengstoffdrohne am Flughafen Leipzig-Halle fordert Sachsens Innenminister Schuster mehr Schutz für Flughäfen und andere wichtige Infrastruktur. Im Podcast Table Today sagte der CDU-Politiker, gerade Flughäfen spielten auch für Deutschlands Verteidigung eine wichtige Rolle.
3: Auf vielen Airports bei uns fehlt aber offenbar noch die Technik, um Drohnen effektiv abzuwehren. Und was ist mit der Wasser- und Stromversorgung, also generell dem Schutz der kritischen Infrastruktur, fragt der Innenminister. Vermutlich hat sich auch damit heute der Nationale Sicherheitsrat beschäftigt. Kanzler Merz war bei dem Treffen auch dabei und auch er hat sicherlich die Kritiker gehört, die sagen, die Zusammenarbeit der Behörden bei einem Drohnenvorfall, die muss verbessert werden. Claudia Wächter, Nachrichtenredaktion.
2: Am Rhein fallen die Pegel immer weiter und in Nordrhein-Westfalen gibt es gleich mehrere neue Negativrekorde. In Düsseldorf etwa zeigt der Pegel nur noch 15 cm, in Köln 60. Das geht aus Daten des Wasserstraßen- und Schifffahrtsamtes Rhein hervor. Die deutschen Exporte sind trotz aller Belastungen durch den Iran-Krieg im Juni auf einen Rekordwert gestiegen. Kalender- und saisonbereinigt gingen Waren im Wert von gut 139 Milliarden Euro ins Ausland, wie das Statistische Bundesamt mitteilt.
4: Industrie-, Bau- und Energieversorger stellten damit das dritte Mal in Folge mehr her als im Vormonat. Besonders erfreulich, nach den Einbrüchen in der Vergangenheit stieg die Produktion in der Autobranche im Juni deutlich, um 3,6%. Auch andere Bereiche im Fahrzeugbau legten zu, wie die Produktion von Flugzeugen, Schiffen, Zügen und Militärfahrzeugen. Ökonomen sehen die Talfahrt der Industrie damit beendet. Viel hängt aber auch davon ab, wie sich die geopolitische Lage und die Energiepreise entwickeln. Und auch das Niedrigwasser sorgt für Probleme. Katrin Müller, Nachrichtenredaktion.
2: Ein Lufthansa-Flugzeug ist auf dem Weg von Johannesburg nach Frankfurt am Main wegen eines undefinierbaren Geruchs in der Kabine in der Republik Kongo zwischengelandet. Alle 363 Passagiere und die Crew seien wohlauf und seien in Hotels untergebracht worden, teilte das Unternehmen nach dem Vorfall mit. Lufthansa werde die Passagiere im Laufe des Tages mit einem Ersatzflugzeug aus Brazzaville abholen und zurück nach Frankfurt fliegen.
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5: Mit Lisa Tauchen, guten Abend. In Holzfeld bei Boppard hat ein Waldbrand rund 3000 Quadratmeter Fläche zerstört. Die Feuerwehr wurde am 28. Juli am Nachmittag zu dem Einsatz gerufen. Schon auf der Anfahrt war eine große Rauchentwicklung zu sehen, weshalb die Einsatzkräfte die Alarmstufe erhöhten. Vor Ort hatten die Flammen bereits von einem Feld auf ein angrenzendes Waldgebiet übergegriffen. Rund 85 Einsatzkräfte aus dem Hunsrückkreis und der Stadt Boppard waren im Einsatz. Unterstützt wurden sie von Landwirten, die mit Wasserfässern bei der Brandbekämpfung halfen. Durch das schnelle Eingreifen konnte eine weitere Ausbreitung des Feuers verhindert werden. Die Ursache für den Brand ist derzeit nicht bekannt. Außerdem in den Regionalnachrichten um halb. Die Industrie in Rheinland-Pfalz hat im Juni weniger Aufträge erhalten als im Vormonat. Und von heute bis Sonntag wird in Koblenz wieder das Fest Rhein in Flammen gefeiert.
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1: Es ist um 18.03 Uhr. Das ist immer noch was auf den Straßen der Antenne Koblenz-Region. Los, wir schauen auf die A3 Köln Richtung Frankfurt, denn da steht weiterhin ein defektes Fahrzeug beim Dreieck Dernbach. Auf der A61 Koblenz Richtung Ludwigshafen haben wir zwischen der Raststätte Mosel-West und Waldesch einen defekten LKW auf dem rechten Fahrstreifen. Und Stau ist auf der B42 zwischen Waltersburg und Ober. Hier braucht ihr 15 Minuten länger. Und auf der B49 Kochem Richtung Koblenz haben wir zwischen Dieblich und Koblenz-Lei ebenfalls eine Viertelstunde Zeitverlust. Ansonsten sind die Straßen frei, kommt gut an.
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1: Und Blitzer fehlen mir immer noch. Ich habe gar nichts gesehen. Habt ihr was gesehen, dann meldet's doch gerne über die Antenne Koblenz Hotline. Alle Infos rund um Staus, Blitzer oder jegliche andere Gefahren. Egal, was ihr gesehen habt, meldet's gerne. Entweder per Anruf oder WhatsApp unter der 0261 988 20 99. 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Vielen Dank.
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1: Es ist Freitag, der 7. August, um kurz nach 18 Uhr. Das Wochenende ruft unseren Namen und aus der Distanz, da schreit es quasi ja auch schon, denn in genau 2 Wochen ist es soweit. 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Und damit jetzt habe ich schon mal einmal die Füße nicht stillhalten lassen können, dann liefert der Supermix Topic und Becky G's Hitsong Sorry Puppy, um weiterzumachen. Ich bin Hans Göbels, seid dabei!
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1: Mit Lenz Göbels, guten Tag. Nach einem Verkehrsunfall auf der K153 zwischen Dierdorf und Marienhausen sucht die Polizeiinspektion in Straßenhaus nach Zeugen. Nach bisherigen Erkenntnissen wollte der Fahrer eines grauen Kleinwagens am frühen Sonntagmorgen gegen 5 Uhr von einem Feldweg auf die Kreisstraße einfahren. Dabei kam das Auto vermutlich wegen zu hoher Geschwindigkeit von der Fahrbahn ab und beschädigte einen Weidenzaun. Obwohl das Auto bei einem Unfall erheblich beschädigt wurde, entfernte der Fahrer das Fahrzeug noch vor dem Eintreffen der Polizei. Die Polizeiinspektion Straßenhaus bittet Zeugen, sich zu melden. Der vermeintliche Diebstahl eines Kunstwerks an der A-Mündung in Sinzig hat sich als Missverständnis herausgestellt. Wie die Polizei mitteilt, wurde die Skulptur nicht gestohlen. Stattdessen war sie im Rahmen einer Verkehrssicherungsmaßnahme von der Stadtverwaltung Sinzig entfernt worden. Damit hat sich der zuvor veröffentlichte Zeugenaufruf erledigt. Das Polizeipräsidium Koblenz berichtet, dass auf der A61 in Fahrtrichtung Süden sich in der Nacht bei Rheinböhlen ein schwerer Verkehrsunfall ereignet hat. Polizei, Feuerwehr und Rettungsdienst waren im Einsatz. Die Richtungsfahrbahn wurde für die Rettungs- und Bergungsarbeiten vollständig gesperrt. Verkehrsteilnehmer wurden gebeten, den Bereich weiträumig zu umfahren. Weitere Einzelheiten zum Unfallhergang und möglichen Verletzten lagen zunächst nicht vor. Die Polizei Koblenz kündigt an, zu einem späteren Zeitpunkt ausführlicher über den Unfall zu informieren. Bei einem Verkehrsunfall in Andernach ist ein Autofahrer schwer verletzt worden. Der Unfall ereignete sich am Sonntagabend im Kreuzungsbereich Aktienstraße und St. Thomaser Hohl. Nach ersten Erkenntnissen fuhr ein Wagen plötzlich nach links und prallte gegen ein anderes Auto, das an einer roten Ampel wartete. Beide Fahrzeuge wurden bei einem Zusammenstoß erheblich beschädigt. Der Unfallverursacher kam zur weiteren Behandlung in ein Krankenhaus. Der andere Fahrer blieb unverletzt. Die genaue Ursache für das plötzliche Fahrmanöver ist derzeit noch unklar und wird von der Polizei untersucht. Die Beamten haben die Ermittlungen zum Unfallhergang aufgenommen.
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1: Derzeit messen wir 24 Grad in Fallendar. 24 Grad sind es auch noch in Mendig und in Koblenz. Auf der Horchheimer Höhe sind es ebenfalls noch 24 Grad. Wir genießen die Abendsonne und schenkt uns noch ein bisschen Sonnenschein bis 21.03 Uhr. Dann begrüßen wir die Nacht und es kühlt ab auf bis zu 12 Grad. Der morgige Samstag startet rein ins Wochenende mit ganz schön viel Sonne und 15 Sonnenstunden. Am Stück sind es insgesamt das Ganze bei 30 Grad. Der Sonntag legt noch eine Schippe obendrauf. 34 Grad erreichen wir dann. Das Ganze bei einem Mix aus Sonne und Wolken und einem leichten Wind am Nachmittag. Und die neue Woche beginnt ebenfalls mit 34 Grad als Temperaturmaximum. Und auch hier ein Mix aus Sonne und Wolken und einem leichten Wind am Nachmittag.
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2: Im Studio Lisa Tauchen, guten Abend. In Holzfeld bei Boppard hat ein Waldbrand rund 3000 Quadratmeter Fläche zerstört. Die Feuerwehr wurde am 28. Juli am Nachmittag zu dem Einsatz gerufen. Schon auf der Anfahrt war eine große Rauchentwicklung zu sehen, weshalb die Einsatzkräfte die Alarmstufe erhöhten. Vor Ort hatten die Flammen bereits von einem Feld auf ein angrenzendes Waldgebiet übergegriffen. Rund 85 Einsatzkräfte aus dem Hunsrückkreis und der Stadt Boppard waren im Einsatz. Unterstützt wurden sie von Landwirten, die mit Wasserfässern bei der Brandbekämpfung halfen. Durch das schnelle Eingreifen konnte eine weitere Ausbreitung des Feuers verhindert werden. Die Ursache für den Brand ist derzeit nicht bekannt. Die Industrie in Rheinland-Pfalz hat im Juni weniger Aufträge erhalten als im Vormonat. Nach Angaben des Statistischen Landesamts in Bad Ems sank das Bestellvolumen um 8%. Sowohl aus dem In- als auch aus dem Ausland gingen deutlich weniger Aufträge ein. Besonders betroffen waren die Vorleistungsgüterindustrie sowie der Maschinenbau und die Chemiebranche. Im Vergleich zum Juni 2025 lag das Auftragsvolumen ebenfalls niedriger. Lediglich die Hersteller von Kraftwagen und Kraftwagenteilen verzeichneten gegenüber dem Vormonat wieder einen Anstieg der Bestellungen. Ab heute bis Sonntag wird in Koblenz wieder das Fest Rhein in Flammen gefeiert. Erwartet werden rund 140.000 Besucher, die sich auf Musik, Unterhaltung und zahlreiche Angebote entlang von Rhein und Mosel freuen können. Neu ist in diesem Jahr eine Drohnenshow am Freitagabend, während am Samstag eine größere Drohnenshow gemeinsam mit dem traditionellen Höhenfeuerwerk über der Festung Ehrenbreitstein den Höhepunkt des Festes bildet. Das Programm umfasst außerdem Konzerte, Familienangebote, eine Kirmes sowie verschiedene Bühnen und Aktionsflächen in der Innenstadt. Am Sonntag stehen unter anderem ein Gottesdienst und ein Familienprogramm mit Spiel- und Mitmachangeboten auf dem Programm. Im Mainer Grubenfeld findet am 29. August wieder die Bad Night statt. Die Veranstaltung ist Teil der internationalen Nacht der Fledermäuse und wird vom NABU Rheinland-Pfalz organisiert. Besucher erwartet ab 16 Uhr ein Familienprogramm mit Führungen, Kinderschminken, Bastelaktionen und Bogenschießen. Am Abend steht eine geführte Wanderung zum Maiko-Bierkeller auf dem Programm. Dort können Fledermäuse in ihrer natürlichen Umgebung beobachtet werden. Das Grubenfeld gilt als eines der wichtigsten Fledermausquartiere Mitteleuropas. Der Eintritt kostet für Erwachsene 5 Euro und für Kinder 3 Euro. Die Veranstaltung empfiehlt festes Schuhwerk, warme Kleidung und eine Taschenlampe.
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1: Hallo liebe Autofahrer, wir schauen nochmal raus zu euch auf die A3 Köln Richtung Frankfurt, denn da steht ein defektes Fahrzeug im Dreieck Dernbach auf der A61 Koblenz Richtung Ludwigshafen. Da haben wir zwischen der Raststätte Mosel-West und Waldesch einen defekten LKW auf dem rechten Fahrstreifen. Seid doch hier bitte besonders achtsam. Stau haben wir auf der B42 Weitersburg und zwischen Weitersburg und Urber. Da braucht ihr derzeit 15 Minuten länger und ansonsten sind die Straßen frei.

0: vorbeikommt. Gut an.
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0: Blitzer sind weiterhin Mangelware. Habt ihr welche gesehen, dann zögert nicht lang. Nehmt den Hörer in die Hand und schreibt entweder eine WhatsApp oder ruft an unter der Antenne Koblenz Hotline und liefert alle Infos rund um Staus, Blitzer oder jegliche andere Gefahren. Wenden könnt ihr euch an die 0261 988 2099, denn nur so machen wir gemeinsam unsere Straßen sicherer. Vielen Dank euch.
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1: Die heutige Zahl des Tages ist streng genommen die 265,5. Diese Zahl steht nämlich für die Gesamthöhe des Fernmeldeturms auf dem Kühlkopf in Koblenz. Der Fernmeldeturm ist mit 265,5 Metern ein weithin sichtbares Wahrzeichen von Koblenz. Der Turm wirkt noch höher, da der Kühlkopf selber auch eine Höhe von 382 Metern hat. Der zwischen 1974 und 1976 aus Stahlbeton errichtete Turm dient als wichtiger Knotenpunkt für Richtfunk, Mobilfunk sowie die Ausstrahlung von Digitalradio und Fernsehen. Zahlreiche analoge und digitale Radiosender sowie zahlreiche digitale Fernsehprogramme nutzen den Turm für ihre Übertragung. Der Fernmeldeturm Koblenz ist eines der höchsten Bauwerke Deutschlands. Er hat eine schlichte Form und der Turmfuß ist wegen der besonders hochliegenden Gründungssohle stark ausgestellt. Das Fundament des Turms hat einen Durchmesser von 28 Metern mit einer Gründungstiefe von 4 Metern. Im Schaft befindet sich ein Aufzug und eine Stahlbetontreppe mit 784 Stufen bis zum Turmkorb. Der Turmkorb hat 2 Etagen. Dieser wurde als 10 Meter hohe zweitgeschossige Scheibe von 40 Metern Durchmessern gestaltet. Die obere und untere Platte der Scheibe steht je 5 Meter über das Betriebsgeschoss vor. Die Platten sind durch Gebimsbänder betont. Im oberen Geschoss des Korbes sind die Betriebsräume mit den technischen Einrichtungen sowie die Personalräume untergebracht. Das darunter liegende Maschinengeschoss beherbergt die Lüftungen, Lager und einen Messraum. Obwohl die Aussichtsplattform für die Öffentlichkeit dauerhaft geschlossen ist, lohnt sich ein Ausflug. Der Kühlkopf ist eingebettet in ein weitläufiges Wanderwegnetz und er ist komplett umgeben von Wald und Natur. Von den umliegenden Pfaden ergeben sich immer wieder spektakuläre Fotomotive des Turms.
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0: Christiane Koblenz und wir nähern uns der 19 Uhr Stunde und dann liefert euch Enrico Ostendorf eure Top 20 Songs der Woche. Doch vorher hört ihr noch folgenden Hit. Einen meiner Favoriten, David Guetta, Teddy Swims und Tones and I mit Gone, Gone, Gone. Und wie versprochen, das Ganze noch vor 7.
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3: 24 Grad messen wir derzeit in Fallendar. 24 Grad sind es auch in Mayen und in Koblenz. Auf der Pfaffendorfer Höhe sind es ebenfalls 24 Grad. Genießt das Wetter noch. Die Sonne begleitet uns noch bis 21.03 Uhr. Und dann begrüßen wir die Nacht. Es kühlt ordentlich ab. Wir erreichen Tiefstwerte von 12 Grad. Auf jeden Fall nochmal durchlüften. Denn das Wochenende wird dann wieder heiß im Vergleich zu gestern. Der morgige Samstag bringt 30 Grad in der Spitze bei bis zu 15 Sonnenstunden. Und das Ganze dann auch am Sonntag bei 34 Grad und einem Mix aus Sonne und Wolken. Und der Start in die neue Woche, der bringt 34 Grad.
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4: Ich bin Dirk Zattler. Die Sprengstoffdrohne am Flughafen Leipzig-Halle beschäftigt inzwischen auch den Nationalen Sicherheitsrat. Das Gremium unter Vorsitz von Bundeskanzler Merz hat über den Vorfall beraten. Gleichzeitig wächst die Frage, wie gut kann Deutschland solche Drohnen überhaupt abwehren? Die Grünen im Bundestag sehen da noch gravierende Lücken.
5: Das Zuständigkeitswirrwarr ist ein Sicherheitsrisiko, sagen die Grünen und fordern klare Strukturen, damit sich Behörden bei einem Drohnenvorfall blitzschnell handeln können. Und offenbar schneller als bisher müssen auch alle Flughäfen mit Abwehrtechnik ausgestattet werden. Am Airport in Leipzig sucht die Polizei weiter nach Hinweisen, wer hinter dem geplanten Anschlag mit einer Sprengstoffdrohne steckt. Viele Experten sagen, das ist Russland. Claudia Wächter, Nachrichtenredaktion.
4: US-Präsident Trump darf seinen umstrittenen Ballsaal im Weißen Haus laut einer Gerichtsentscheidung nicht eigenmächtig bauen. Stattdessen müsse er die Zustimmung des Kongresses einholen. Der Bau müsse daher bis auf Weiteres eingestellt werden, urteilte ein Berufungsgericht. Der Trump-Regierung bleiben nun 14 Tage Zeit, um gegen die Entscheidung vorzugehen und den Fall vor den obersten US-Gerichtshof zu bringen. Am Rhein fallen die Pegel immer weiter und in Nordrhein-Westfalen gibt es gleich mehrere neue Negativrekorde. In Düsseldorf zeigte der Pegel nur noch 15 cm, in Köln 60. Das geht aus Daten des Wasserstraßen- und Schifffahrtsamtes Rhein hervor.
6: Besonders ungewöhnlich sieht es in Emmerich südwestlich von Kleve aus. Dort liegt der Schwimmer, der normalerweise den Wasserstand misst, inzwischen komplett trocken. Eine Sonde übernimmt deshalb den Job. Auch bei Duisburg hat der Rhein einen neuen Tiefstand erreicht. Schiffe können zwar weiterhin fahren, denn die Fahrrinne ist deutlich tiefer als der Pegel am Ufer. Sie können aber viel weniger Fracht laden als sonst. Und Entspannung ist vorerst nicht in Sicht. Bis Dienstag sollen die Wasserstände höchstens um wenige Zentimeter steigen. Zoe Tassovali, Nachrichtenredaktion.
4: Unwetter haben in westlichen Bergregionen Österreichs lokale Überflutungen und Muren ausgelöst. Wie die Tiroler Polizei mitteilte, gingen in der beliebten Urlaubsregion Zillertal am Vorabend drei Muren ab. Straßen waren zeitweise durch den Schlamm blockiert. Auch in Innsbruck und Kitzbühel mussten Feuerwehrleute wegen überfluteter Keller und Straßen ausrücken.
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7: Mit Lisa Tauchen, guten Abend. Im Mainer Grubenfeld findet am 29. August wieder die Bad Night statt. Die Veranstaltung ist Teil der internationalen Nacht der Fledermäuse und wird vom NABU Rheinland-Pfalz organisiert. Besucher erwartet ab 16 Uhr ein Familienprogramm mit Führungen, Kinderschminken, Bastelaktionen und Bogenschießen. Am Abend steht eine geführte Wanderung zum Maiko-Bierkeller auf dem Programm. Dort können Fledermäuse in ihrer natürlichen Umgebung beobachtet werden. Das Grubenfeld gilt als eines der wichtigsten Fledermausquartiere Mitteleuropas. Der Eintritt kostet für Erwachsene 5 Euro und für Kinder 3 Euro. Die Veranstaltung empfiehlt festes Schuhwerk, warme Kleidung und eine Taschenlampe.
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3: 19.03 Uhr haben wir auf der Uhr stehen und auf den Straßen, da haben wir auf der A61 Koblenz Richtung Ludwigshafen zwischen der Raststätte Moselwest und Waldesch einen defekten LKW auf dem rechten Fahrstreifen stehen. Dieser ist aktuell ebenfalls gesperrt, aufgrund des LKWs natürlich. Stau ist auf der B42 zwischen Waltersburg und Ober. Hier braucht ihr aktuell 10 Minuten länger und ansonsten sind die Straßen frei. Kommt gut an.
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3: Wir haben es geschafft, wir haben einen Blitzer. In Weißenturm blitzt es auf der Kärlicher Straße, Höhe der Verbandsgemeinde Richtung Kettig. Hier sind 30 erlaubt. Und solltet ihr sonst noch was gesehen haben, seien es Staus, Blitzer oder jegliche andere Gefahren, zögert nicht lang, meldet's gerne über unsere Antenne Koblenz Hotline. Alle Infos gehen dabei an die 0261 988 2099. Denn nur so machen wir gemeinsam unsere Straßen sicherer. Vielen Dank euch.

0: 50 meistgewünschten Hits dieser Woche. Und das richtig Bewegung drin? Wir haben einen Neueinstieg, einen Wiedereinstieg, starke Sprünge nach oben, auch ein paar Songs, die ordentlich Plätze abgeben müssen. Ganz vorne bleibt die große Frage, kann Shakira zusammen mit Burna Boy die Nummer 1 schon wieder verteidigen? Oder greifen Martin Garrix, Ed Sheeran, Teddy Swims oder vielleicht Nico Santos zur Chartkrone? Jetzt geht's erstmal los mit der ersten Platzierung. Michael Schulte kommt, Lovesick.
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0: Bevor wir den Countdown starten, schauen wir nochmal auf die Top 3 der letzten Woche. Taylor Swift, I knew you, auf Platz 3. Teddy Swims hatten wir Mr. Know It All auf der 2.

0: Mit One Direction wurde er weltberühmt. Seine Solokarriere danach ist noch viel fetter. Harry Styles haben wir seit Monaten im Programm in den Charts. American Girls in dieser Woche auf Platz 19.
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0: Unser erster Hit-Tipp ist ein echtes Superstar-Duett. Die Latin-Prinzessin, nein, diesmal nicht Shakira, sondern Karol G aus Kolumbien, singt hier gemeinsam mit Bruno Mars. Der kommt aus Honolulu und war gerade bei uns in Deutschland zu Gast. Dreimal ausverkauft mit 200.000 Menschen in Berlin. Diesen Song hat er natürlich nicht live performt, er ist brandneu. Still mit Karol G.

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1: Auf Platz 18 gerade gehört den rumänischen DJ Goggia mit Chico. Danach kamen die 17, Ariana Grande, Hate It I Made You Love Me. Gleich Neues von Kygo, Take Me Back, kommt hier nach One Republic.

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4: 24 Grad messen wir auch weiterhin in Kruft. 24 Grad sind es auch weiterhin noch in Koberngondorf. Und auch in Koblenz auf der Kartause sind es noch 24 Grad. Das Ganze bei einer angenehmen Abendsonne, die uns noch ein paar Stunden Gesellschaft leistet. Erst um 21.03 Uhr müssen wir uns von ihr verabschieden und dürfen dann aber Tiefstwerte von 12 Grad begrüßen. Der morgige Samstag wird dann wieder ordentlich heiß, 30 Grad in der Spitze. Und das Ganze bei Sonne über den kompletten Tag verteilt. Bis zu 15 Sonnenstunden, das lässt sich das Wochenende doch genießen.
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4: Mit dem Blick raus zu euch auf die Straßen und das Ganze um kurz nach 7:30. Wir schauen auf die A61 Koblenz Richtung Ludwigshafen, denn zwischen der Raststätte Modelwest und Waldesch, da steht ein defekter LKW auf dem rechten Fahrstreifen. Dieser ist dementsprechend aktuell gesperrt. Stau ist weiterhin auf der B42 zwischen Waltersburg und Ober. Hier braucht ihr aktuell 10 Minuten länger. Und ansonsten sind die Straßen soweit frei.
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4: Ein Blitzer steht in Weizenturm auf der Kärlicher Straße auf Höhe der Verbandsgemeinde in Richtung Kettig. Hier sind 30 erlaubt. Habt ihr sonst noch was gesehen, meldet's ganz einfach über unsere Antenne Koblenz Hotline. Alle Infos gehen dabei an die 0261 988 2099. Denn nur so machen wir gemeinsam unsere Straßen sicherer. Vielen Dank euch.
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5: Gleich erinnern wir ans ehemalige Chartjahr 2002. Das bedeutet, es geht 24 Jahre zurück in der Geschichte der Musik. Damals das meistverkaufte Album des Jahres, Mensch von Herbert Grönemeyer. Der 2002 sonst noch so angesagt war, das hören wir gleich nochmal. Nach Olivia Rodrigo, Drop Dead auf Platz 14 und jetzt Magnetic

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1: Touch, oh yeah. 24 Jahre geht es jetzt zurück. 2002 wurde Jam Master Jay von der Hip-Hop-Band Run DMC in einem New Yorker Studio erschossen. 5 Jahre vorher hat er noch diesen Nummer 1-Hit. Der Euro wurde als neue Währung eingeführt, 99 ja schon als sogenanntes Buchgeld, 2002 dann auch als Bargeld. Im selben Jahr startet Deutschland sucht den Superstar. Der Fernsehsender RTL beginnt die deutsche Version der britischen Sendung Pop Idol. Von Anfang an mit dabei Dieter Bohlen. Seit 2002 ist Shakira nicht nur in Kolumbien, sondern auch bei uns bekannt. Gleiche erste Song, ein Hit und Platz 1 in Deutschland. 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

2002 scheiterten wir wieder knapp im Finale. Brasilien wurde Fußballweltmeister. Und drei Schwestern aus Andalusien sorgten für einen weltweiten Sommerhit. Las Ketchup. Gab es dann auch einen Tanz? Das war allerdings der letzte der Mädchentruppe, denn da kam nichts mehr hinterher. Anfang 2002 machte eine Frau aus den USA durch den erfolgreichen Start ihrer Solokarriere auf sich aufmerksam. Sie nannte sich Pink. Produziert wurde sie damals von Linda Perry, der Frontfrau der Band Four Non Blondes. Für Pink ging es mit Get a Party Started los, ihr erster großer Erfolg. Heute vor 24 Jahren ganz oben in den Charts und kommt jetzt hier, Pink.

0: Ostendorf. Music Sounds, das war eine neue Single von dem Duo Fastboy. Die nächste brandneue Single kommt von Christy Sarandi. Und jetzt kommt sein aktueller Hit, Good Old Days. Leicht abgerutscht von Platz 10 in dieser Woche.
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8: Ich bin Doc Zeitler. Die Sprengstoffdrohne am Flughafen Leipzig-Halle beschäftigt inzwischen auch den Nationalen Sicherheitsrat. Gleichzeitig wächst die Frage, wie gut kann Deutschland solche Drohnen überhaupt abwehren? Die Grünen im Bundestag sehen da noch gravierende Lücken.
9: Das Zuständigkeitswirrwarr ist ein Sicherheitsrisiko, sagen die Grünen und fordern klare Strukturen, damit zig Behörden bei einem Drohnenvorfall blitzschnell handeln können. Und offenbar schneller als bisher müssen auch alle Flughäfen mit Abwehrtechnik ausgestattet werden. Am Airport in Leipzig sucht die Polizei weiter nach Hinweisen, wer hinter dem geplanten Anschlag mit einer Sprengstoffdrohne steckt. Viele Experten sagen, das ist Russland. Claudia Wächter, Nachrichtenredaktion.
8: Rheinland-Pfalz und das Saarland setzen wegen des anhaltenden Niedrigwassers am Rhein das Sonn- und Feiertagsverbot für bestimmte Lkw-Transporte vorübergehend außer Kraft. Damit können Güter, die aufgrund der niedrigen Pegelstände derzeit nicht oder nur eingeschränkt über die Wasserwege transportiert werden, leichter auf der Straße befördert werden. Die Ausnahmeregelung gilt bereits an diesem Wochenende. Brot, Milch oder Gemüse könnten deutlich teurer werden. Dafür sollen Menschen mit weniger Einkommen Geld vom Staat bekommen. Genau das schlägt IFO-Präsident Füst vor. Politiker von Union und SPD lehnen die Idee allerdings laut dem Tagesspiegel ab.
10: An der Supermarktkasse würde man den Vorschlag des IFO-Präsidenten ziemlich schnell merken. Auf Lebensmittel wären statt 7 künftig 19% Mehrwertsteuer fällig. Menschen mit wenig Einkommen sollen dafür 360 Euro im Jahr vom Staat bekommen. Der SPD reicht das nicht. Wer jede Woche für 100 Euro Lebensmittel kauft, zahlt nach ihrer Rechnung rund 600 Euro mehr im Jahr. Auch die Union sagt deshalb, erst den Einkauf verteuern und dann Geld zurückzahlen, das mache es weder für Familien noch für die Verwaltung einfacher. Zoe Tassovali, Nachrichtenredaktion.
8: Der norwegische Fußballverband um Präsidentin Klaveness fordert FIFA-Boss Infantino zum sofortigen Rücktritt auf. Dies sei das Resultat einer gemeinsamen Sitzung, berichtete Klaveness dem britischen Guardian. Man habe beschlossen, Infantino nicht mehr zu vertrauen. Der Schweizer steht nach dem geplatzten Investorendeal so sehr in der Kritik wie noch nie in seinen gut 10 Jahren als FIFA-Präsident.
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12: Willkommen zurück zu den Top 20 Hörercharts. Die erste Stunde ist geschafft. Die Plätze 20 bis 11 liegen hinter uns. Vor uns liegt jedenfalls noch Shakira mit Burner Boy. Seit 8 Wochen an der Chartspitze. Wer hat heute die Nase vorn? Das erfahren wir in dieser Stunde. Es gibt auch neue Musik von Kylie Minogue mit Madonna, Chrissy Serrandi und mit dem größten Sprung in dieser Woche von Platz 17 auf Platz 10. Den macht Katy Perry. Watch it burn.

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0: Bisschen abgerutscht von 9 auf 5 in dieser Woche. Topic und Becky G.
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0: Christy Sarandi aus England, den kennen wir noch von dieser Nummer. Ja, und mittlerweile ist er nach Berlin gezogen, hat dort ein neues Album aufgenommen. Daraus kennen wir schon Good Old Days, in dieser Woche bei uns auf Platz 11. Und brandneu jetzt dieser Song, Easy to Love, unser dritter Hitvorschlag.

0: Ostendorf. Zwei Dauerläufer direkt hintereinander, Kaigo und Khalid. 21 Wochen schon bei uns mit Save My Love in dieser Woche auf 8. Alex Warren genauso lange dabei mit Fever Dream aktuell auf Platz 7. Für Taylor Swift geht's in dieser Woche drei Plätze abwärts.
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0: I knew it, I knew you.

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3: Jetzt sind wir in den Top 5 angekommen und hier gibt's den sonnigsten Sprung der Woche. Moving to the Sun vom Franzosen Ugel.
2: Platz

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0: einen Riesensprung in dieser Woche gemacht. Von Platz 12 auf 4. Nico Santos, aktueller Song Why Don't You Stay.
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0: Teddy Swims bleibt in dieser Woche weiter vorn dabei, bekommt die Bronzemedaille, steht also unten auf dem Siegerpodest. Mr. Know-It-All.
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0: Jahrzehntelang haben die beiden die Charts dominiert. Kylie Minogue aus England, beziehungsweise später wieder zurück nach Australien gezogen. Hier gemeinsam mit Madonna. Unser vierter Hitvorschlag war das Love Sensation.
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0: So, und ganz nah an der Spitze sind Martin Garrix und Ed Sheeran, steigen von

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1: Und das waren sie, die Top 20. Von euch abgestimmt und gewünscht. Die erfolgreichsten Hits weit und breit und zum 8. Mal an der Chartspitze. Hier sind Shakira und Burna Boy. Die, die.
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1: Ich bin Dirk Zeitler. Rheinland-Pfalz und das Saarland setzen wegen des anhaltenden Niedrigwassers am Rhein das Sonn- und Feiertagsverbot für bestimmte Lkw-Transporte vorübergehend außer Kraft. Die Ausnahmeregelung gilt bereits ab diesem Wochenende. Derweil fallen am Rhein die Pegel immer weiter.
2: Besonders ungewöhnlich sieht's in Emmerich südwestlich von Kleve aus. Dort liegt der Schwimmer, der normalerweise den Wasserstand misst, inzwischen komplett trocken. Eine Sonde übernimmt deshalb den Job. Auch bei Duisburg hat der Rhein einen neuen Tiefstand erreicht. Schiffe können zwar weiterhin fahren, denn die Fahrrinne ist deutlich tiefer als der Pegel am Ufer. Sie können aber viel weniger Fracht laden als sonst. Und Entspannung ist vorerst nicht in Sicht. Bis Dienstag sollen die Wasserstände höchstens um wenige Zentimeter steigen. Zoe Tassovali, Nachrichtenredaktion.
1: Über einem Militärstützpunkt in Metternich in Nordrhein-Westfalen sind zwei Drohnen gesichtet worden. Am Donnerstagabend habe die Sicherheitszentrale des Bundeswehrstandortes gemeldet, dass über der Liegenschaft zwei Drohnen entdeckt worden seien. Das bestätigte eine Sprecherin des operativen Führungskommandos der Bundeswehr. Feldjäger hätten den Vorfall untersucht. Überraschender Lichtblick für die Wirtschaft. Trotz Iran-Krieg, Ölpreisschock und US-Zöllen sind die deutschen Exporte im Juni auf einen Rekord gestiegen. Auch das verarbeitende Gewerbe hat sich weiter erholt. Vor allem in der Autoindustrie legte die Produktion zu.
3: Industrie, Bau- und Energieversorger stellten damit das dritte Mal in Folge mehr her als im Vormonat. Besonders erfreulich, nach den Einbrüchen in der Vergangenheit stieg die Produktion in der Autobranche im Juni deutlich, um 3,6%. Auch andere Bereiche im Fahrzeugbau legten zu, wie die Produktion von Flugzeugen, Schiffen, Zügen und Militärfahrzeugen. Ökonomen sehen die Talfahrt der Industrie damit beendet. Katrin Müller, Nachrichtenredaktion.
1: Wegen technischer Probleme ist die beliebte Fernverkehrsverbindung zwischen Berlin und Paris bis auf Weiteres unterbrochen. Grund dafür sind technische Probleme mit dem europäischen Zugsicherungssystem der Firma Alstom. Das teilte die Deutsche Bahn mit. Wer mit dem ICE von Hauptstadt zu Hauptstadt fahren möchte, muss aktuell in Frankfurt oder Mannheim umsteigen.
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1: Ich bin Tanja Wagner. Schon wieder sorgen Drohnen an einem sicherheitsrelevanten Ort für Aufsehen. Über einem Bundeswehrstützpunkt im nordrhein-westfälischen Mechernich sind zwei Drohnen gesichtet worden. Das bestätigte die Bundeswehr. Inzwischen ermittelt die Polizei.
2: Was die beiden Drohnen über dem Bundeswehrgelände gemacht haben und wer sie gesteuert hat, ist bislang unklar. Am Anfang haben Feldjäger den Vorfall untersucht, danach übernahm die Polizei. Besonders auffällig ist der Zeitpunkt. Erst vor wenigen Tagen wurde am Flughafen Leipzig-Halle eine Drohne mit Sprengstoff entdeckt. Dort ermittelt inzwischen die Bundesanwaltschaft. Innenminister Dobrindt spricht von einem hybriden Anschlag auf den Flughafen und schließt auch fremde Mächte als Drahtzieher nicht aus. Zoe Tassovali, Redaktion.
1: NRW, Rheinland-Pfalz und das Saarland setzen wegen des anhaltenden Niedrigwassers am Rhein das Sonn- und Feiertagsfahrverbot für bestimmte Lkw-Transporte vorübergehend außer Kraft. Damit könnten Güter, die aufgrund der niedrigen Pegelstände derzeit nicht oder nur eingeschränkt über die Wasserstraße transportiert werden, leichter auf der Straße befördert werden, teilten die Ministerien mit. Die Ausnahmeregelung gilt bereits an diesem Wochenende. In Österreich haben heftige Unwetter im Westen des Landes Straßen überflutet und Schlammlawinen ausgelöst. Laut der Tiroler Polizei trifft es auch Regionen, in denen gerade viele Urlauber unterwegs sind.
3: Im Zillertal sind drei Muren abgegangen und haben Straßen blockiert. Und in Kitzbühel musste die Feuerwehr mit Wasserpumpen ausrücken. Dort waren innerhalb einer Stunde 30 mm Regen gefallen. Auch das Bundesland Salzburg war von schweren Unwettern betroffen. Mehrere Brücken wurden zerstört. Bei Bad Gastein mussten Wanderer wegen einer Mure von einer Berghütte ausgeflogen werden. Früher gab es dort noch einen Gletscher, der den Regen wie einen Schwamm aufsog. Doch mit dem Klimawandel ist das Eis mittlerweile geschmolzen. Aus Wien, Albert Otti.
1: Der Streit um die muslimischen Ganzkörperbadeanzüge spaltet Frankreich weiter. Das Verwaltungsgericht in Nizza hat ein in einem schicken Badeort verhängtes Strandverbot für Burkinis gekippt. Den Richtern zufolge beeinträchtigt das Verbot Grundfreiheiten in schwerwiegender Weise. In Frankreich wird auch schon seit vielen Jahren um ein Kopftuchverbot gestritten.
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1: Ich bin Tanja Wagner. Wegen des extrem Niedrigwassers können viele Frachtschiffe zurzeit weniger Ladung befördern als üblich. Darunter leiden die Lieferketten. Mit Nordrhein-Westfalen, Rheinland-Pfalz und dem Saarland haben jetzt die ersten Bundesländer das Sonn- und Feiertagsfahrverbot für bestimmte Lkw-Transporte aufgehoben.
2: Erst am Donnerstag hatten Vertreter von Wirtschaftsverbänden mit Bundesverkehrsminister Bilger über Sofortmaßnahmen beraten, um die Lieferketten auf wichtigen Wasserstraßen wie Rhein, Donau und Elbe aufrechtzuerhalten. Denn die anhaltende Dürre stellt viele Unternehmen aktuell vor immense Herausforderungen. Es kommt einfach nicht genug Nachschub an, weil die Frachtschiffe zu wenig Wasser unterm Kiel haben und nur einen Bruchteil der üblichen Ladung transportieren können. Durch die Lockerung des Fahrverbots sollen nun vorübergehend mehr Gütertransporte vom Wasserweg auf die Straßen verlegt werden können. Dirk Zeitler, Nachrichtenredaktion.
1: Die schwarz-rote Koalition diskutiert heftig darüber, ob zwingend eine Frau die Nachfolge von Bundespräsident Steinmeier antreten sollte. Einem Dreiviertel der Bürger ist das laut einer Umfrage im Auftrag von RTL und NTV aber egal. Gerade mal jeder Fünfte wünscht sich nach der Wahl am 30. Januar eine Frau und nur die wenigsten bestehen erneut auf einem Mann. Brot, Milch oder Gemüse könnten deutlich teurer werden. Dafür sollen Menschen mit wenig Einkommen Geld vom Staat bekommen. Genau das schlägt IFO-Präsident Fuest vor. Politiker von Union und SPD lehnen die Idee allerdings laut dem Tagesspiegel ab.
3: An der Supermarktkasse würde man den Vorschlag des IFO-Präsidenten ziemlich schnell merken. Auf Lebensmittel wären statt 7 künftig 19% Mehrwertsteuer fällig. Menschen mit wenig Einkommen sollen dafür 360 Euro im Jahr vom Staat bekommen. Der SPD reicht das nicht. Wer jede Woche für 100 Euro Lebensmittel kauft, zahlt nach ihrer Rechnung rund 600 Euro mehr im Jahr. Auch die Union sagt deshalb, erst den Einkauf verteuern und dann Geld zurückzahlen, das mache es weder für Familien noch für die Verwaltung einfacher. Zoe Tassovali, Redaktion.
1: Hertha BSC ist mit einem Sieg in die neue Saison in der zweiten Fußball-Bundesliga gestartet. Die Mannschaft von Trainer Leitl gewann das wegen eines Fanbanners unterbrochene Eröffnungsspiel beim VfL Bochum mit 1:0.
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1: Ich bin Tanja Wagner. Schon wieder sorgen Drohnen an einem sicherheitsrelevanten Ort für Aufsehen. Über einem Bundeswehrstützpunkt im nordrhein-westfälischen Mechernich sind zwei Drohnen gesichtet worden. Das bestätigte die Bundeswehr. Inzwischen ermittelt die Polizei.
2: Was die beiden Drohnen über dem Bundeswehrgelände gemacht haben und wer sie gesteuert hat, ist bislang unklar. Am Anfang haben Feldjäger den Vorfall untersucht, danach übernahm die Polizei. Besonders auffällig ist der Zeitpunkt. Erst vor wenigen Tagen wurde am Flughafen Leipzig-Halle eine Drohne mit Sprengstoff entdeckt. Dort ermittelt inzwischen die Bundesanwaltschaft. Innenminister Dobrindt spricht von einem hybriden Anschlag auf den Flughafen und schließt auch fremde Mächte als Drahtzieher nicht aus. Zoe Tassovali, Redaktion.
1: NRW, Rheinland-Pfalz und das Saarland setzen wegen des anhaltenden Niedrigwassers am Rhein das Sonn- und Feiertagsfahrverbot für bestimmte Lkw-Transporte vorübergehend außer Kraft. Damit könnten Güter, die aufgrund der niedrigen Pegelstände derzeit nicht oder nur eingeschränkt über die Wasserstraße transportiert werden, leichter auf der Straße befördert werden, teilten die Ministerien mit. Die Ausnahmeregelung gilt bereits an diesem Wochenende. In Österreich haben heftige Unwetter im Westen des Landes Straßen überflutet und Schlammlawinen ausgelöst. Laut der Tiroler Polizei trifft es auch Regionen, in denen gerade viele Urlauber unterwegs sind.
3: Im Zillertal sind drei Muren abgegangen und haben Straßen blockiert. Und in Kitzbühel musste die Feuerwehr mit Wasserpumpen ausrücken. Dort waren innerhalb einer Stunde 30 mm Regen gefallen. Auch das Bundesland Salzburg war von schweren Unwettern betroffen. Mehrere Brücken wurden zerstört. Bei Bad Gastein mussten Wanderer wegen einer Mure von einer Berghütte ausgeflogen werden. Früher gab es dort noch einen Gletscher, der den Regen wie einen Schwamm aufsog. Doch mit dem Klimawandel ist das Eis mittlerweile geschmolzen. Aus Wien, Albert Otti.
1: Der Streit um die muslimischen Ganzkörperbadeanzüge spaltet Frankreich weiter. Das Verwaltungsgericht in Nizza hat ein in einem schicken Badeort verhängtes Strandverbot für Burkinis gekippt. Den Richtern zufolge beeinträchtigt das Verbot Grundfreiheiten in schwerwiegender Weise. In Frankreich wird auch schon seit vielen Jahren um ein Kopftuchverbot gestritten.
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1: Ich bin Tanja Wagner. Wegen des extremen Niedrigwassers können viele Frachtschiffe zurzeit weniger Ladung befördern als üblich. Darunter leiden die Lieferketten. Mit Nordrhein-Westfalen, Rheinland-Pfalz und dem Saarland haben jetzt die ersten Bundesländer das Sonn- und Feiertagsfahrverbot für bestimmte Lkw-Transporte aufgehoben.
2: Erst am Donnerstag hatten Vertreter von Wirtschaftsverbänden mit Bundesverkehrsminister Bilger über Sofortmaßnahmen beraten, um die Lieferketten auf wichtigen Wasserstraßen wie Rhein, Donau und Elbe aufrechtzuerhalten. Denn die anhaltende Dürre stellt viele Unternehmen aktuell vor immense Herausforderungen. Es kommt einfach nicht genug Nachschub an, weil die Frachtschiffe zu wenig Wasser unterm Kiel haben und nur einen Bruchteil der üblichen Ladung transportieren können. Durch die Lockerung des Fahrverbots sollen nun vorübergehend mehr Gütertransporte vom Wasserweg auf die Straßen verlegt werden können. Dirk Zeitler, Nachrichtenredaktion.
1: Die schwarz-rote Koalition diskutiert heftig darüber, ob zwingend eine Frau die Nachfolge von Bundespräsident Steinmeier antreten sollte. Einem Dreiviertel der Bürger ist das laut einer Umfrage im Auftrag von RTL und NTV aber egal. Gerade mal jeder Fünfte wünscht sich nach der Wahl am 30. Januar eine Frau und nur die wenigsten bestehen erneut auf einen Mann. Brot, Milch oder Gemüse könnten deutlich teurer werden. Dafür sollen Menschen mit wenig Einkommen Geld vom Staat bekommen. Genau das schlägt IFO-Präsident Fuest vor. Politiker von Union und SPD lehnen die Idee allerdings laut dem Tagesspiegel ab.
3: An der Supermarktkasse würde man den Vorschlag des IFO-Präsidenten ziemlich schnell merken. Auf Lebensmittel wären statt 7 künftig 19% Mehrwertsteuer fällig. Menschen mit wenig Einkommen sollen dafür 360 Euro im Jahr vom Staat bekommen. Der SPD reicht das nicht. Wer jede Woche für 100 Euro Lebensmittel kauft, zahlt nach ihrer Rechnung rund 600 Euro mehr im Jahr. Auch die Union sagt deshalb, erst den Einkauf verteuern und dann Geld zurückzahlen, das mache es weder für Familien noch für die Verwaltung einfacher. Zoe Tassovali, Redaktion.
1: Hertha BSC ist mit einem Sieg in die neue Saison in der zweiten Fußball-Bundesliga gestartet. Die Mannschaft von Trainer Leitl gewann das wegen eines Fanbanners unterbrochene Eröffnungsspiel beim VfL Bochum mit 1:0.
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1: Ich bin Tanja Wagner. Über einem Militärstützpunkt in Mechernich in Nordrhein-Westfalen sind 2 Drohnen gesichtet worden. Das habe die Sicherheitszentrale des Bundeswehrstandortes gemeldet, bestätigte eine Sprecherin des operativen Führungskommandos der Bundeswehr auf Anfrage. Feldjäger hätten den Vorfall untersucht, sagte die Sprecherin weiter. Der Fall sei an die Euskirchener Polizei übergeben worden. Angesichts des Niedrigwassers haben mehrere Bundesländer das Lkw-Fahrverbot an Sonn- und Feiertagen vorübergehend aufgehoben. Weil Binnenschiffe nicht voll beladen oder gar nicht fahren können, sollen wichtige Güter per Lkw an ihr Ziel kommen, und zwar möglichst schnell.
2: Die Ausnahme gilt nur für Transporte, die wegen der niedrigen Pegel nicht wie gewohnt über den Rhein laufen können. Denn dort wird der Platz für Fracht immer knapper. Schiffe können zwar noch fahren, müssen aber deutlich weniger laden. Und das treibt die Transportkosten nach oben. Besonders die Chemie- und Stahlindustrie braucht den Fluss für ihre Lieferungen. Sie warnt bereits davor, ihre Produktion kürzen zu müssen. Die zusätzlichen Lkw sollen helfen, Waren trotzdem ans Ziel zu bringen. Die Ausnahme gilt vorerst bis Ende September. Zoe Tassovali, Redaktion.
1: Überraschender Lichtblick für die deutsche Wirtschaft. Trotz Iran-Kriegs, Ölpreisschocks und US-Zöllen sind die deutschen Exporte im Juni auf einen Rekord gestiegen. Auch das verarbeitende Gewerbe habe sich weiter erholt. Vor allem in der Autoindustrie legte die Produktion zu.
3: Industrie, Bau- und Energieversorger stellten damit das 3. Mal in Folge mehr her als im Vormonat. Besonders erfreulich, nach den Einbrüchen in der Vergangenheit stieg die Produktion in der Autobranche im Juni deutlich, um 3,6%. Auch andere Bereiche im Fahrzeugbau legten zu, wie die Produktion von Flugzeugen, Schiffen, Zügen und Militärfahrzeugen. Ökonomen sehen die Talfahrt der Industrie damit beendet. Viel hängt aber auch davon ab, wie sich die geopolitische Lage und die Energiepreise entwickeln, und auch das Niedrigwasser sorgt für Probleme. Katrin Müller, Nachrichtenredaktion.
1: Hertha BSC ist mit einem Sieg in die neue Saison in der 2. Fußball-Bundesliga gestartet. Die Mannschaft von Trainer Stefan Leitl gewann das wegen eines Fanbanners unterbrochene Eröffnungsspiel beim VfL Bochum mit 1:0.
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